0: Kane Englisch gelernt. Mit seinem Trefferkonto lässt Kane Konkurrenten wie zum Beispiel Erling Haaland oder Kylian Mbappé klar hinter sich.
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2: In der Nacht kann es immer wieder Schauer und Gewitter geben. Ansonsten ist es auch locker bewölkt bei 18 bis 16 Grad. Tagsüber scheint neben lockeren Wolken immer wieder die Sonne. Am Nachmittag kann es auch leichte Schauer- und Gewitterrisiko geben. Die Temperaturen 24 bis 27 Grad.
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0: bin Yves Simon. Ein schnelles Ende des Iran-Krieges gibt es, so wie es aussieht, nicht. US-Präsident Trump droht dem Iran jetzt mit einem beispiellosen Wirtschaftskrieg und er warnt auch andere Länder vor gewaltigen wirtschaftlichen Konsequenzen, falls sie den Iran unterstützen. Trotz bestehender US-Sanktionen will Trump Ölschmuggel, Geldtransfers und Tarnfirmen noch schärfer ins Visier nehmen. Hintergrund ist, dass die Verhandlungen mit dem Iran zuletzt kaum Fortschritte gemacht haben und gerade laufen auch gar keine Gespräche mehr. Die Verbraucherzentrale warnt wegen der niedrigen Gasspeicherstände und steigender Einkaufspreise vor höheren Kosten für die Haushalte im kommenden Winter. Durch den Iran-Krieg und auch die weiter blockierte Straße von Hormuz sind Gas und Öl weltweit ja teuer geworden. Deutsche Speicher sind deutlich weniger gefüllt als im Vorjahr. Verbraucherschützer raten schon jetzt mal lieber, die Preise anderer Anbieter zu checken. Jedes Jahr wenden sich tausende Menschen mit einem Verdacht auf Behandlungsfehler an den medizinischen Dienst. Heute legen die Gutachter neue Zahlen auf den Tisch und schon seit Jahren zeigen diese Statistiken Behandlungsfehler. Das sind keine Einzelfälle. Claudia Wächter berichtet.
1: Der Arzt übersieht einen Knochenbruch oder Laborwerte werden vertauscht. Darf eigentlich nicht passieren, aber auch bei ihrer letzten Erhebung zählten die Gutachter rund 3700 Behandlungsfehler und oft mit krassen Folgeschäden für die Patienten. Viele starben sogar. Ein Riesenproblem ist zudem, dass die Dunkelziffer erheblich höher ist.
0: French Open-Sieger Alexander Zverev sucht weiterhin nach seiner Form. Der 29-Jährige wollte eigentlich das Masters-Turnier in Cincinnati ordentlich aufmischen und Selbstvertrauen tanken, weil ja in 10 Tagen schon die US Open starten. Das ist aber nichts geworden. Der Top-Favorit ist jetzt im Achtelfinale gegen den US-Amerikaner Tommy Paul in 3 Sätzen ausgeschieden.
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3: In der Nacht kann es immer wieder Schauer und Gewitter geben. Ansonsten ist es auch locker bewölkt bei 18 bis 16 Grad. Tagsüber scheint neben lockeren Wolken immer wieder die Sonne. Am Nachmittag kann es auch leichte Schauer- und Gewitterrisiko geben. Die Temperaturen 24 bis 27 Grad.
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1: Ich bin Yves Simon. Heftige Unwetter haben am Abend vor allem die Mitte Deutschlands getroffen, mit umgestürzten Bäumen, vollgelaufenen Kellern und sogar einem Tornado. Den hat es in Fürstenwalde in Brandenburg gegeben. In Thüringen sind am späten Abend noch 20 wetterbedingte Einsätze gelaufen, vor allem im Süden des Landes. In Rheinland-Pfalz hat es im Kreis Mayen-Koblenz 2 Verletzte gegeben. Sie wurden von einem umstürzenden Baum getroffen und im Westerwald ist die Fassade eines Hauses davon geflogen. Aufatmen in Monschau in NRW. Seit Sonntag war ja ein Ortsteil evakuiert, jetzt aber nicht mehr die 30 betroffenen Bürgerinnen und Bürger aus verschiedenen Straßenzügen in Kalter Herberg können zurück in ihre Häuser. Das Ganze mit sofortiger Wirkung. Grund ist die sich entspannende Lage des Waldbrandes im Naturschutzgebiet Hohes Venn. Philipp Grüger von der Feuerwehr.
2: Die aktuelle Lage sieht so aus, dass wir in den Bereichen auf belgischer wie auf deutscher Seite durch unsere Messprotokolle keine Gefahrstoffe mehr nachweisen können und dadurch die Evakuierungsmaßnahme aufheben können.
1: Die Behörden hatten vermeldet, dass das Feuer jetzt eingekreist ist. Günstige Neuwagen werden in Deutschland immer mehr zur Rarität. Laut ADAC gibt es keine 35 Modelle mehr unter 20.000 Euro. Das war vor 5 Jahren noch der Fall. Jetzt sind es gerade mal noch 16. Und keines davon kommt von einem deutschen Hersteller. Autos sind auch insgesamt deutlich teurer geworden. Das liegt an der vielen Technik, die verbaut ist. Das wird auch immer mehr. Entweder weil die Technik einfach von den Fahrern gefragt ist oder vorgeschrieben. Bayern-Star Jamal Musiala sorgt mit seinen 2 Zusammenbrüchen in den letzten beiden Testspielen für den FC Bayern für große Sorgen bei den Fans. Jetzt haben die Münchner bestätigt, dass sie schon länger von einer neurologischen Erkrankung bei Musiala wissen. Für den Club ist das also nichts Neues. Musiala selbst betont aber, die Krankheit ist gut behandelbar.
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3: In der Nacht kann es immer wieder Schauer und Gewitter geben. Ansonsten ist es auch locker bewölkt bei 18 bis 16 Grad. Tagsüber scheint neben lockeren Wolken immer wieder die Sonne. Am Nachmittag kann es auch leichte Schauer- und Gewitterrisiko geben. Die Temperaturen 24 bis 27 Grad.
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1: Ich bin Yves Simon. Guten Morgen. Heftige Unwetter haben am Abend in Brandenburg, Thüringen, Rheinland-Pfalz und auch in Hessen gewütet. Zahlreiche Häuser wurden schwer beschädigt, zum Beispiel in Wetzlar. Dort sind etwa 60 Gebäude betroffen. Teilweise wurden dort ganze Dächer abgedeckt. Einige Häuser sind unbewohnbar. In Laubach, da ist ein Baum auf einen Gastank gestürzt. Hier mussten Anwohner mitten in der Nacht aus ihren Häusern und Wohnungen raus. Und im Landkreis Mayen-Koblenz, da sind 2 Menschen von einem umstürzenden Baum verletzt worden. In Brandenburg hat sogar ein Tornado gewütet. US-Präsident Trump droht dem Iran jetzt mit einem beispiellosen Wirtschaftskrieg. Das hat er auf seiner Plattform True Social geschrieben. Tina Eck berichtet für uns aus Washington.
2: Der Frust ist groß. Der Iran lässt sich nicht in die Knie zwingen und Trump gehen langsam Druck und Drohungen aus. Nun verkündet er einen gewaltigen Wirtschaftskrieg, eine ökonomische Apokalypse für den Iran. Eine verheerende Wirtschaftsoperation mit Maßnahmen historischen Ausmaßes. Vermutlich denkt er an eine Ausweitung der sowieso schon bestehenden Sanktionen und weitere drastische Wirtschaftsblockaden.
1: In Deutschland ist die Vermögensungleichheit laut einer neuen Studie leicht zurückgegangen. Die Schere zwischen Arm und Reich wächst also nicht weiter, sie schrumpft etwas. Vor allem zwischen Ost und West ist diese Schere aber immer noch riesig. Im Süden Deutschlands, da liegt das durchschnittliche Nettovermögen bei rund 440.000 Euro, im Osten knapp bei nur 170.000. Wer jetzt schon wach ist, kann es möglicherweise bestätigen. In Deutschland schlafen viele Menschen unter der Woche zu wenig. Laut einer Studie des Robert-Koch-Instituts haben 40% angegeben, nachts auf weniger als die empfohlenen 7 Stunden zu kommen. Bei Männern haben das etwa 43% gesagt. Bei den Frauen waren es nur 36%.
3: Ja, vielen Dank nochmal für den Hinweis, nachzulesen auch auf radiogong.com oder in der Gong-App.
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3: So, es hat sich langsam ausgeregnet. Es ist nach wie vor trüb. Die letzten Regenschauer fallen heute Vormittag noch. Aber dann kommt am Vormittag schon gegen 8, 9 Uhr die Sonne raus. Und sie wird heute scheinen. Wir bekommen bis zu 10 Sonnenstunden. Und dabei wird es spürbar wärmer. Wobei warm, schwül war es ja gestern Nachmittag auch. Auch heute werden es 25 Grad. Und dazu gibt es einen recht heftigen Wind. Windböen mit Windgeschwindigkeiten von bis zu 40 km/h. Aber kein Regen mehr. Heute ein durchweg sonniger Tag mit ein paar Wolken und morgen dann wieder kühles Schauerwetter bei Temperaturen um maximal 22 Grad. Also ein Auf und Ab beim Wetter.
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3: Schönen guten Morgen auf die Straßen. Aktuell kommt es im Stadtgebiet Würzburg zu Verkehrsbehinderungen wegen einer Wallfahrt. Die Kreuzberg-Wallfahrer sind seit heute Morgen um 4.30 Uhr zu Fuß unterwegs zum Kreuzberg. Mehr als 300 haben wir gezählt. Die laufen da mit. Jetzt durch die Würzburger Innenstadt, dann weiter Lindleinsmühle, Rimpa und zum ersten Etappenziel nach Gramschatz. Kann hier und da zu Verkehrsbehinderungen kommen. Polizei regelt aber den Verkehr. Wir wünschen allen unterwegs eine gute Fahrt, natürlich auch den Wallfahrern.
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1: Ich bin Christian Haider. Guten Morgen. Rund 300 Pilger sind auf dem Weg von Würzburg an den Kreuzberg in die Rhön. Heute Morgen um 4.40 Uhr

0: Innerhalb von 5 Tagen laufen die Pilger zum Heiligen Berg der Franken in die Rhön und auch wieder zurück. Insgesamt sind 180 Kilometer auf dem Plan. 2 Tage geht es hin, 3 Tage zurück. Dann werden sie mit der traditionellen Zwiebelkirchweih in der Würzburger Semmelstraße in der Innenstadt empfangen. Wie stark setzen Unternehmen in Unterfranken auf künstliche Intelligenz? Das will die IHK Würzburg-Schweinfurt jetzt genauer wissen. Gemeinsam mit der Uni Würzburg ist eine Umfrage unter Betrieben geplant. Untersucht werden soll, in welchen Bereichen KI eingesetzt wird und welche Herausforderungen dabei entstehen. Schon jetzt stellt die IHK fest, die Technologie spielt in Beratungen eine immer größere Rolle. Bayernweit nutzte laut Arbeitsministerium im vergangenen Jahr bereits jeder 4. Betrieb generative KI. Rund 1400 Ausbildungsstellen sind aktuell in der Region Main-Rhön nicht besetzt. Das heißt also, es gibt noch freie Plätze für junge Menschen. Wer in der Region Schweinfurt auf der Suche nach einem Ausbildungsplatz ist, findet im neuen Ausbildungskompass zahlreiche Angebote. 104 Unternehmen stellen dort 73 verschiedene Ausbildungsberufe vor. Dazu kommen 18 duale Studiengänge und 164 Praktikumsplätze. Der Ausbildungskompass wird an die Schulen in Stadt und Landkreis Schweinfurt verteilt, ist aber auch online verfügbar. Günstige Neuwagen werden in Deutschland immer seltener. Laut ADAC gibt es statt 35 Modellen unter 20.000 Euro vor 5 Jahren heute nur noch 16. Kein einziges davon kommt von einem deutschen Hersteller. Insgesamt sind Autos deutlich teurer geworden, auch weil mehr Technik gefragt oder vorgeschrieben ist.
1: Wir werden euch weiter auf dem Laufenden halten, hier beim Heimvorteil.
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1: Ja, was macht das Wetter? Es hat ein bisschen geregnet von den ganz großen Unwettern und Gewittern wie in Mitteldeutschland, wo ja der Wind stellenweise Häuserdächer abgedeckt hat, wo Keller vollgelaufen sind. Ja, da sind wir verschont geblieben. Ein bisschen Regen kann es heute Vormittag noch geben, aber wirklich nur ein paar Tropfen. Es hat sich ausgeregnet. Gegen Vormittag, gegen 8, 9 Uhr kommt dann die Sonne immer mehr zum Vorschein. Und am Nachmittag bekommen wir gut bis zu 10 Sonnenstunden, das Ganze bei 25 Grad. Ein Wind wird ein bisschen für Abkühlung sorgen. Der bläst heute mit Windgeschwindigkeiten von bis zu 45 km/h, aber kein weiterer Regen. Heute, wie gesagt, Sonne und ein paar Wolken. Morgen wird es dann schon wieder kühler mit Schauern und 22 Grad und das ist auch der Trend so fürs Wochenende.
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1: Schönen guten Morgen auf die Straßen. Wir haben derzeit keine größeren Verkehrsstörungsmeldungen mehr. Halten euch aber weiter auf dem Laufenden und wünschen eine gute Fahrt.
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1: Mit Frank Beil. Einen schönen Donnerstag!

Wir lassen euch nicht allein. Hier ist der Heimvorteil. Wir sind immer für euch da, sagen euch, was draußen vor der Tür so abgeht. Ja, heute Morgen schon mal die Warnung vor vielen, vielen Fußgängern, die auf dem Weg von Würzburg über Krumbühl nach Kramschatz und dann weiter in die Rhön zum Kreuzberg sind. Heute Morgen um kurz nach vier haben sich zu Fuß auf den Weg gemacht zum Heiligen Berg der Franken die Kreuzberg-Wallfahrer. Hunderte, 300 haben wir gezählt von unserem Studiofenster aus. 300 Menschen, Pilger auf dem Weg zum Kreuzberg. Um, wie gesagt, 16:30 sind sie losgelaufen und werden jetzt 5 Tage lang die 170 Kilometer auf dem Weg sein.

0: das Ziel, das nicht in Bestzeit zu schaffen, sondern ja, auf dem Weg idealerweise zu sich oder noch besser zu Gott zu finden. Eine von 50 Wallfahrten, die jedes Jahr zum Kreuzberg in die Rhön gehen. Nicht zu verwechseln mit der Lidl-Deutschland-Tour. Die ist heute auch noch, die ist gestern ja in Bad Orb gestartet. Die größte Profi-Radrenntour. So ein bisschen wie eine Tour de France für Deutschland. Die Lidl-Deutschland-Tour mit Profi-Rennfahrern aus der ganzen Welt, die seit gestern sich in Bad Orb verabredet haben und heute losfahren. Und heute streifen sie dabei auch das Sendegebiet, genau gesagt den Spessart, Chiara.
1: Quer durch den Landkreis Main-Spessart, darunter durch Scheubrunn, Hasloch oder auch Kreuzwertheim. Die Rennradfahrer dürfen sich auf jeden Fall auf jede Menge Publikum freuen, denn schon letztes Jahr kamen tausende Zuschauer, um die Fahrer entlang der Strecke anzufeuern.
0: 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Ab heute Mittag die besten Radrennfahrer auf dem Weg durch die Region. 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

0: schönen Donnerstagmorgen hier aus dem Gongstudio. 6:12. Und Leute, wir hatten mal wieder Glück. In der Mitte Deutschlands heute Nacht schwere Unwetter. Von umgestürzten Bäumen hört man da, von abgedeckten Dächern. In Brandenburg war ein Tornado unterwegs. Und neben Gewitter und Starkregen haben in vielen Teilen auch vollgelaufene Keller die Einsatzkräfte wachgehalten. Meist gegoogelt in den letzten 24 Stunden die Luftmassengrenze. Und wir waren wohl auf der anderen Seite, der guten Seite, ohne Unwetter. Wobei, so ein paar Regenschauer kann es heute Morgen noch geben. Aber das Schlimmste haben wir überstanden und wir hatten, wie gesagt, Glück. Und ich weiß nicht, wie es ausschaut. Jetzt heute schon der dritte Tag Regen. Wer feiert noch den Regen? Unser Posting vom ersten Regen nach Wochen hat ja am Dienstag über 2500 Likes bekommen. Selten, dass Regen so gefeiert wurde.
1: Sabrina schrieb hier beispielsweise: Was ist bitte schön Regen? Stefan hat geschrieben: Oh Gott, müssen wir jetzt eigentlich alle sterben? Und auch der Hund von Leon, der war gestern ganz erstaunt. Leon schrieb hier: Mein Hund ist erstmal an der Haustür stehen geblieben und hat ungläubig nach oben geschaut. Ja, der Regen hat aber nicht nur für viel Verwirrung, sondern auch für viel Freude bei euch gesorgt. Luna schrieb hier beispielsweise: Juhu, endlich Regen, feier ich. Und wir wissen jetzt auch, die Gong-Community ist nicht aus Zucker, denn Lena hat kommentiert: Ich bin heute Morgen laufen gewesen und es hat angefangen zu regnen. Und ehrlich, es war wunderschön.
0: Regen ist der neue Sonnenschein in diesem Sommer. Ab heute kommt aber mal kurzzeitig die Sonne zurück. Heute werden es bis zu 10 Sonnenstunden und bis zu 25 Grad. Morgen gibt es ja wieder ein bisschen Regen. Und auch am Wochenende leichte Schauer immer mal wieder zwischendurch. Eine kleine Abkühlung. Einen schönen Donnerstag, der 20. August.

0: Der Donnerstagmorgen bei Radio Gong. Und es gibt sie noch, die guten Nachrichten. Dass es offenbar zum Beispiel bald eine Impfung auch gegen Krebs gibt. Es war die Nachricht gestern vom Biotech-Unternehmen Moderna, die ja schon den Corona-Impfstoff mitentwickelt haben. Und eine solche mRNA-Impfung könnte bald auch die Ausbreitung von Hautkrebs bremsen. Moderna hat gestern positive Studiendaten zu einer neuartigen Impfung gegen schwarzen Hautkrebs veröffentlicht. Und es ist das erste positive Ergebnis einer Spätphasenstudie für diesen Krebsimpfstoff. Offenbar ist man auch schon im Gespräch mit den Zulassungsbehörden über die Behandlung. Im besten Fall könnte die Impfung das bereits im nächsten Jahr verfügbar sein und damit begonnen werden. Schwarzer Hautkrebs ist eine der aggressivsten Formen von Hautkrebs mit über 300.000 Fällen pro Jahr. Die News ließ gestern nicht nur viele Patienten und Ärzte jubeln, sondern auch die Börse. Die Nachricht ließ die Moderna-Aktie gestern um mehr als 150% steigen. Also doppelt Good News an diesem Donnerstagmorgen. Mehr News gleich um 6 für euch.
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1: Ich bin Justin Hamm. Guten Morgen. Heftige Unwetter haben am Abend in Brandenburg, Thüringen, Rheinland-Pfalz und Hessen gewütet und zahlreiche Häuser beschädigt. In Wetzlar zum Beispiel sind rund 60 Gebäude betroffen, teils mit abgedeckten Dächern. Einige Häuser sind unbewohnbar. Im mittelhessischen Laubach stürzte ein Baum auf einen Gastank. Anwohner mussten in der Nacht ihre Wohnungen verlassen. Im Kreis Mayen-Koblenz wurden zwei Menschen von einem Baum verletzt. In Brandenburg hat sogar ein Tornado für zusätzliche Schäden gesorgt. Jedes Jahr wenden sich tausende Menschen mit einem Verdacht auf Behandlungsfehler an den medizinischen Dienst. Heute legen die Gutachter neue Zahlen auf den Tisch. Schon seit Jahren zeigen diese Statistiken, Behandlungsfehler sind keine Einzelfälle. Claudia Wächter berichtet.
2: Der Arzt übersieht einen Knochenbruch oder Laborwerte werden vertauscht. Darf eigentlich nicht passieren, aber auch bei ihrer letzten Erhebung zählten die Gutachter rund 3.700 Behandlungsfehler.

0: Fehler und oft mit krassen Folgeschäden für die Patienten. Viele starben sogar. Ein Riesenproblem ist zudem, dass die Dunkelziffer erheblich höher ist.
1: Die Nachfrage nach Elektro-Lkw und Bussen zieht weltweit kräftig an. Im letzten Jahr sind gut 500.000 Fahrzeuge verkauft worden. Das ist ein sattes Plus von 86%. Vor allem China treibt das Wachstum. Dort sind inzwischen fast 30% der schweren Lastwagen voll elektrisch. Der deutsche Tennisstar Alexander Zverev sucht kurz vor dem Start der US Open weiter nach seiner Form. Jetzt hat er beim Masters-Turnier in Cincinnati das Viertelfinale verpasst. Der topgesetzte French Open-Sieger verlor im Achtelfinale gegen den US-Amerikaner Tommy Paul in 3 Sätzen. Die US Open starten in 10 Tagen.
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3: Problematischer Fund bei Nüdlingen in der Nähe des Gefallenen-Denkmals sind vergangene Woche illegal entsorgte Bienenwaben entdeckt worden. Nach Angaben des Landratsamts Bad Kissingen können solche Waben Krankheiten auf Honigbienen übertragen, darunter die tödliche amerikanische Faulbrut. Die Waben wurden inzwischen eingesammelt und vernichtet. Für die illegale Entsorgung drohen Bußgelder von bis zu 50.000 Euro. Kinder und Familien in Markt Steinach haben einen neuen Treffpunkt. Der Erlebnisspielplatz am Kirchberg ist jetzt offiziell eröffnet. Die neue Anlage bietet unter anderem Schaukeln, eine Rutsche und Klettermöglichkeiten. Nach Angaben von Bürgermeister Stefan Rottmann kostete das Projekt rund 70.000 Euro. Durch viele Eigenleistungen der Gemeinde konnten die Kosten deutlich gesenkt werden.
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4: Ja, ihr habt es gehört, ziemlich turbulentes Wetter in der Mitte von Deutschland. Sogar ein Tornado, Wind, Regen, Gewitter. Wie geht's denn bei uns heute weiter?
5: In den nächsten Stunden auch noch turbulent, denn von Westen ziehen schon wieder Schauer und Gewitter auf. Die sind dann durchgezogen und es wechseln sich Sonne und Wolken ab. Am Nachmittag besteht vor allen Dingen südlich des Mains ein leichtes Schauer- und Gewitterrisiko. Der Wind ist ziemlich unangenehm, kommt aus Südwest und die Temperaturen steigen auf 24 bis 27 Grad. Auch morgen werden wieder die Wolken dichter und vor allen Dingen am Nachmittag erwarten uns ein paar Schauer und Gewitter. Danach wird das Wochenende freundlicher, aber ein paar Grad kühler.
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4: Schönen guten Morgen auf die Straßen. Es ist noch ruhig. Wir halten euch weiter auf dem Laufenden. Eine gute Fahrt schon mal.
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4: Mit Frank Beil. Einen schönen Donnerstag.

Es ist 6:11. Genießt nochmal die freie Fahrt auf den Straßen. Überhaupt jetzt um diese Uhrzeit ist man am sichersten mit dem Auto oder mit dem Fahrrad unterwegs. Aber aufgepasst, die meisten Verkehrsunfälle passieren donnerstags und freitags zwischen 7 und 8 Uhr morgens und abends zwischen 15 und 18 Uhr. Die meisten davon in großen Städten wie Würzburg oder Schweinfurt, die wenigsten in MSP, haben wir ja gestern gehört. MSP hat die niedrigste Schadensklasse, die niedrigste Regionalklasse bei der Autoversicherung. 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Und bis dahin würde ich sagen, üben wir noch ein bisschen und versuchen vor allem im Straßenverkehr cool zu bleiben. Diese Woche kam ja die Meldung der Langzeitstudie, dass der Straßenverkehr immer aggressiver wird, dass aggressives Verhalten auf der Straße seit Jahren zunimmt und eine Ursache dafür könnte übrigens auch zu viele Verkehrsschilder sein. Verkehrspsychologe Karl Friedrich Voss sieht als Ursache für zunehmende Aggressivität auf der Straße den Schilderwald. Ja, den sollte man mal auslichten, denn viele Verkehrszeichen sind schlichtweg überflüssig. Ein Beispiel hat er auch genannt, das Dorf Bohmte in Niedersachsen. Dort gibt es seit mehr als 10 Jahren überhaupt keine Verkehrsschilder mehr, nicht mal Fahrbahnmarkierungen. Die einzige Regel, rechts vor links. Und alle kommen offenbar klar ohne größere Unfälle. Es kann also so einfach sein, zumal es bei Vorschriften ja nicht auf die Menge ankommt, sondern auf dass sie befolgt werden. Übrigens, wer seinen eigenen Stresspegel im Auto senken will, der sollte vorausschauend und vorausdenkend fahren und vor allem auch andere nicht provozieren. Oft leichter gesagt als getan.

0: Einen schönen Donnerstagmorgen mit Radio Gong in diesen Donnerstag. Von den schweren Unwetter in Mitteldeutschland sind wir zum Glück verschont geblieben. Hier ist es relativ ruhig geblieben, bis auf ein paar Schauer, die durchgezogen sind. Über was spricht man also noch heute an diesem Donnerstag?
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2: Bei uns in der Region wird in diesen Tagen wieder eine 379 Jahre alte Tradition gepflegt, die Kreuzberg-Wallfahrt. Seit 1647, also der Zeit des Dreißigjährigen Kriegs, wird von Würzburg zum Kreuzberg gewallt. Und heute sind die Wallfahrer über Wülfershausen nach Euerdorf unterwegs. Morgen geht es dann über Burkhard Roth und Waldberg zum Kreuzberg. Nach knapp 170 Kilometern Fußweg kehren sie am kommenden Montag nach Würzburg zurück. In der Semmelstraße findet dann dort die bekannte Zwiebelkirchweih und ein Gottesdienst im Dom statt. Jährlich ziehen rund 10.000 Menschen in ca. 80 Wallfahrten aus verschiedenen Orten zum Heiligen Berg der Franken. Ziel ist es, zu sich und zu Gott zu finden. Aus der Rhön, Luis Majewski.
3: Vom Kreuzberg ist es ja nicht allzu weit nach Ginolfs und vielleicht gibt es bei uns in der Rhön auch bald regelrechte Wallfahrten dorthin. Wenn es nach Marc und Flo geht, den beiden Brüdern, die 2018 das Startup Rhön-Momente gegründet haben, kommt Ginolfs ganz groß raus. Wenn alles nach Plan geht, dann entsteht ab 2027 in Ginolfs ein Urlaubsdorf mit 16 Chalets auf 7 Hektar Fläche. Dafür investieren die beiden mehrere Millionen. Die Geschichte der Jungs ist legendär. Was mit 7 Alpakas und Wanderungen als Nebenjob begann, ist inzwischen eine riesen Eventagentur. Jetzt soll eben der nächste Step folgen. Wir freuen uns, wünschen viel Erfolg und hoffen, dass es dort auch Kreuzberg-Bier im Ausschank geben wird. Einen extra Bierhandschuh verkaufen sie ja schon. Aus einem Chalet mit Ausblick, Lisa Eni.
4: Ob man in Geo künftig rund um die Uhr Kreuzberg-Bier bekommt, das wissen wir nicht. Aber bei uns in Gerolzhofen wird es zumindest bald einen 24-Stunden-Supermarkt geben. Tante Enso kommt in den Steigerwald, konkret

0: geht in den ehemaligen Teegut. Es war am Anfang noch ein bisschen eine Hängepartie, ob genug Genossenschaftsanteile verkauft werden, aber jetzt hat es geklappt. Mehr als 700 Leute beteiligen sich, damit steht auch fest, dass Tante Enso eröffnen kann. Geroldshofen ist damit schon der dritte Standort, an dem aus Teegut Tante Enso wird. Auch in Hambach und Unterspießheim wird das Unternehmen 24/7-Märkte auf Genossenschaftsbasis eröffnen. Von der Supermarktkasse Leon Wagner.
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0: 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Schönen guten Morgen, hier ist der Heimvorteil um kurz nach 6:30.
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2: Ich bin Christian Heider, guten Morgen. Die Bad Neustädter Filiale des insolventen Discounters McGuides schließt am kommenden Samstag. Darüber informiert das Unternehmen mit einem Aushang in der Filiale. Der Discounter will im Zuge seines Anfang August eröffneten Insolvenzverfahrens bundesweit 50 Standorte schließen. Wie es mit der einzigen anderen unterfränkischen McGuides-Filiale in Bad Kissingen weitergeht, ist noch nicht bekannt. McGuides hat deutschlandweit etwa 180 Filialen, vor allem in Ostdeutschland, und beschäftigt rund 1100 Menschen. Die Würzburger Kreuzberg-Wallfahrt ist gestartet. Rund 300 Menschen haben sich heute Morgen zu einem Gottesdienst in Neumünster getroffen und sind dann aufgebrochen.
3: Die Pilger mussten ganz schön früh aufstehen, ihre Rucksäcke schnappen und die Wanderschuhe schnüren. Der Gottesdienst hat nämlich schon um 4 Uhr angefangen. Der weitere Zeitplan ist straff. Innerhalb von nur 5 Tagen legen die Pilger rund 180 Kilometer zu Fuß zurück. Das Ziel, der Kreuzberg oder auch der Heilige Berg der Franken in der Rhön. Danach geht's wieder zurück. Allein am ersten Tag stehen aber schon 50 Kilometer auf dem Plan. Das erste Schlafquartier wird dann in Euerdorf aufgeschlagen. Shari Golla, Nachrichtenredaktion.
2: Dunkle Nächte sind für viele Tiere überlebenswichtig. Deshalb ist ein Fahrzeugbetrieb in Motten jetzt für seinen bewussten Umgang mit Licht ausgezeichnet worden. Nach Angaben des Biosphärenreservats Rhön wurden Beleuchtung und Scheinwerfer so angepasst, dass weniger Licht in die Umgebung und den Nachthimmel strahlt. Damit soll die Lichtverschmutzung reduziert werden. Mit der Auszeichnung wollen das Biosphärenreservat und die IHK Würzburg-Schweinfurt weitere Unternehmen dazu bewegen, ihre Außenbeleuchtung zu überprüfen und anzupassen. In Deutschland ist die Vermögensungleichheit laut einer neuen Studie leicht zurückgegangen. Die Schere zwischen Arm und Reich wächst seit der Finanzkrise 2008 nicht weiter, sondern schrumpft etwas. Vor allem zwischen Ost und West ist die Schere aber noch groß. Im Süden Deutschlands liegt das durchschnittliche Nettovermögen bei rund 440.000 Euro, im Osten nur bei knapp 170.000 Euro. Und weitere Nachrichten für die Region Main-Rhön gibt's immer kostenlos zum Nachlesen auf unserer Internetseite radiogong.com.
0: Wir halten euch weiter auf dem Laufenden.
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0: So, die Regentonnen füllen sich wieder. Wie viel Liter kamen denn da gestern und die letzten Tage so runter, Kai?
4: Oh, da kam einiges runter. Gestern waren es nördlich des Mains so 15 bis 25, südlich des Mains ein bisschen weniger. Und in den vergangenen Tagen sind so grob zwischen 10 und über 40 Liter runtergekommen. Das ist verglichen mit dem Sommer, den wir bisher hatten, sehr, sehr viel. Und die Natur wird es danken. Jetzt gibt es die nächsten Stunden auch noch mal ein paar Liter. Von Westen her ziehen Schauer und Gewitter durch. Danach wird es freundlicher werden mit Sonne und Wolken. Später gibt es dann am Nachmittag südlich des Mains noch mal einzelne Schauer und Gewitter. Im Bögen-Südwestwind liegen die Temperaturen bei 24 bis 27 Grad.
0: Dankeschön, Kai.
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0: Da sieht gut aus. Wir haben keine größeren Verkehrsstörungsmeldungen. Allen unterwegs eine gute Fahrt.
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0: Mit Frank Beil. Ich wünsche einen schönen Donnerstag.

0: Ja, das Wochenende wirft seine Schatten oder seine Beats voraus. Ein bisschen Party am Donnerstagmorgen, der gern auch als Vize-Freitag bezeichnet wird. Und ja, die Vorbereitungen laufen schon für die größte Party der Region an diesem Wochenende. Diesmal im kleinen, beschaulichen Gemünden. Da leben 10.000 Menschen und am Samstag kommen wieder 10.000 Menschen aus ganz Deutschland zu Besuch zur Tanzinsel, mittlerweile eines der größten Elektrofestivals der Region auf der Mainhalbinsel in Gemünden.
1: Ja, vier Freunde haben das Projekt vor 13 Jahren damals noch als Hobby ins Leben gerufen, um die Region einfach mit elektronischer Musik zu bereichern. Und das mit Erfolg, denn gleich zur ersten Veranstaltung kamen mehr als 4.000 Raver zusammen. Einen echten Ritterschlag gab es dann auch schon 2017, als niemand Geringeres als Techno-Papst Sven Fett auf der Tanzinsel auflegte und die Oma von Mitgründer Basti im Backstage die Stullen schmierte. Mittlerweile veranstalten die beiden Mitgründer Adam und Basti mit ihrer Firma Raves in ganz Europa, also egal ob in Hamburg oder Wien. Und sogar Tesla-Boss Elon Musk hat die zwei schon für Events in seiner Gigafactory in Brandenburg engagiert. Schon dieses Wochenende findet dann die nächste Tanzinsel statt, bei der wieder 10.000 Fans in Gemünden erwartet werden. Und diesmal sogar mit drei Bühnen.
0: Und ihm hier auf der Mainstage, Fritz Kalkbrenner, Stammgast auf der Tanzinsel, am Wochenende mit all seinen Hits. Und ihr könnt mit etwas Glück dabei sein, wenn ihr heute einen der vielen Hits von Fritz Kalkbrenner hört. Hashtag Hits um die Wette hören. Und unter all denen, die schreiben, gibt es dann Tickets. Oder ihr könnt auch auf Nummer sicher gehen. Auf radiogong.com gibt es noch Tickets für die Tanzinsel jetzt am Wochenende. Eine schöne Gelegenheit, auch für all die, die sich nicht für elektronische Musik interessieren, einfach mal diesen Vibe, diese Stimmung mitzuerleben. Das kann man eigentlich gar nicht so in Worte fassen.

0: Schönen guten Morgen. Es ist 10 vor 7. Hier ist der Heimvorteil. Und wir haben die schweren Unwetter überlebt. Vielmehr wurden wir von den schweren Unwettern verschont. Wobei, in den Haßbergen und Rhön-Grabfeld gab es mehrere Einsätze wegen umgestürzter Bäume. Da gab es doch kräftige Gewitter. Aber nicht so schlimm wie in der Mitte von Deutschland, wo der Sturm teilweise Dächer abgedeckt hat. In Brandenburg war sogar ein Tornado unterwegs. Heute Morgen die letzten Schauer und am Nachmittag durchaus Chancen auf Sonne. Bei 25 Grad wird es allerdings sehr windig und nicht mehr so heiß. Und das wird viele freuen, denn ab 30 Grad gibt es laut einer Studie 8% mehr Arbeitsunfälle als bei Temperaturen um die 15 Grad. Also Hitze sorgt für mehr Arbeitsunfälle. Übrigens auch bei Wegunfällen im Straßenverkehr sind es bei Hitze sogar rund 17% mehr, sagen Studie. Also freuen wir uns heute auf das etwas kühlere Wetter. Man ist auch nicht so müde, weil der Körper nicht so viel Energie zum Kühlen braucht. Also ideales Wetter, um das Leben heute zu genießen. Und wir gucken mal, wo man das Wetter heute, den Tag heute genießen kann, Chiara.
1: Ja, den Vize-Freitag könnt ihr heute ein letztes Mal auf dem Marktplatz Sommer in Bad Neustadt verbringen. Heute nochmal mit Drinks, Schmankerln und Live-Musik zum Festausklang. Und auch in Schweinfurt wird heute auf den Vize-Freitag angestoßen. Bei den Summer Nights in Schweinfurt wird der Feierabend nämlich ebenfalls mit Live-Musik und kühlem Feierabenddrink am Georg-Wichtermann-Platz gefeiert. Gleiches gilt aber auch auf dem Bad Kissinger Weinfest. Das hat ja schon gestern gestartet und wartet auch heute wieder mit Live-Musik und 30 verschiedenen Weinen auf dem Rathausplatz und Innenhof auf euch. Oder ihr geht am Tag der Kinostarts ins Kino. Heute läuft da beispielsweise ein neuer Horrorfilm, Insidious Out of the Further, an. Und auch die neue Nummer 1, der Steckelfisch.

0: Fiasko der bayerischen Kinocharts läuft im Kino.
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2: Ich bin Justin Hamm. Guten Morgen. Der Verbraucherzentrale Bundesverband warnt vor steigenden Gaspreisen. Verbandschefin Popp rät Privathaushalten, ihren Gasvertrag zu prüfen und bei fehlender Preisbindung über den Winter zu wechseln. Grund sind die niedrigen Gasspeicherstände in Deutschland von nur gut 50%. Das Wirtschaftsministerium sieht die Händler in der Pflicht. Experten warnen sogar vor einem möglichen Versorgungsengpass gegen Ende des Winters. Und auch beim Öl könnte es weiter Probleme geben. Hier treibt vor allem der Iran-Krieg die Preise. US-Präsident Trump droht dem Iran nun mit einem beispiellosen Wirtschaftskrieg, weil die Verhandlungen nicht vorankommen. Tina Eck in Washington, mit was droht Trump denn?
3: Eine ökonomische Apokalypse für den Iran. Eine verheerende Wirtschaftsoperation mit Maßnahmen historischen Ausmaßes. Vermutlich denkt er an eine Ausweitung der sowieso schon bestehenden Sanktionen. Alle Verbündeten der USA müssten mitspielen, fordert Trump. Sonst drohten auch ihnen gewaltige wirtschaftliche Konsequenzen.
2: Abgedeckte Dächer, herausgebrochene Hauswände, Stromausfälle und zahlreiche umgestürzte Bäume. In Teilen Deutschlands haben Unwetter mit Starkregen und Sturmböen schwere Schäden angerichtet. Betroffen waren unter anderem Bayern, Rheinland-Pfalz, Hessen, Thüringen und Brandenburg. Im Norden von Rheinland-Pfalz wurde eine Frau von einem Baum erschlagen. Im brandenburgischen Fürstenwalde soll es einen Tornado gegeben haben. Und noch etwas Royal Gossip. Prinz Harry und seine Frau Meghan planen Medienberichten zufolge eine Rückkehr nach Großbritannien. Das Paar will demnach noch in diesem Monat mit den zwei Kindern Archie und Lilibet aus Kalifornien ins Vereinigte Königreich zurückkehren. 2020 hatten sie sich von ihren royalen Pflichten losgesagt. Seither galt das Verhältnis zur Königsfamilie als zerrüttet.
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4: Künstliche Intelligenz spielt für viele Unternehmen eine immer größere Rolle. Um den Einsatz in der Region besser zu erfassen, starten die IHK Würzburg-Schweinfurt und die Uni Würzburg jetzt eine Befragung. Untersucht wird, wie Betriebe KI im Arbeitsalltag nutzen und an welchen Stellen es noch hakt. Dabei geht es um Anwendungen von automatisierten Prozessen bis zu komplexen Datenanalysen. Auch die Nachfrage nach KI-Beratung bei der IHK nimmt zu. Bayernweit nutzt inzwischen jeder vierte Betrieb generative KI. Der Weg für den Tante-Enso-Markt in Gerolzhofen ist jetzt frei. Bis zum Stichtag gestern haben mehr als 700 Bürger Anteile an der Genossenschaft gekauft. Damit ist die Voraussetzung für die Eröffnung eines 24-Stunden-Supermarkts in der Stadt erfüllt. Tante-Enso übernimmt in Gerolzhofen eine frühere Teegut-Filiale. Insgesamt plant das Unternehmen 8 Standorte in Unterfranken.
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5: Ja, die Sonne kommt gerade so ein bisschen raus, sehe ich. Hat die Sonne heute ihr großes Comeback, Kai?
6: So richtig dann wieder am Sonntag und ein paar Tage danach, da deutet sich eine wärmere Ostströmung an. Aber das ist auch nur vorübergehend. Dieses ganz, ganz große Sommerwetter, das wir über so weite Strecken hatten, kommt in dem Ausmaß nicht zurück. Im Gegenteil, es geht unterm Strich dann längere Zeit wechselhaft weiter. Wechselhaft ist es auch zunächst noch mit Schauern und Gewittern aus der Nacht, die verschwinden, dann setzt sich die Sonne durch. Später entstehen südlich des Mains erneut einzelne Schauer und Gewitter. Das Ganze bei böigem Wind und 24 bis 27 Grad. Morgen erwarten uns ebenfalls noch Schauer und Gewitter, vor allem am Nachmittag. Am Samstag klingen diese ab und am Sonntag scheint dann länger die Sonne.
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5: Das sieht gut aus. Keine Staus, keine Behinderung. Genießt die freie Fahrt.
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5: Mit Frank Beil. Einen schönen Donnerstag.

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0: Schönen guten Morgen. Es ist 6:11. Ich hoffe für euch ein entspannter Donnerstagmorgen. Wir sagen euch, was abgeht in eurer Heimat. Und ja, in der Würzburger Innenstadt sind heute viele von lauten Gebeten und Gesang geweckt worden. So klang das in vielen Straßen heute Morgen um 4:15.
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0: Nein, ihr seid nicht im Himmel aufgewacht, aber das kann einen schon erschrecken, wenn man nachts das Fenster aufhat und plötzlich Blasmusik und das Vater unser gebetet wird vorm Fenster. Einmal im Jahr machen sie das hier, und zwar morgens schon um 4:00. Machen sich Hunderte zu Fuß auf den Weg zum Heiligen Berg der Franken in der Rhön, dem Kreuzberg. Etwas mehr als 300 Pilger sind heute Morgen gemeinsam singend nach dem Gottesdienst losgewandert. 5 Tage werden sie pilgern auf den 170 Kilometern, gemeinsam singen, beten und sich intensiv mit ihrem Glauben auseinandersetzen. Oder warum läuft man da mit bei so einer Wallfahrt?
2: Man kann es eigentlich gar nicht so richtig beschreiben, wenn man nicht dabei war. Man muss es einfach mal selber erlebt haben. Und neben dem religiösen Aspekt ist es auch ein Aspekt, in dem man einfach gut entspannen kann und sich einfach mal vom Alltag verabschieden kann.
3: Man muss es erlebt haben. Die Gefühle, es ist ein Hoch, es ist ein Tief. Und also es ist eigentlich unbeschreiblich. Man hat viel im Rucksack. Also ich denke jetzt nicht an die Dinge, die so schwer sind, sondern eben diese geistigen Dinge auch. Und ja, Freunde, Bekannte, die sagen, nimm mich mit, sind alle dabei gewesen.
0: Mal ein anderer Extremlauf. Muss ja nicht immer ein Ultralauf sein. 170 Kilometer Wallfahrt zum Kreuzberg. Eine alte Tradition, die in den letzten Jahren auch bei jungen Menschen wieder im Trend lag. 50 Wallfahrten gibt es allein zum Kreuzberg in der Rhön. Deutschlandweit gibt es laut Kirche 861 Wallfahrtsorte. Und ich glaube, berühmt ist das sicher der Jakobsweg. Die Kreuzberg-Wallfahrer sind ab heute Morgen unterwegs. Wer sich ihnen anschließen will, die Route geht heute von Würzburg-Rimpa bis nach Kramschatz und dann weiter. Montag werden sie nach 170 Kilometern in Würzburg zurückerwartet, was mit der Zwiebelkirchweih dann gefeiert wird. Also in den nächsten Tagen Acht geben vor Fußgängern auf dem Weg in die Rhön. Nicht zu verwechseln mit der Lidl-Deutschland-Tour. Das ist die größte Radrenntour in Deutschland. Die läuft ab heute Mittag durch Schollbrunn, Hasloch und Kreuzwertheim. Die genauen Termine, wo ihr die Profi-Radfahrer beobachten könnt, seht ihr auf unserer Website radiogong.de.

0: So, Licht an, die Nacht ist vorbei. 17 Minuten nach 7 hier auf Radio Gong. Heute ist Donnerstag, der 20. August. Bald schon Halbzeit in Sachen Sommerferien. Ja? Die ersten 3 Wochen sind fast schon vorbei. Und damit es nicht langweilig wird, jeden Tag auf Radio Gong der Ferienvorteil. Ein Ferienerlebnis, ein Ferienhighlight. Gestern gab es E-Kart-Fahren für die ganze Familie. Unter allen, die uns sagen konnten, wo liegt eigentlich der Streckenrekord auf der E-Kart-Bahn in Würzburg? Er liegt bei 28,4 Sekunden in 330 Meter. Also ganz schön Speed, was die kleinen E-Karts da auf die Straße bringen. Heute als Ferienvorteil noch schneller. Einen Tag im Flugsimulator Flight 4 in Schweinfurt. Mal am Steuer eines Verkehrsflugzeuges wie der Boeing zu sitzen.
1: Einsteigen, anschnallen, abheben. Mit dem Flight 4 Flugsimulator in Schweinfurt wird euer Traum vom Fliegen wahr. In einem realistischen Cockpit der Boeing 737 Next Generation könnt ihr hautnah erleben, wie es ist, ein Flugzeug selbst zu steuern. Nach einem kurzen Briefing und mit einem Instructor an eurer Seite durchlauft ihr eine Flugsimulation mit Start und Landung. Die Route könnt ihr dabei je nach Angebot frei wählen. Also dann, guten Flug!
0: Ja, wem das E-Kart gestern zu langsam war, heute die Boeing 737. Könnt ihr heute gewinnen, wenn ihr uns sagen könnt, wie schnell fliegt denn so eine Boeing 737? Unter all denen, die mitschätzen unter dem Hashtag Ferienvorteil, verlosen wir heute den Tag im Flugsimulator Flight 4 in Schweinfurt. Wie schnell fliegt man mit so einer Boeing 737 maximal? Und vor allem die wichtigste Frage, wer traut sich im Flugsimulator mal den Weg in den nächsten Urlaub nachzuspielen? Ja, war auch eine gute Übung vielleicht gegen die Flugangst, ja? Traut euch, Hashtag Ferienvorteil, wie schnell fliegt eine Boeing?

9 Minuten vor halb 8. Ganz liebe Grüße an den Chico, den Dirk. Dirk Bröschel aus Geroldshofen wird 44. Alles Gute, lieber Dirk, von Nicole und von Nico. Ganz liebe Grüße aber auch an die Helena nach Reichenberg zum 15. Geburtstag von der Mama, dem Papa, deiner Zwillingsschwester. Chiara, alles Gute. Clara, alles Gute. Auch dir natürlich. Und Annabella Schrauer aus Albestadt. Dir auch alles Gute zum 11. Geburtstag heute von der ganzen Family. Unser Geburtstagskind des Tages ist die Melissa Lutz aus Würzburg zum 36.

0: Die tollste Mama von Chris, Lilly und Luna. Die besten Grüße und viel Spaß mit dem Geburtstagsgutschein des Tages für einen der DM-Märkte.
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0: Schönen guten Morgen, hier ist dein Vorteil. Wir haben Donnerstag, den 20. August und gleich 7:30.
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2: Ich bin Christian Heider. Guten Morgen. Heftige Unwetter haben in Brandenburg, Thüringen, Rheinland-Pfalz und Hessen gewütet und auch zahlreiche Häuser beschädigt. Die Region Main-Rhön ist allerdings nur am Rande getroffen worden. Vor allem im Raum Rhön-Grabfeld und Haßberge kam es zu kräftigen Gewittern mit Böen. Vereinzelt sind Bäume umgestürzt und mussten auch von Straßen geräumt werden. Ganz vereinzelt drang auch Wasser in Gebäude ein. Insgesamt spricht die Polizei von 13 Einsätzen und keiner dramatischen Lage. Über 1000 Einsatzkräfte, Warnmeldungen und Rauchgeruch bis weit über den Spessart hinaus. Nach den Waldbränden am Wochenende bei Walterschaff und Rechtenbach zeichnet sich langsam die Ursache ab.
3: Die enorme Hitze hat offenbar nicht nur den Wäldern zugesetzt, sondern auch dem Stromnetz. Wie die Redaktion erfahren hat, haben sich die Stromleitungen offenbar ausgedehnt und sind in den betroffenen Bereichen etwas tiefer durchgehangen. Es soll dann zu einem Überschlag gekommen sein, bei dem ein Funke auf einen Baum oder den trockenen Waldboden springt. Die Folgen waren weit über die Brandorte hinaus zu spüren. Zeitweise wurde die Bevölkerung sogar per Warn-App informiert. Die Polizei bestätigt bislang nur, dass Brandstiftung ausgeschlossen werden kann. Leon Wagner, Nachrichtenredaktion.
2: Wer in der Region Schweinfurt noch einen Ausbildungsplatz sucht, hat aktuell viele Möglichkeiten. 104 Unternehmen bieten im neuen Ausbildungskompass insgesamt 73 verschiedene Ausbildungsberufe an. Dazu kommen 18 duale Studiengänge und 164 Praktikumsplätze. Der neue Ausbildungskompass soll Jugendlichen deshalb helfen, passende Angebote zu finden. Er wurde an Schulen verteilt, ist aber auch im Internet abrufbar. In der gesamten Region Main-Rhön sind kurz vor Beginn des neuen Ausbildungsjahres noch rund 1400 Lehrstellen unbesetzt. Die Nachfrage nach Elektro-Lkw und Bussen zieht weltweit kräftig an. Im letzten Jahr sind gut 500.000 Fahrzeuge verkauft worden. Das ist ein sattes Plus von 86%. Vor allem China treibt das Wachstum. Dort sind inzwischen fast 30% der schweren Lastwagen voll elektrisch.
0: Wir halten euch weiter auf dem Laufenden hier beim Heimvorteil.
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0: Ja, lange hat es nicht geregnet, aber 20 Liter waren es dann schon in den letzten 24 Stunden.

0: Kai, jetzt ist ja ein bisschen Wetterbesserung versprochen, zumindest nicht mehr so viel Regen, ein bisschen Sonne für heute. Kannst du auch schon mal einen Ausblick aufs Wochenende geben?
1: Das Wochenende wird gar nicht mal so schlecht werden. Bei Nachmittagswerten von um die 23 Grad gibt es am Samstag erst letzte Schauer und spätestens am Sonntag viel Sonnenschein. Letzte Schauer

0: Die Ferien schlagen voll durch, das heißt, es ist weniger Verkehr. Man findet auch mal leichter einen Parkplatz in diesen Tagen und man muss frühest nicht so viel im Stau stehen. Ihr müsst gut durchkommen, keine größeren Verkehrsstörungsmeldungen, bis auf die A7 mal wieder zwischen Hammelburg und Bad Kissingen. Diesmal Gefahr durch einen defekten PKW. Ansonsten ist es ruhig. Erster Blitzer kommt gerade rein, Roden am Dorfbrunnen, beidseitig.
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0: Mit Frank Beil. Ich wünsche einen schönen Sonntag.

0: Der Donnerstagmorgen bei Radio Gong, 20 Minuten vor 8. Wir sagen euch, was abgeht in eurer Heimat. Ihr habt es heute Morgen schon gehört. Viele, viele Fußgänger sind heute Morgen auf dem Weg von Würzburg in die Rhön. Aktuell zwischen Würzburg und Rimpa und dann zur ersten Etappe nach Gramschatz. Wir reden nicht von einem Ultralauf, von keinem Marathon, Triathlon, nein, wir reden von einer Wallfahrt. 300 Pilger haben sich heute Morgen um 4 auf den Weg gemacht, zu Fuß auf dem Weg von Würzburg zum Kreuzberg in der Rhön. 170 Kilometer hin und zurück, nicht mit dem Ziel, das in Bestzeit zu schaffen, sondern auf dem Weg dahin zu sich oder zu Gott zu finden. Eine von 50 Wallfahrten, die jedes Jahr zum Kreuzberg in die Rhön geht. Nicht zu verwechseln mit der Lidl Deutschland Tour. Die Profi-Rennfahrer, die erwarten wir gegen Mittag bei uns. Chiara hat mal geguckt, wo genau die Tour entlangläuft und wo wir die Rennfahrer heute, ja, zujubeln können.
1: Es ist das größte Profi-Radrennen Deutschlands, die Lidl Deutschland Tour, bei der auch Teile des diesjährigen Tour de France-Gewinnerteams mit dabei sind. Insgesamt 741 Kilometer lang ist die Strecke der Lidl Tour. Gestern hat sie schon mit dem Prolog nach Bad Orb gestartet. Und die erste Etappe, die führt dann schon heute durch den Landkreis Mönchspessart. Da kommen die Radfahrer so gegen 13.10 Uhr an und durchqueren dann Scheubrunn, Hasloch und auch Kreuzwertheim. Die Rennradfahrer dürfen sich auf jeden Fall auf jede Menge Publikum freuen, denn schon letztes Jahr kamen tausende Zuschauer, um die Fahrer entlang der Strecke anzufeuern.
0: Also ein bisschen Tour de France-Feeling heute mitten im Spessart. Die genauen Termine stehen nochmal auf radiogong.com. Und die etwas andere Fahrradtour, die macht heute Station in Würzburg. Dabei geht es nicht um die schnellste Zeit, sondern um möglichst viel Mut zu machen. Die Regenbogenfahrt macht heute Halt in Würzburg. Ziel dieser Radtour, Kindern, Jugendlichen und Familien, die betroffen sind, Mut zu machen im Kampf gegen Krebs. Von Kassel über Gießen, Mainz und Frankfurt geht es heute nach Würzburg. Am Samstag ist dann Endstation in Nürnberg. Und auf der Kinderkrebsstation angekommen werden die Teilnehmer heute ein Lied für die Kids singen und dann in Einzelgesprächen nochmal Mut zu machen bei der großen Regenbogenfahrt. Und vielleicht gibt es heute bei dem Schauerwetter auch den ein oder anderen Regenbogen, der uns allen Mut macht.

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Einen schönen Donnerstagmorgen mit einem Singalong in diesen Donnerstag, an dem es auch mal gute Nachrichten wieder gibt. Extrem gute Nachrichten. Es ist offenbar jetzt gelungen, eine Impfung gegen Krebs zu entwickeln. Es war die Nachricht gestern vom Biotech-Unternehmen Moderna, die ja schon den Corona-Impfstoff entwickelt haben. Und eine solche mRNA-Impfung könnte bald auch die Ausbreitung von zumindest Hautkrebs bremsen. Moderna hat gestern positive Studiendaten zu einer neuartigen Impfung gegen schwarzen Hautkrebs veröffentlicht. Das erste positive Ergebnis einer Spätphasenstudie für diesen Krebsimpfstoff. Offenbar ist man schon im Gespräch mit den Zulassungsbehörden über die Behandlung. Im besten Falle könnte die Impfung bereits im nächsten Jahr verfügbar sein. Schwarzer Hautkrebs ist eine der aggressivsten Formen von Hautkrebs mit über 300.000 Fällen pro Jahr. Die News ließ gestern nicht nur viele Patienten und Ärzte jubeln, sondern auch die Börse. Die Nachricht ließ die Moderna-Aktie gestern um mehr als 150% steigen. Also doppelt und dreifach Good News. Mehr Nachrichten haben wir gleich für euch in der Welt um 8. Die Nachricht vom Wetter, heute noch kurze Schauer. Nachmittags auch mal die Sonne bei bis zu 25 Grad und sehr, sehr windig. Gut festhalten heute.

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1: Ich bin Justin Hamm. Guten Morgen. Die Vermögensungleichheit in Deutschland ist in den vergangenen 1,5 Jahrzehnten leicht zurückgegangen. Das zeigt nun eine Studie des Instituts der deutschen Wirtschaft, über die die SZ berichtet. Der ärmere Teil der Bevölkerung ist also reicher geworden. Grund sind höhere Realeinkommen und niedrigere Zinsen, die beim Vermögensaufbau geholfen hätten, so die Experten. Im Osten sind die Durchschnittsvermögen weiter deutlich geringer als im Westen. In der Nacht haben Unwetter in Teilen Deutschlands schwere Schäden angerichtet. Eine Frau kam ums Leben, Dutzende Gebäude wurden teils heftig beschädigt. Fiona Reinhardt berichtet.
2: Besonders heftig war es in Hessen, Thüringen, Brandenburg und Rheinland-Pfalz. Hier kam es auch zu dem tragischen Unfall. Im Kreis Ahrweiler wurde eine Spaziergängerin von einem Baum erschlagen. Außerdem wurden durch das Unwetter zahlreiche Autos und Häuser beschädigt, berichtet die Polizei. Auch heute sind laut Deutschem Wetterdienst in Teilen Deutschlands wieder Schauer und Gewitter möglich, vor allem im Nordwesten, im Süden und Südosten.
1: Deutschland hat sein Solarausbauziel für dieses Jahr vorzeitig erreicht. Die installierte Leistung liegt jetzt über 128 Gigawatt Peak, teilt der Bundesverband Solarwirtschaft mit. Er warnt aber gleichzeitig vor einem Ausbauknick. Bis 2030 müssten noch 87 Gigawatt pro Jahr hinzukommen. Dafür braucht es aber mehr statt weniger Tempo. Die Experten fordern, geplante Gesetzesänderungen nochmal nachzubessern. Tennisstar Alexander Zverev sucht kurz vor dem Start der US Open weiter nach seiner Form. Jetzt hat er beim Masters-Turnier in Cincinnati das Viertelfinale verpasst. Der topgesetzte French Open-Sieger verlor im Achtelfinale gegen den US-Amerikaner Tommy Paul in 3 Sätzen. Die US Open starten dann in 10 Tagen.
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3: Weniger Licht für mehr Natur. Ein Fahrzeugbauunternehmen in Motten ist als erster Betrieb im bayerischen Teil der Rhön mit dem Prädikat Lichtbewusstsein ausgezeichnet worden. Nachts wird die Außenbeleuchtung dort weitgehend abgeschaltet, außerdem wurden Scheinwerfer umgerüstet. So soll die Lichtverschmutzung sinken und nachtaktive Tiere wie Insekten und Fledermäuse besser geschützt werden. Wo ist das Ortsschild von Kircheich geblieben? Das fragt sich derzeit die Haßfurter Polizei. Unbekannte haben das Schild gestern Morgen gegen 3 Uhr abgeschraubt. Ein Zeuge hörte zur Tatzeit

0: mehrere Jugendliche in der Straße. Die Polizei warnt, ein Ortsschild ist auch immer gleich ein Tempolimit von 50 km/h innerorts. Deshalb wird die Tat als gefährlicher Eingriff in den Straßenverkehr gewertet.
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1: So, das Schlimmste haben wir, glaube ich, überstanden. Das hat heute Nacht ja ganz schön geschüttet. Ziemlich turbulentes Wetter.
3: In den nächsten Stunden auch noch turbulent, denn von Westen ziehen schon wieder Schauer und Gewitter auf. Die sind dann durchgezogen und es wechseln sich Sonne und Wolken ab. Am Nachmittag besteht vor allen Dingen südlich des Mains ein leichtes Schauer- und Gewitterrisiko. Der Wind ist ziemlich unangenehm, kommt aus Südwest und die Temperaturen steigen auf 24 bis 27 Grad. Auch morgen werden wieder die Wolken dichter und vor allen Dingen am Nachmittag erwarten uns ein paar Schauer und Gewitter. Danach wird das Wochenende freundlicher, aber ein paar Grad kühler.
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1: So, sagen wir mal Alkoholfahrer, allen Autofahrern und LKW-Fahrern, hallo. Es gibt keine größeren Verkehrsstörungsmeldungen im Moment. Das ist die gute Nachricht. Ihr habt Freifahrt. Passt aber auf, es bauen sich die ersten Blitze auf. In Roten wurde einer gesichtet am Dorfbrunnen. Allen unterwegs, eine gute Fahrt.
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1: Mit Frank Beil. Ich wünsche einen schönen

Das Leben fühlen mit Radio Gong und Robbie Williams. Viel an diesem Donnerstagmorgen und da könnt ihr jetzt langsam wieder durchatmen. Das Schlimmste am morgendlichen Berufsverkehr ist durch. Jetzt nach 8 seid ihr statistisch gesehen zumindest auf unseren Straßen wieder sicherer unterwegs. Die meisten Verkehrsunfälle passieren nämlich Donnerstag und Freitag zwischen 7 und 8 und abends zwischen 15 und 18 Uhr. Die meisten davon übrigens in großen Städten, das habt ihr gestern gehört, Würzburg oder Schweinfurt, die wenigsten in MSP. MSP hat tatsächlich die niedrigste Schadensklasse, die niedrigste Regionalklasse bei der Autoversicherung. Also die bauen die wenigsten Schüsse. Ob das auch die besseren Autofahrer sind, wollen wir nächsten Donnerstag herausfinden beim Gong Race bei Battlecard, wo ihr euch noch anmelden könnt auf radiogong.com. Und bis dahin würde ich sagen, üben wir noch und versuchen cool zu bleiben, gerade im Straßenverkehr, denn laut einer Langzeitstudie zur Unfallforschung nimmt das aggressive Verhalten auf der Straße seit Jahren schon zu. Die Ursache ist Stress, ja, das Leben wird immer hektischer, wir sind immer erreichbar und das überträgt sich auf die Straße. Eine Ursache könnte aber auch zu viele Verkehrsschilder sein. Verkehrspsychologe Karl Friedrich Voss schlägt heute Morgen in der Bild-Zeitung vor, den Schilderwald auszulichten, denn viele Verkehrszeichen sind schlichtweg überflüssig. Ein Beispiel nennt er auch, und zwar das Dorf Bohmte in Niedersachsen. Dort gibt es seit mehr als 10 Jahren überhaupt keine Verkehrsschilder mehr, nicht mal Fahrbahnmarkierungen. Die einzige Regel, rechts vor links. Und das scheint zu funktionieren, ohne größere Unfälle. Es kann so einfach sein, zumal es bei Vorschriften ja nicht auf die Menge ankommt, sondern auf das, dass sie befolgt werden. Übrigens, wer seinen eigenen Stresspegel im Auto senken will, der sollte vorausschauend und vorausdenkend fahren und andere nicht provozieren. Das war leichter gesagt als dann getan. In diesem Sinne, einen schönen, friedlichen Donnerstagmorgen.

0: Wir geben euch den Schub, den Move für diesen Donnerstag, wo wir zum Glück von den ganz schweren Unwettern, die es in der Mitte von Deutschland gab, verschont geblieben sind. Wobei in den Haßbergen und in der Rhön hat schon ganz schön runtergehauen. Da wurden zum Teil auch Bäume entwurzelt. Aber wie gesagt, so schlimm wie in Mitteldeutschland war es nicht. Über was spricht man noch sonst noch so an diesem Donnerstagmorgen?
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2: Bei uns in der Region wird in diesen Tagen wieder eine 379 Jahre alte Tradition gepflegt, die Kreuzberg-Wallfahrt. Seit 1647, also der Zeit des Dreißigjährigen Kriegs, wird von Würzburg zum Kreuzberg gewallt. Und heute sind die Wallfahrer über Wülfershausen nach Euerdorf unterwegs. Morgen geht es dann über Burkhardroth und Waldberg zum Kreuzberg. Nach knapp 170 Kilometern Fußweg kehren sie am kommenden Montag nach Würzburg zurück. In der Semmelstraße findet dann dort die bekannte Zwiebelkirchweih und ein Gottesdienst im Dom statt. Jährlich ziehen rund 10.000 Menschen in ca. 80 Wallfahrten aus verschiedenen Orten zum Heiligen Berg der Franken. Ziel ist es, zu sich und zu Gott zu finden. Aus der Rhön, Luis Majewski.
3: Vom Kreuzberg ist es ja nicht allzu weit nach Ginolfs und vielleicht gibt es bei uns in der Rhön auch bald regelrechte Wallfahrten dorthin. Wenn es nach Marc und Flo geht, den beiden Brüdern, die 2018 das Startup Rhön-Momente gegründet haben, kommt Ginolfs ganz groß raus. Wenn alles nach Plan geht, dann entsteht ab 2027 in Ginolfs ein Urlaubsdorf mit 16 Chalets auf 7 Hektar Fläche. Dafür investieren die beiden mehrere Millionen. Die Geschichte der Jungs ist legendär. Was mit 7 Alpakas und Wanderungen als Nebenjob begann, ist inzwischen eine riesen Eventagentur. Jetzt soll eben der nächste Step folgen. Wir freuen uns, wünschen viel Erfolg und hoffen, dass es dort auch Kreuzberg-Bier im Ausschank geben wird. Einen extra Bierhandschuh verkaufen sie ja schon. Aus einem Chalet mit Ausblick, Lisa Eni.
4: Ob man in Geo künftig rund um die Uhr Kreuzberg-Bier bekommt, das wissen wir nicht. Aber bei uns in Gerolzhofen wird es zumindest bald einen 24-Stunden-Supermarkt geben. Tante Enzo kommt in den Steigerwald, konkret in den ehemaligen Teegut. Es war am Anfang noch ein bisschen eine Hängepartie, ob genug Genossenschaftsanteile verkauft werden. Aber jetzt hat es geklappt. Mehr als 700 Leute beteiligen sich. Damit steht auch fest, dass Tante Enzo eröffnen kann. Gerolzhofen ist damit schon der dritte Standort, an dem aus Teegut Tante Enzo wird. Auch in Hambach und unter Spießheim wird das Unternehmen 24/7-Märkte auf Genossenschaftsbasis eröffnen. Von der Supermarktkasse Leon Wagner.
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1: Ich bin Christian Heider. Guten Morgen. In Brandenburg, Thüringen, Rheinland-Pfalz und Hessen haben heftige Unwetter teils erhebliche Schäden angerichtet. Die Region Main-Rhön kam dagegen weitgehend glimpflich davon. Vor allem in den Landkreisen Rhön-Grabfeld und Haßberge gab es aber kräftige Gewitter mit starken Böen und Regen. Vereinzelt stürzten Bäume um und mussten von Straßen geräumt werden, so die Polizei. Auch Wasser drang stellenweise in einzelne Gebäude ein. Die Polizei zählte 13 Einsätze und spricht von keiner dramatischen Lage. Rund 1400 Ausbildungsstellen sind aktuell in der Region Main-Rhön nicht besetzt. Das heißt also, es gibt noch freie Plätze für junge Menschen. Wer in der Region Schweinfurt auf der Suche nach einem Ausbildungsplatz ist, findet im neuen Ausbildungskompass zahlreiche

Solche Angebote. 104 Unternehmen stellen dort 73 verschiedene Ausbildungsberufe vor. Dazu kommen 18 duale Studiengänge und 164 Praktikumsplätze. Der Ausbildungskompass wird an die Schulen in Stadt und Landkreis Schweinfurt verteilt, ist aber auch online verfügbar. Rund 300 Pilger sind auf dem Weg von Würzburg an den Kreuz

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1: Innerhalb von 5 Tagen laufen die Pilger zum Heiligen Berg der Franken in die Rhön und auch wieder zurück. Insgesamt sind 180 Kilometer auf dem Plan. 2 Tage geht es hin, 3 Tage zurück. Dann werden sie mit der traditionellen Zwiebelkirchweih in der Würzburger Semmelstraße in der Innenstadt empfangen. Günstige Neuwagen werden in Deutschland immer seltener. Laut ADAC gibt es statt 35 Modellen unter 20.000 Euro vor 5 Jahren heute nur noch 16. Kein einziges davon kommt von einem deutschen Hersteller. Insgesamt sind Autos deutlich teurer geworden, auch weil mehr Technik gefragt oder vorgeschrieben ist.
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3: So, da kam ganz schön was runter an Regen heute Nacht. Die Regentonnen müssten gut gefüllt sein, Kai, oder?
4: Oh, da kam einiges runter.
3: Mit Frank
4: Gestern
3: Beil.
4: Waren es
3: ich wünsche einen schönen
4: so
3: Donnerstag. Vize-Freitag.
4: Südlich des Mains ein bisschen weniger. Und in den vergangenen Tagen sind so grob zwischen 10 und über 40 Liter runtergekommen. Das ist verglichen mit dem Sommer, den wir bisher hatten, sehr, sehr viel. Und die Natur wird es danken. Jetzt gibt es die nächsten Stunden auch noch mal ein paar Liter. Von Westen her ziehen Schauer und Gewitter durch. Danach wird es freundlicher werden mit Sonne und Wolken. Später gibt es dann am Nachmittag südlich des Mains nochmal einzelne Schauer und Gewitter. Im Bögen-Südwestwind liegen die Temperaturen bei 24 bis 27 Grad.
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3: Gute Nachrichten von den Straßen. Größere Staus haben wir keine. Wobei, am Greinbergknoten könnte sich gerade einer bilden. Auf der B19 von Estenfeld nach Würzburg gab es einen Unfall mit einem Bus und einem Auto. Die rechte Spur ist blockiert. Hier kann es ein bisschen länger dauern. Ansonsten habt ihr freie Fahrt. Fahrt nicht zu schnell. Roden am Dorfbrunnen wird beidseitig geblitzt.
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3: Mit Frank Beil. Ich wünsche einen schönen Donnerstag. Vize-Freitag. Ja.

0: Wir feiern das Lush Live. Immerhin schon Vize-Freitag, Donnerstagmorgen. Und die Vorbereitungen laufen schon für die größte Party der Region. Diesmal im kleinen, beschaulichen Gemünden. Da leben etwa 10.000 Menschen. Und jetzt am Samstag kommen mindestens 10.000 zu Besuch aus ganz Deutschland, denn es ist mal wieder Tanzinsel. Mittlerweile eines der größten Elektrofestivals auf der Mainhalbinsel in Gemünden.
1: Ja, vier Freunde haben das Projekt vor 13 Jahren damals noch als Hobby ins Leben gerufen, um die Region einfach mit elektronischer Musik zu bereichern. Und das mit Erfolg, denn gleich zur ersten Veranstaltung kamen mehr als 4.000 Raver zusammen. Einen echten Ritterschlag gab es dann auch schon 2017, als niemand Geringeres als Technopapst Sven Fett auf der Tanzinsel auflegte und die Oma von Mitgründer Basti im Backstage die Stullen schmierte. Mittlerweile veranstalten die beiden Mitgründer Adam und Basti mit ihrer Firma Raves in ganz Europa, also egal ob in Hamburg oder Wien. Und sogar Tesla-Boss Elon Musk hat die zwei schon für Events in seiner Gigafactory in Brandenburg engagiert. Schon dieses Wochenende findet dann die nächste Tanzinsel statt, bei der wieder 10.000

0: Fans in Gemünden erwartet werden. Und diesmal sogar mit 3 Bühnen.
1: Und auf der Mainstage in diesem Jahr Headliner und ja fast schon Inventar auf der Tanzinsel die Legende Fritz Kalkbrenner. 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

Einen schönen Donnerstagmorgen. Das Wetter hat sich auch wieder ein bisschen beruhigt. Die ganz schweren Unwetter haben uns ja verschont. Wobei in den Haßbergen und Rhön-Grabfeld, da gab es mehrere Einsätze wegen umgestürzter Bäume. Aber bei weitem nicht so schlimm wie in der Mitte von Deutschland, wo der Sturm ganze Dächer abgedeckt hat. In Brandenburg war sogar ein Tornado unterwegs. Heute Morgen die letzten Schauer und am Nachmittag durchaus Chancen auf Sonne. Bei 25 Grad wieder etwas wärmer, aber nicht heiß, denn es wird heute Nachmittag sehr, sehr windig. Und das wird vielleicht viele freuen, dass es nicht so heiß wird, denn ich habe gelesen, ab 30 Grad gibt es laut einer neuen Studie 8% mehr Arbeitsunfälle als bei Temperaturen um 15 Grad. Also Hitze sorgt für mehr Arbeitsunfälle. Bei Wegunfällen im Straßenverkehr sind es bei Hitze sogar rund 17% mehr Unfälle. Also freuen wir uns auf das kühle Wetter heute. Man ist auch nicht so müde, weil der Körper nicht so viel Energie zum Kühlen braucht. Ich weiß nicht, ob ihr das mitbekommen habt. In Grassau in Bayern ist ein 60-jähriger Mann bei einer Videokonferenz so fest eingeschlafen, dass die Kollegen ihn nicht mehr wach bekamen und vor Sorge die Feuerwehr gerufen haben.

die ihn dann geweckt haben. Das klingt wie in einer schlechten Kinokomödie. Aber wo Kinokomödie? Bei uns hier in der Region ist übrigens der neue Eberhofer-Krimi erfolgreicher als Spider-Man. Spider-Man auf der ganzen Welt die Nummer 1, nicht bei uns hier in Franken. Da ist das Steckerlfisch-Fiasko die Nummer 1 im Kino. Könnte man sich heute an so einem Tag wie heute durchaus mal angucken. Ansonsten hat Chiara gleich noch mehr Tipps für euch. Ich wünsche einen schönen Donnerstag noch. Bis morgen!

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1: Ich bin Justin Hamm. Guten Morgen. Wegen der geringen Füllstände der Gasspeicher warnt der Verbraucherzentrale Bundesverband vor steigenden Preisen für Gaskunden. Aktuell sind die deutschen Speicher nur zu 50% gefüllt. Tine Klimach berichtet.
2: Vor einem Jahr lagen sie bei rund 67%. Für Privathaushalte kann das höhere Energiepreise im Winter bedeuten, so die Verbraucherzentrale. Gaskunden sollten jetzt prüfen, ob ihr Vertrag über den Winter hinaus eine Preisbindung vorsieht. Das schützt erstmal vor steigenden Preisen. Ansonsten Angebote vergleichen und den Anbieter wechseln.
1: Deutschland hat im ersten Halbjahr wieder mehr Waren ins Ausland verkauft. Die Exporte sind im Vergleich zum Vorjahreszeitraum um fast 4% gestiegen. Wichtigster Handelspartner bleibt China, knapp vor den USA. Und darum tut sich was in die negative Richtung. Die Exporte in die USA sind um 6% eingebrochen, vor allem bei Autos, wohl wegen der US-Strafzölle. Gleichzeitig importiert Deutschland auch immer mehr aus China. Trotz anstehender Prozesse zu Gesundheitsdienstleistungen will die Drogeriemarktkette DM ihr Angebot ausbauen mit Checks zu Herz-Kreislauf-Erkrankungen. Das sei die häufigste Todesursache in Deutschland, begründet das Unternehmen den Plan. Mittlerweile sei es technologisch möglich, dass man mit Sensorik viele Vitaldaten und Parameter zuverlässig erfassen könne. Dafür reiche es beispielsweise schon, sich angezogen in eine Kabine zu stellen. Fanszenen mehrerer Fußballclubs planen an diesem Wochenende im DFB-Pokal Protestaktionen gegen den Videobeweis. In einem Aufruf fordern sie die Abschaffung des VAR. Er zerstöre den Spielfluss und die Emotionen, heißt es. In der ersten Pokalrunde kommt die Technik aus Kosten- und Aufwandsgründen ohnehin noch nicht zum Einsatz. In der Bundesliga werden die Eingriffsmöglichkeiten des Videobeweises zur neuen Saison sogar erweitert.
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3: Problematischer Fund bei Nüdlingen in der Nähe des Gefallenen-Denkmals sind vergangene Woche illegal entsorgte Bienenwaben entdeckt worden. Nach Angaben des Landratsamts Bad Kissingen können solche Waben Krankheiten auf Honigbienen übertragen, darunter die tödliche amerikanische Faulbrut. Die Waben wurden inzwischen eingesammelt und vernichtet. Für die illegale Entsorgung drohen Bußgelder von bis zu 50.000 Euro. Kinder und Familien in Marktsteinach haben einen neuen Treffpunkt. Der Erlebnisspielplatz am Kirchberg ist jetzt offiziell eröffnet. Die neue Anlage bietet unter anderem Schaukeln, eine Rutsche und Klettermöglichkeiten. Nach Angaben von Bürgermeister Stefan Rottmann kostete das Projekt rund 70.000 Euro. Durch viele Eigenleistungen der Gemeinde konnten die Kosten deutlich gesenkt werden.
4: Danke Christian Heider für die News um kurz nach 9. Die findet ihr wie immer auch nochmal zum Nachlesen auf radiogong.com oder für unterwegs in der Gong-App.
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4: Und da wird es heute ja recht wechselhaft, wenn nicht sogar ein bisschen ungemütlich. Vor allem jetzt am Vormittag sind einzelne Schauer und Gewitter unterwegs. Und tagsüber gibt es dann so lockere Wolken und immer wieder

0: Sonne, bis es am Nachmittag dann wieder gewittern kann. Das Ganze aber trotzdem bei 27 Grad. Das wird aber nochmal ein bisschen aufgefrischt durch ein bisschen Wind.
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0: Und hallo an alle Autofahrer. In der Schweinfurter City herrscht normaler Verkehr. In Würzburg könntest du so ein paar Verzögerungen kommen, denn bei der B19 Estenfeld Richtung Würzburg, kurz vor dem Greinbergknoten, gab es einen Unfall mit Bus und Auto und die rechte Spur ist da zeitweise blockiert gewesen. Deshalb staut sich da aktuell noch so ein bisschen, da so ein bisschen mehr Zeit einplanen. Ansonsten wird auch noch geblitzt und zwar in Kitzingen an der Nordtangente, Höhe der Eselsbrücke. Auf der B19 Würzburg Richtung Schweinfurt, Höhe der Ausfahrt Lengfeld und auch nochmal in Roden am Dorfbrunnen. Achtung, da blitzen sie beidseitig.
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0: Und ich wünsche euch einen grandiosen Start in diesen Vize-Freitag.

0: Mit Katzei starten wir in den Donnerstagvormittag hier beim Heimvorteil. Und auch wenn der heute Regen, Wind und Wetter verspricht, können wir uns heute trotzdem eine schöne Zeit machen. Zum Beispiel auf dem ein oder anderen Event hier in der Region.
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0: Ja, den Vize-Freitag könnt ihr heute ein letztes Mal auf dem Marktplatz Sommer in Bad Neustadt verbringen. Heute nochmal mit Drinks, Schmankerln und Live-Musik zum Festausklang. Und auch in Schweinfurt wird heute auf den Vize-Freitag angestoßen. Bei den Summer Nights in Schweinfurt wird der Feierabend nämlich ebenfalls mit Live-Musik und kühlem Feierabenddrink am Georg-Wichtermann-Platz gefeiert. Gleiches gilt aber auch auf dem Bad Kissinger Weinfest. Das hat ja schon gestern gestartet und wartet auch heute wieder mit Live-Musik und 30 verschiedenen Weinen auf dem Rathausplatz und Innenhof auf euch. Oder ihr geht am Tag der Kinostarts ins Kino. Heute läuft da beispielsweise ein neuer Horrorfilm Insidious Out of the Further an und auch die neue Nummer 1, der Steckerlfisch-Fiasko der bayerischen Kinocharts läuft im Kino.
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1: Ich bin Christian Heider. Guten Morgen. Die Bad Neustädter Filiale des insolventen Discounters McGuides schließt am kommenden Samstag. Darüber informiert das Unternehmen mit einem Aushang in der Filiale. Der Discounter will im Zuge seines Anfang August eröffneten Insolvenzverfahrens bundesweit 50 Standorte schließen. Wie es mit der einzigen anderen unterfränkischen McGuides-Filiale in Bad Kissingen weitergeht, ist noch nicht bekannt. McGuides hat deutschlandweit etwa 180 Filialen, vor allem in Ostdeutschland, und beschäftigt rund 1100 Menschen. Die Würzburger Kreuzberg-Wallfahrt ist gestartet. Rund 300 Menschen haben sich heute Morgen zu einem Gottesdienst in Neumünster getroffen und sind dann aufgebrochen.
2: Die Pilger mussten ganz schön früh aufstehen, ihre Rucksäcke schnappen und die Wanderschuhe schnüren. Der Gottesdienst hat nämlich schon um 4 Uhr angefangen. Der weitere Zeitplan ist straff. Innerhalb von nur 5 Tagen legen die Pilger rund 180 Kilometer zu Fuß zurück. Das Ziel? Der Kreuzberg oder auch der Heilige Berg der Franken in der Rhön. Danach geht's wieder zurück. Allein am ersten Tag stehen aber schon 50 Kilometer auf dem Plan. Das erste Schlafquartier wird dann in Euerdorf aufgeschlagen. Shari Golla, Nachrichtenredaktion.
1: Dunkle Nächte sind für viele Tiere überlebenswichtig. Deshalb ist ein Fahrzeugbetrieb in Motten jetzt für seinen bewussten Umgang mit Licht ausgezeichnet worden. Nach Angaben des Biosphärenreservats Rhön wurden Beleuchtung und Scheinwerfer so angepasst, dass weniger Licht in die Umgebung und den Nachthimmel strahlt. Damit soll die Lichtverschmutzung reduziert werden. Mit der Auszeichnung wollen das Biosphärenreservat und die IHK Würzburg-Schweinfurt weitere Unternehmen dazu bewegen, ihre Außenbeleuchtung zu überprüfen und anzupassen. In Deutschland ist die Vermögensungleichheit laut einer neuen Studie

0: leicht zurückgegangen. Die Schere zwischen Arm und Reich wächst seit der Finanzkrise 2008 nicht weiter, sondern schrumpft etwas. Vor allem zwischen Ost und West ist die Schere aber noch groß. Im Süden Deutschlands liegt das durchschnittliche Nettovermögen bei rund 440.000 Euro, im Osten nur bei knapp 170.000 Euro.
1: Danke, Christian Heider, für die News um kurz nach 9:30.

0: wechselhaft. Vor allem jetzt am Vormittag gibt es noch einzelne Schauer und Gewitter. Tagsüber scheint dann die Sonne mit so ein paar Wolken und am Nachmittag kann es sich dann auch wieder zuziehen und zum leichten Schauer oder Gewitter kommen. Das Ganze aber trotzdem bei recht sommerlichen Temperaturen von bis zu 27 Grad.
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0: Und hallo an alle Autofahrer. Gute Nachrichten für euch. Ihr kommt aktuell gut durch. Aber Achtung, wir haben trotzdem noch so ein paar Blitzer. Zum einen in Kitzingen an der Nordtangente Höhe der Eselsbrücke und auf der B19 Würzburg Richtung Schweinfurt Höhe der Ausfahrt Lenkfeld. Gute Fahrt euch.
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0: Und ich wünsche euch einen wunderschönen Start in den Vize-Freitag.

0: Das ist Loi mit Golden Summer an diesem Donnerstag hier beim Heimvorteil. Und da heißt es ja bald schon Halbzeit in Sachen Sommerferien. Damit es aber auch jetzt nicht langweilig wird, haben wir jeden Tag hier bei Gong den Ferienvorteil für euch, also ein Ferienerlebnis. Gestern zum Beispiel E-Kart fahren für die ganze Family. Unter allen, die uns sagen konnten, wo liegt denn der Streckenrekord beim E-Kart Center in Würzburg? Die richtige Antwort war übrigens 28,4 Sekunden bei einer Strecke von 330 Meter. Und das kann sich schon sehen lassen. Wem das aber trotzdem noch zu langsam ist, heute könnt ihr euch ans Steuer einer Boeing 737 machen. Und zwar am Steuer im Flugsimulator Flight 4 in Schweinfurt. Alina.
1: Einsteigen, anschnallen, abheben. Mit dem Flight 4 Flugsimulator in Schweinfurt wird euer Traum vom Fliegen wahr. In einem realistischen Cockpit der Boeing 737 Next Generation könnt ihr hautnah erleben, wie es ist, ein Flugzeug selbst zu steuern. Nach einem kurzen Briefing und mit einem Instructor an eurer Seite durchlauft ihr eine Flugsimulation mit Start und Landung. Die Route könnt ihr dabei je nach Angebot frei wählen. Also dann, guten Flug!
0: Ja, und unsere heutige Schätzfrage lautet, wie schnell kann man denn mit so einer Boeing 737 maximal fliegen? Schickt uns eure Schätzung mit dem Hashtag Ferienvorteil und unter allen, die richtig tippen, verlosen wir einen Ausflug mit der Boeing 737 und zwar am Steuer im Flugsimulator Flight 4 in Schweinfurt, hier bei eurem Heim aka Ferienvorteil.

0: Und jetzt nehmen Sie sich kurz Zeit für das Wort in den Tag.
1: Guten Morgen, liebe Hörer. Was hat Ihnen in der Hitze dieses Sommers gut getan? Für Kinder ist es der Sprung ins kühle Nass. Bei Durst ist die Flasche Wasser eine Erfrischung. Nach einem verschwitzten Alltag lässt die Dusche uns wieder aufleben. Wasser ist Elixier für Körper, Geist und Seele. Ohne Wasser könnten wir nicht leben. Bei einem Gespräch zwischen Jesus und einer hoffnungslosen Frau sagt Jesus zu ihr: Wer von dem Wasser trinkt, das ich den Leuten gebe, für den wird Durst ein Fremdwort sein. Jesus meint mit dem Wasservergleich den Glauben an ihn. Liebe Zuhörer, wer an Gott glauben kann, der spürt, dass sich Kraft, Hoffnung und Zufriedenheit im Leben ausbreitet. Bis morgen, Ihre Christa Roth, Predikantin in der Evangelischen Kirche Bad Kissingen.
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1: Ich bin Justin Hamm. Jedes Jahr wenden sich tausende Menschen in Deutschland mit einem Verdacht auf Behandlungsfehler an den medizinischen Dienst. Heute legen die Gutachter neue Zahlen auf den Tisch. Schon seit Jahren zeigen diese Statistiken, Behandlungsfehler sind keine Einzelfälle. Claudia Wächter berichtet.
2: Der Arzt übersieht einen Knochenbruch oder Laborwerte werden vertauscht. Darf eigentlich nicht passieren, aber auch bei ihrer letzten Erhebung zählten die Gutachter rund 3700 Behandlungsfehler und oft mit krassen Folgeschäden für die Patienten. Viele starben sogar. Ein Riesenproblem ist zudem, dass die Dunkelziffer erheblich höher ist.
1: Mehr Anreize zum Kauf von Elektroautos, das fordern die Verbraucherzentralen in Deutschland. Die staatliche Förderung sollte an den Fahrzeugpreis gekoppelt werden, sagt der Bundesverband. Damit werde E-Mobilität auch für Menschen mit geringen und mittleren Einkommen erschwinglich. Ein Zuschuss sollte laut Verband nur bis zu einem bestimmten Listenpreis gezahlt werden. Der heiße Sommer hat deutschlandweit bereits rund 14.000 Menschen das Leben gekostet, das schätzt das Robert-Koch-Institut. Besonders betroffen sind ältere Menschen mit Vorerkrankungen. Viele Todesfälle gehen auf die extreme Hitzewelle Ende Juni zurück, als Temperaturen regional über 40 Grad erreicht wurden. Die Zahlen liegen deutlich über den Werten vergangener Jahre. Und noch etwas Royal Gossip. Prinz Harry und seine Frau Meghan planen Medienberichten zufolge eine Rückkehr nach Großbritannien. Das Paar will demnach noch in diesem Monat mit den zwei Kindern Archie und Lilibet aus Kalifornien ins Vereinigte Königreich zurückkehren. 2020 hatten sie sich von ihren royalen Pflichten losgesagt. Seither galt das Verhältnis zur Königsfamilie als zerrüttet.
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3: Künstliche Intelligenz spielt für viele Unternehmen eine immer größere Rolle. Um den Einsatz in der Region besser zu erfassen, starten die IHK Würzburg-Schweinfurt und die Uni Würzburg jetzt eine Befragung. Untersucht wird, wie Betriebe KI im Arbeitsalltag nutzen und an welchen Stellen es noch hakt. Dabei geht es um Anwendungen von automatisierten Prozessen bis zu komplexen Datenanalysen. Auch die Nachfrage nach KI-Beratung bei der IHK nimmt zu. Bayernweit nutzt inzwischen jeder vierte Betrieb generative KI. Der Weg für den Tante-Enso-Markt in Gerolzhofen ist jetzt frei. Bis zum Stichtag gestern haben mehr als 700 Bürger Anteile an der Genossenschaft gekauft. Damit ist die Voraussetzung für die Eröffnung eines 24-Stunden-Supermarkts in der Stadt erfüllt. Tante-Enso übernimmt in Gerolzhofen eine frühere Teegut-Filiale. Insgesamt plant das Unternehmen 8 Standorte in Unterfranken.
4: Danke Christian Heider. Für die News um kurz nach 10, die findet ihr wie immer auch nochmal zum Nachlesen auf radiogong.com oder für unterwegs in der Gong-App.
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4: Und das hat heute wirklich alles dabei. Tagsüber scheint neben lockeren Wolken immer wieder die Sonne. Und am Nachmittag kann es dann auch wieder zuziehen und leichte Schauer oder Gewitter geben. Das Ganze aber trotzdem bei recht sommerlichen Temperaturen von bis zu 27 Grad, die sich vermutlich so ein bisschen frischer anfühlen, denn es zieht auch ein ordentlicher Wind hier in der Region.
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4: Und hallo an alle Autofahrer. Gute Nachrichten für euch. Sowohl in der Schweinfurter als auch in der Würzburger City sieht's gut aus.

0: aus und genauso auch im Rest der Region. Aber Achtung, wir sollten nicht übermütig werden, denn es wird trotzdem noch geblitzt. Und zwar in Kitzingen an der Nordtangente, Höhe der Eselsbrücke und auch nochmal auf der B19 Würzburg Richtung Schweinfurt, Höhe der Ausfahrt Lenkfeld. Gute Fahrt euch!
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0: Und ich wünsche euch einen wunderschönen Donnerstag.

0: viele, viele Fußgänger auf dem Weg von Würzburg in die Rhön. Aktuell sollten sie so zwischen Rimpa und Gramschatz sein. Insgesamt 300 Pilger kamen da zusammen. 300 Menschen, junge wie alte, haben sich heute Morgen nämlich um 4:30 zu Fuß auf den Weg von Würzburg zum Kreuzberg in die Rhön gemacht. 170 Kilometer hin und zurück. Und das nicht mit dem Ziel, das in Bestzeit zu schaffen, sondern auf dem Weg dahin zu sich oder auch zu Gott zu finden. Die Kreuzberg-Wallfahrt, ja, nicht zu verwechseln mit der Lidl-Deutschland-Tour. Die Profi-Rennfahrer erwarten wir dann nämlich gegen Mittag bei uns in der Region. Alex.
1: Jetzt das größte Profi-Radrennen Deutschlands, die Lidl-Deutschland-Tour, bei der auch Teile des diesjährigen Tour de France-Gewinnerteams mit dabei sind. Insgesamt 741 Kilometer lang ist die Strecke der Lidl-Tour. Gestern hat sie schon mit dem Prolog nach Bad Orb gestartet und die erste Etappe, die streift dann heute schon den Landkreis Main-Spessart. Da kommen die Radfahrer so gegen 13.10 Uhr an und kommen an Schollbrunn, Hasloch und auch Kreuzwertheim vorbei. Die Rennradfahrer dürfen sich auf jeden Fall auf jede Menge Publikum freuen, denn schon letztes Jahr kamen tausende Zuschauer, um die Fahrer entlang der Strecke anzufeuern.
0: Ja, und damit war es auch noch nicht. Eine Radtour, wo es nämlich nicht um Zeit geht, sondern um Mut zu machen, macht heute auch noch Station, und zwar in Würzburg, die Regenbogenfahrt. Ihr Ziel ist es nämlich, Kindern, Jugendlichen und Familien, die von Krebs betroffen sind, Mut zu machen. Die Tour führt von Kassel über Gießen, Mainz und Frankfurt, und heute kommen sie eben auch in Würzburg an. Und auf der Kinderkrebsstation angekommen, werden die Teilnehmer heute ein Lied für die Kids singen und dann auch in Einzelgesprächen nochmal Mut machen. Die Region ist auf jeden Fall Bewegung, und wir halten euch natürlich auf dem Laufenden.

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1: Ich bin Christian Heider. Heftige Unwetter haben in Brandenburg, Thüringen, Rheinland-Pfalz und Hessen gewütet und auch zahlreiche Häuser beschädigt. Die Region Main-Rhön ist allerdings nur am Rande getroffen worden. Vor allem im Raum Rhön-Grabfeld und Haßberge kam es zu kräftigen Gewittern mit Böen. Vereinzelt sind Bäume umgestürzt und mussten auch von Straßen geräumt werden. Ganz vereinzelt drang auch Wasser in Gebäude ein. Insgesamt spricht die Polizei von 13 Einsätzen und keiner dramatischen Lage. Die Nachfrage nach Elektro-Lkw und Bussen zieht weltweit kräftig an. Im letzten Jahr sind gut 500.000 Fahrzeuge verkauft worden. Das ist ein sattes Plus von 86%. Vor allem China treibt das Wachstum. Dort sind inzwischen fast 30% der schweren Lastwagen voll elektrisch.
2: Danke, Christian Heider. Und damit der Blick aufs Wetter, wo wir in Main-Rhön und Mainfranken endlich wieder ein bisschen Sonnenschein zu Gesicht bekommen. Heute bei bis zu 27 Grad. Das Ganze aber trotzdem mit einem ordentlichen Wind. Also packt euch trotzdem ein Jäckchen ein und am Nachmittag bekommen wir dann auch den ein oder anderen Schauer oder auch Gewitter. Und wir schauen auch noch auf die Straßen und da sieht es eigentlich recht gut aus. Aber Achtung, wir sollten trotzdem alle hier nicht zu schnell fahren, denn es wird geblitzt. Zum einen in Urspring von Markt Heidenfeld kommen am Ortseingang, dann auch nochmal ein Stückchen weiter in Markt Heidenfeld Richtung Zimmern am Ortsausgang und in Kitzingen nach wie vor an der Nordtangente Höhe der Eselsbrücke. Gute Fahrt euch!
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2: Hallöchen.
4: Hasse.

0: Der sonnige Gruß aus Frankreich. Luisa mit Soleil Bleu hier beim Heimvorteil. Ja, und sonnig ist es jetzt auch langsam aber sicher wieder bei uns in der Region. Vor allem in der Rhön und in den Landkreis Haßbergen freut man sich bestimmt darüber. Hier hat es ja heute Nacht ordentlich gekracht. Also da gab es Gewitter, von denen die meisten von uns zum Glück verschont geblieben sind.
1: Das war gestern ein wahres Unwetter. Es war ein Lichtspiel aus hell und dunkel und es hat geregnet, wie was nur oben runterkam.
0: Eieiei, Grüße an Lena und in die Rhön, wo viele heute Nacht ihr nicht so gut geschlafen haben. Große Schäden blieben aber Gott sei Dank aus. Die Einsatzkräfte sprechen so von 15 Einsätzen, die meisten tatsächlich wegen umgestürzten Bäumen. Immerhin, ein Tornado wie in Brandenburg oder auch ein Sturm, der Dächer abdeckte wie in Mitteldeutschland, gab es hier auch nicht. Da hat also unsere Region mal Glück gehabt. Aber wie geht's denn eigentlich weiter mit dem Wetter, Kai Zorn?
2: In den nächsten Stunden auch noch turbulent, denn von Westen ziehen schon wieder Schauer und Gewitter auf. Die sind dann durchgezogen und es wechseln sich Sonne und Wolken ab. Am Nachmittag besteht vor allen Dingen südlich des Mains ein leichtes Schauer- und Gewitterrisiko. Der Wind ist ziemlich unangenehm, kommt aus Südwest und die Temperaturen steigen auf 24 bis 27 Grad. Auch morgen werden wieder die Wolken dichter und vor allem am Nachmittag erwarten uns ein paar Schauer und Gewitter. Danach wird das Wochenende freundlicher, aber ein paar Grad kühler.

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1: Ich bin Stefan Schönitz. Junge Frauen schneiden bei der Bildung oft besser ab als junge Männer. Das zeigt der Gender Education Gap. Beim Abitur liegen Frauen vorne. 55% der Absolventen 2024 waren weiblich. Beim einfachen Schulabschluss, also nach der 9. Klasse, dreht sich das Bild um. Da waren 59% Männer. An der Uni schließen Frauen ihr Studium öfter pünktlich ab. Wegen der geringen Füllstände der Gasspeicher warnt der Verbraucherzentrale Bundesverband vor steigenden Preisen für Gaskunden. Aktuell sind die deutschen Speicher nur zu 50% gefüllt. Tine Klimach berichtet.
2: Vor einem Jahr lagen sie bei rund 67%. Für Privathaushalte kann das höhere Energiepreise im Winter bedeuten, so die Verbraucherzentrale. Gaskunden sollten jetzt prüfen, ob ihr Vertrag über den Winter hinaus eine Preisbindung vorsieht. Das schützt erstmal vor steigenden Preisen. Ansonsten Angebote vergleichen und den Anbieter wechseln.
1: Kurz vor der Landtagswahl in Sachsen-Anhalt hat ein CDU-Kommunalpolitiker 10.000 Euro an die AfD gespendet. Bernd Prange sitzt für die CDU im Stendaler Kreistag und begründet seinen Schritt mit einem angeblichen Linksruck der Union. Sein Landesverband droht ihm nun mit einem Parteiausschluss. Berichten zufolge will Prange das provozieren. Er hat auch schon empfohlen, die AfD zu wählen. Lidl ruft einen Schokopudding der Marke Milbona zurück. Grund ist eine mögliche Verkeimung mit Bakterien, das teilt die Webseite lebensmittelwarnung.de mit. Betroffen ist der 200 Gramm High-Protein-Pudding mit Mindesthaltbarkeitsdatum 12. September 2026. Der Rückruf gilt bundesweit. Das Bakterium kann Magen-Darm-Erkrankungen auslösen. Der viermalige Formel-1-Weltmeister Max Verstappen hat den Spekulationen über seine Zukunft ein Ende gesetzt. Er hat seinen Vertrag bei Red Bull bis 2030 verlängert. Das gab der 28-Jährige kurz vor seinem Heim-Grand Prix im niederländischen Zandvoort bekannt. Verstappen sagt, er wolle wieder an die Spitze zurückkehren. Aktuell liegt er in der WM-Wertung nur auf Rang 6.
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3: Weniger Licht für mehr Natur. Ein Fahrzeugbauunternehmen in Motten ist als erster Betrieb im bayerischen Teil der Rhön mit dem Prädikat Lichtbewusstsein ausgezeichnet worden. Nachts wird die Außenbeleuchtung dort weitgehend abgeschaltet, außerdem wurden Scheinwerfer umgerüstet. So soll die Lichtverschmutzung sinken und nachtaktive Tiere wie Insekten und Fledermäuse besser geschützt werden. Wo ist das Ortsschild von Kircheich geblieben? Das fragt sich derzeit die Haßfurter Polizei. Unbekannte haben das Schild gestern Morgen gegen 3 Uhr abgeschraubt. Ein Zeuge hörte zur Tatzeit mehrere Jugendliche in der Straße. Die Polizei warnt, ein Ortsschild ist auch immer gleich ein Tempolimit von 50 km/h innerorts. Deshalb wird die Tat als gefährlicher Eingriff in den Straßenverkehr gewertet.
4: Danke Christian Heider für die News um kurz nach 11. Die findet ihr wie immer auch nochmal zum Nachlesen auf radiogong.com. Oder für unterwegs in der Gong-App.

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1: Und auch wenn es heute Morgen nicht so den Anschein gemacht hat, hat sich das Wetter jetzt wieder gerafft. Ja, aktuell ist es sonnig bei 20 Grad und später bekommen wir noch bis zu 27 Grad in der Region. Das Ganze mit einem Mix aus Sonne und Wolken. Gegen Nachmittag kann es dann aber auch wieder zuziehen und wir bekommen den ein oder anderen Schauer oder auch Gewitter.
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1: Und hallo an alle Autofahrer. Das sieht gut aus, sowohl in der Schweinfurter als auch in der Würzburger City herrscht ganz normaler Verkehr. Genauso auch rund um die Region. Aber Achtung, wir sollten alle nicht zu schnell fahren, denn es wird geblitzt. Und zwar im Edelweiß von Karlstadt kommt. Dann nochmal auf der B19 Würzburg Richtung Schweinfurt, Höhe der Ausfahrt Lenkfeld. In Urspring von Marktheidenfeld kommen am Ortseingang. Und auch nochmal ein Stückchen weiter in Marktheidenfeld Richtung Zimmern am Ortsausgang. Gute Fahrt euch!
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1: Hallöchen.

Mit Nico Santos feiern wir den Vize-Freitag hier beim Heimvorteil. Und da denken viele ja bekanntlicherweise schon ans Wochenende. Grund genug für uns, auch mal einen Blick in den Veranstaltungskalender am Wochenende zu schauen. Und tatsächlich gibt's jede Menge Gründe, sich wieder aufs Wochenende zu freuen. In Bad Kissingen, da feiert man ja beispielsweise schon seit gestern wieder Weinfest mit rund 30 verschiedenen Weinen aus dem Saaletal. Da kann auch das ganze Wochenende dann geschöppelt werden. In der Würzburger City freut man sich dagegen schon aufs nächste Flohmarktwochenende auf den Mainwiesen. Morgen schon mit dem Abendflohmarkt und die zweite Runde geht dann am Samstag von früh bis Nachmittag. In Gemünden feiern wir dagegen das größte Elektro-Festival im Landkreis Main-Spessart zusammen. Da wird ja am Samstag wieder die Creme de la Creme der Techno-Szene erwartet und dazu auch rund 10.000 Raver. Wow. Ja, aber auch sonst gibt's wirklich jede Menge Festli rund um die Region, darunter das Geroldshofener Stadtfest mit Live-Musik, Food- und Streetmeile und am Sonntag sogar einem Oldtimer-Treffen. In Main-Bernheim und Berg-Rheinfeld feiert man dagegen Kirchweih und auch noch ein echtes Highlight, das Hüttenheimer Kirchenburg-Weinfest. Da wird dann einfach in und um die historische Burgkulisse gefeiert. Also, langweilig muss es auf jeden Fall keinem werden. Und alle Tipps gibt's natürlich wie gewohnt auf radiogong.com, eurem Weekend-Planner des Vertrauens.

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1: Ich bin Christian Heider. Rund 300 Pilger sind auf dem Weg von Würzburg an den Kreuzberg in die Rhön. Heute Morgen um 4.40 Uhr haben sie sich vom Würzburger Neumünster aus auf den Weg gemacht mit Gesang und Gebet.
2: Auf mein Seel zu Gnadenbrunnen quell, kommt eilig auf den Kreuzberg schnell.
1: Innerhalb von 5 Tagen laufen die Pilger zum Heiligen Berg der Franken in die Rhön und auch wieder zurück. Insgesamt sind 180 Kilometer auf dem Plan. 2 Tage geht es hin, 3 Tage zurück. Dann werden sie mit der traditionellen Zwiebelkirchweih in der Würzburger Semmelstraße in der Innenstadt empfangen. Günstige Neuwagen werden in Deutschland immer seltener. Laut ADAC gibt es statt 35 Modellen unter 20.000 Euro vor 5 Jahren heute nur noch 16. Kein einziges davon kommt von einem deutschen Hersteller. Insgesamt sind Autos deutlich teurer geworden, auch weil mehr Technik gefragt oder vorgeschrieben ist.
3: Danke Christian Heider. Und damit der Blick aufs Wetter, wo in Main-Rhön und Main-Franken endlich wieder die Sonne scheint. Das Ganze heute bei bis zu 27 Grad. Aber Achtung, am Nachmittag bekommen wir dann doch wieder den ein oder anderen Schauer. Oder auch das ein oder andere Gewitter. Und auch auf die Straßen schauen wir noch, obwohl es da gut aussieht, sowohl in der Schweinfurter als auch in der Würzburger Gegend. Aber wir haben jede Menge Blitzer. Zum einen am Edelweiß von Karlstadt kommt. Auf der B19 Würzburg Richtung Schweinfurter.

0: Frankfurt-Höhe der Ausfahrt Leggenfeld, in Urspringen von Marktheidenfeld kommt am Ortseingang und ein Stückchen weiter in Marktheidenfeld Richtung Zimmern, da blitzen sie am Ortsausgang.
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0: Dick oder Days hier beim Heim aka Ferienvorteil. Denn auch heute wollen wir eure Sommerferien versüßen und dazu versorgen wir euch jeden Tag mit einem anderen Ferienhighlight hier in der Region. Und heute könnte es für euch mit einer Boeing 737 noch hoch hinausgehen, und zwar im Flugsimulator Flight 4 in Schweinfurt. Dazu haben wir euch Folgendes schätzen lassen. Wie schnell kann so eine Boeing 737 eigentlich maximal fliegen? Gongerin Anne, die lag mit ihrer Schätzung von 900 km/h richtig und hat auch noch einen richtig guten Grund.
1: Weil mein Mann tatsächlich schon immer diesen Kindheitstraum hat, Pilot zu werden. Und dann wäre das natürlich mega, wenn er sich da einfach mal hinsetzen kann ins Cockpit. Und auch meine Kinder wollen schon immer mal fliegen. Und das wäre dann, auch wenn es wahrscheinlich nicht so ganz das ist, was sie sich vorgestellt haben, mega, das einfach mal ausprobieren zu können, weil sie sind tatsächlich noch nie geflogen. Das hat das Urlaubsbudget einfach noch nicht hergegeben.
0: Ja, Glückwunsch, Anne. Wir schicken dich mit deiner Family an Steuer der Boeing 737 beim Flugsimulator Flight.

0: Hot Topic und Becky G verabschiede ich mich heute von euch. Mein Name ist Chiara Köhnlein und ihr wart wie immer the cherry on top für mich. Und jetzt ganz viel Spaß mit Kollege Tobi Grimm.
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1: Ich bin Stefan Schütz. Viele Unternehmen haben offenbar die Psyche ihrer Auszubildenden nicht ausreichend im Blick. Jeder zweite von ihnen beklagt das in einer Umfrage des Deutschen Gewerkschaftsbundes. So ein schlechtes Ergebnis gab es noch nie in einem Ausbildungsreport. Claudia Wächter berichtet.
2: Zeit- und Leistungsdruck, zu wenig Personal, das sind die Hauptkritikpunkte der Azubis. Viele sagen aber auch, wir kommen mit unserem Geld kaum über die Runden. Frust herrscht danach vor allem im Friseurhandwerk und der Hotelbranche. Von Industriemechanikern und Verwaltungsangestellten kommt dagegen eher ein Daumen hoch.
1: Junge Frauen sind beim Bildungserfolg oft vorne. Das zeigen neue Zahlen des Statistischen Bundesamtes. 2024 haben unter den rund 258.000 Abiturienten 55% Frauen ihr Abitur gemacht und 45% waren männliche Abiturienten. Vorne liegen die Jungen bei den Ehrenrunden. 55% der Sitzenbleiber im Schuljahr 2024/25 waren männlich. Heftige Unwetter haben in der Nacht in mehreren Bundesländern schwere Schäden angerichtet. Im brandenburgischen Fürstenwalde gab es einen Tornado mit Windgeschwindigkeiten von bis zu 150 Kilometern pro Stunde. Auch im hessischen Lahn-Dill-Kreis soll laut Polizei ein Tornado Häuser unbewohnbar gemacht haben. In Rheinland-Pfalz ist eine Frau von einem umstürzenden Baum getötet worden. China bleibt Deutschlands wichtigster Handelspartner. Im ersten Halbjahr belief sich der Wert aller exportierten und importierten Waren auf gut 125 Milliarden Euro. Dicht dahinter folgten die USA und die Niederlande. Deutschlands Exportschlager sind Autos, Maschinen, Optik und chemische Erzeugnisse. Die Zahlen stammen vom Statistischen Bundesamt. Fanszenen mehrerer Fußballclubs planen am Wochenende im DFB-Pokal Protestaktionen gegen den Videobeweis. In einem Aufruf fordern sie die Abschaffung des VAR. Er zerstöre den Spielfluss und die Emotionen. In der ersten Pokalrunde kommt die Technik aus Kosten- und Aufwandsgründen nicht zum Einsatz. In der Bundesliga werden die Eingriffsmöglichkeiten des VAR zur neuen Saison sogar erweitert.
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3: Problematischer Fund bei Nüdlingen. In der Nähe des Gefallenen-Denkmals sind vergangene Woche illegal entsorgte Bienenwaben entdeckt worden. Nach Angaben des Landratsamts Bad Kissingen können solche Waben Krankheiten auf Honigbienen übertragen, darunter die tödliche amerikanische Faulbrut. Die Waben wurden inzwischen eingesammelt und vernichtet. Für die illegale Entsorgung drohen Bußgelder von bis zu 50.000 Euro. Kinder und Familien in Markt Steinach haben einen neuen Treffpunkt. Der Erlebnisspielplatz am Kirchberg ist jetzt offiziell eröffnet. Die neue Anlage bietet unter anderem Schaukeln, eine Rutsche und Klettermöglichkeiten. Nach Angaben von Bürgermeister Stefan Rottmann kostete das Projekt rund 70.000 Euro. Durch viele Eigenleistungen der Gemeinde konnten die Kosten deutlich gesenkt werden.
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4: Ja, das Wetter. Es ist heute, also zumindest der Vormittag, der war sehr voll wolkenverhangen. Einzelne schwache Schauer lösen sich jetzt so allmählich auf. Jetzt am Nachmittag dann eine Mischung aus Sonne und einigen Quellwolken mit einem leichten Schauerrisiko südlich des Mains. Die Temperaturen bis 27 Grad. In der Nacht locker bewölkt bei 14 bis 11 Grad. Morgen werden die Wolken dann kompakter mit einzelnen Schauern und Gewittern. Am Wochenende erwarten uns dann sonnige Phasen. Die Temperaturen gehen etwas zurück, so auf rund 23 Grad.
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4: Aktuell keine größeren Verkehrsstörungen, es gibt aber Blitzer. Würzburg-Leistenstraße, am Edelweiß-Lasermessung von Karlstadt kommend, Urspringen von Marktheidenfeld kommend und Marktheidenfeld Richtung Zimmern am Ortsausgang. Wo ihr steckt, eine gute Fahrt und weitere Meldungen nehmen wir gerne entgegen. 0800 30 80 900.

Ladies and Gentlemen, das ist Olivia Rodrigo bei eurem Sender mit Heimvorteil, mit Ferienspaß und mit natürlich heute auch wieder tollen Infos. Heute ist der endlich Kaputt-Tag in Deutschland. Okay, das kann für so vieles zählen, für so vieles. Für Klamotten, von denen dann die Frau sagt, Gott sei Dank, endlich kaputt, ich kann es wegwerfen. Da hat es immer wieder angezogen.

beispielsweise. Es kann aber auch, naja, so nach dem Sport, oder? Wenn man sich kaputt fühlt, das ist ja eigentlich auch ein schönes Zeichen. So nach dem Sport einfach fertig, dann irgendwie auf die Couch setzen. Ah, ist doch super. Das wäre dann auch eher positiv behaftet. Mir würden jetzt noch viele andere Dinge einfallen, die eher negativ behaftet sind, aber über die wollen wir nicht reden. Wir wollen ja positive Vibes. Und das fällt mir auch beim nächsten Thema ein. Heute ist nicht nur Tag der Limonade, also ruhig mal schmecken lassen, sondern auch ein Tag, der mir ganz persönlich unwahrscheinlich am Herzen liegt. Tag der Speckfans. Ei. Also Speck macht wirklich alles besser, oder? Speck ist also ganz toll. Ich habe jetzt veganen Speck noch nicht probiert. Ich habe gehört, es wäre auch okay. Ja, aber muss ich tatsächlich vielleicht mal machen, weil man probiert ja auch mal. Man ist ja auch neugierig, ja. Aber heute jedenfalls Tag der Speckfans. Deswegen auch da, lasst es euch schmecken. Jetzt ist aber, und wenn wir schon, wir bleiben ja positiv, bei Positive Vibes sind, jetzt ist aber Zeit für den offiziellen deutschen Sommerhit des Jahres. Der kommt von Shakira. Oi, oi. Die, die. Mit Burner Boy.

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1: Mit Shari Golla. Künstliche Intelligenz wird für viele Unternehmen immer wichtiger. Deshalb startet die IHK Würzburg-Schweinfurt gemeinsam mit der Universität Würzburg eine Befragung in der Region. Dabei geht es unter anderem darum, wie Betriebe KI im Alltag einsetzen und wo noch Probleme bestehen. Die Bandbreite reicht von automatisierten Abläufen bis hin zu komplexen Datenanalysen. Auch bei der IHK selbst wächst die Nachfrage nach Beratungen rund um das Thema. Bayernweit setzt inzwischen jeder vierte Betrieb auf generative KI. Kinder und Familien in Marktsteinach haben einen neuen Treffpunkt. Der Erlebnisspielplatz am Kirchberg ist jetzt offiziell eröffnet worden. Die neue Anlage bietet unter anderem Schaukeln, eine Rutsche und Klettermöglichkeiten. Nach Angaben von Bürgermeister Stefan Rottmann kostete das Projekt rund 70.000 Euro. Durch viele Eigenleistungen der Gemeinde konnten die Kosten deutlich gesenkt werden. Für Kundinnen und Kunden von McGuides in Bad Neustadt heißt es bald Abschied nehmen. Die Filiale schließt nämlich am kommenden Samstag. Das zeigt ein Aushang vor Ort. Das Unternehmen hatte Anfang August Insolvenz angemeldet und plant bundesweit die Schließung von 50 seiner rund 180 Standorte. Eine weitere Filiale gibt es auch noch in Bad Kissingen. Ihre Zukunft ist aber noch unklar. Junge Frauen schneiden bei der Bildung oft besser ab als junge Männer. Das zeigt der Gender Education Gap. Beim Abitur liegen Frauen vorne. 55% der Absolventen 2024 waren weiblich. Beim einfachen Schulabschluss, also nach der 9. Klasse, dreht sich das Bild um. Da waren 59% Männer. An der Uni schließen Frauen ihr Studium oft pünktlicher ab.
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2: Heute jetzt im Laufe des Nachmittages eine Mischung aus Sonne mit Quellwolken, auch einem leichten Schauerrisiko südlich des Mains. 27 Grad in der Spitze, in der Nacht locker bewölkt, dann 14 bis 11 Grad. Morgen werden die Wolken kompakter mit einzelnen Schauern und Gewittern, am Wochenende dann sonnige Phasen. Die Werte gehen zurück, so rund 23 Grad in den kommenden Tagen.
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2: Aktuell für euch keine größeren Verkehrsstörungen. Blitzer gibt's. Einmal Würzburg-Leistenstraße, dann

0: Darmedelweiß-Lasermessung von Karlstadt kommend. Urspringen von Markteidenfeld kommend am Ortseingang und Markteidenfeld-Ortsausgang Richtung Zimmern, wo ihr steckt, gute Fahrt.
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Leonie und Callum Scott mit Stay bei eurem Sender mit Heimvorteil, wo wir jetzt zu BTS kommen. Ich bin tatsächlich gestern etwas erschrocken, als ich so Insta gecheckt habe, beziehungsweise TikTok, dass es jetzt darum geht, BTS zu canceln, BTS nicht mehr zu mögen. Ich habe es ehrlicherweise nicht ganz verstanden. Ich habe mir es dann so ein bisschen erschlossen. Die Jungs waren unter anderem bei einem Chris Brown Konzert und haben da irgendwie zugehört, oder bei einem Usher Konzert, wo auch Chris Brown war. Und wir wissen ja, Chris Brown, da gab es ja so ein paar unschöne Dinge in der Vergangenheit. Also falls euch das mal irgendwie über den Weg läuft oder ihr mir es erklären könnt, könnt ihr euch gerne hier bei mir im Gong-Studio melden, weil das würde mich schon mal interessieren, warum ich jetzt BTS einfach nicht mehr mögen soll. Das war ja doof. Hier ist Swim.

0: Kimo Sounds und Ride Slow neu auf dem Gong Hit Radar. Musik aus Marokko übrigens. Macht schon ewig Musik, jetzt dann. Was ist ihm zu wünschen? Der große Durchbruch im Dance. Kimo Sounds und Rise Slow neu bei eurem Sender mit Heimvorteil. Und Dance ist das passende Stichwort.
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1: Ich bin Stefan Schütz. Rund 11.700 mutmaßliche Behandlungsfehler haben Gutachter im vergangenen Jahr im Auftrag der Krankenkassen geprüft. In jedem vierten Fall haben Patienten dabei gesundheitliche Schäden davongetragen. Claudia Wächter berichtet.
2: Dem falschen Patienten wird eine Niere entfernt, eine Horrorvorstellung. Doch 150 solcher und ähnlicher absolut krasser Fälle gab es tatsächlich, etwas mehr als im Jahr zuvor. Und für solche schweren, aber vermeidbaren Fehler fordern die Experten ein verpflichtendes Meldesystem. Knapp 100 Patienten starben sogar durch Behandlungsfehler.
1: Eine neue Studie kommt zu dem Schluss, der Klimawandel könnte die Gefahr von Waldbränden in Europa deutlich verschärfen. Ein internationales Forschungsteam geht davon aus, dass die jährlich betroffene Fläche bis Ende des Jahrhunderts um mindestens 40% steigen könnte. Besonders betroffen wären Mitteleuropa, weite Teile Westeuropas und der Mittelmeerraum. Tipp der Fachleute: ein besseres Brandmanagement. Wegen der geringen Füllstände der Gasspeicher warnt der Verbraucherzentrale Bundesverband vor steigenden Preisen für Gaskunden. Aktuell sind die deutschen Speicher nur zu 50% gefüllt, vor einem Jahr zu rund 67%. Gaskunden sollten jetzt prüfen, ob ihr Vertrag über den Winter hinaus eine Preisbindung vorsieht. Das schützt erstmal vor steigenden Preisen, ansonsten Angebote vergleichen und den Anbieter wechseln. Das Oberlandesgericht München hat eine Berufung von Viagogo gegen die DFL abgewiesen. Die Ticketbörse hat gegen Wettbewerbsrecht verstoßen. Sie darf zum Beispiel Karten für Fußball-Bundesligaspiele nicht anbieten, bevor es sie offiziell gibt. Außerdem darf Viagogo keine künstliche Knappheit vortäuschen, um Kunden zum schnellen Kauf zu drängen. Weitere juristische Schritte sind möglich. Der viermalige Formel-1-Weltmeister Max Verstappen hat den Spekulationen über seine Zukunft ein Ende gesetzt. Er hat seinen Vertrag bei Red Bull bis 2030 verlängert. Das gab der 28-Jährige kurz vor seinem Heim-Grand Prix im niederländischen Zandvoort bekannt. Verstappen sagt, er wolle wieder an die Spitze zurückkehren. Aktuell liegt er in der WM-Wertung nur auf Rang 6.
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3: Ausbildungsplatz gesucht? In der Region Main-Rhön gibt es aktuell noch rund 1400 freie Stellen. Der neue Ausbildungskompass für Schweinfurt bündelt zahlreiche Angebote von 104 Unternehmen. Neben Ausbildungsberufen finden sich darin auch duale Studiengänge und Praktikumsplätze. Die Rhön setzt ein Zeichen gegen Lichtverschmutzung. Ein Betrieb in Motten hat jetzt die Auszeichnung Hashtag Lichtbewusstsein erhalten. Als erstes in der bayerischen Rhön. Das Unternehmen schaltet nachts nur noch dort Licht ein, wo tatsächlich gearbeitet wird. Ziel ist es, den Nachthimmel zu schützen und bessere Lebensbedingungen für nachtaktive Tiere zu schaffen. Weitere Unternehmen sollen dem Beispiel folgen.
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4: Heute im Laufe des Nachmittages Quellwolken, dazwischen Sonne bis 27 Grad. In der Nacht locker bewölkt, 14 bis 11 Grad dann die Tiefstwerte. Morgen werden die Wolken kompakter mit einzelnen Schauern und Gewittern. Am Wochenende dann sonnige Phasen. Die Temperaturen gehen etwas zurück, 23 Grad.
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4: Keine größeren Verkehrsstörungen. Blitzer gibt's am Edelweiß-Lasermessung von Karlstadt kommen. Würzburg-Leistenstraße Urspringen von Marktheidenfeld kommen Ortseingang und Marktheidenfeld Richtung Zimmern am Ortsausgang ebenfalls im Blitzer. Wenn ihr noch was seht, 0800 30 80 900, dann gebt mir's gerne weiter. Gute Fahrt.
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4: Servus.

0: James Blunt. Tastes like summer bei Radio Gong. Und was geht an diesem Sommertag heute?
1: Ja, den Vize-Freitag könnt ihr heute ein

Letztes Mal auf dem Marktplatz Sommer in Bad Neustadt verbringen. Heute nochmal mit Drinks, Schmankerln und Live-Musik zum Festausklang. Und auch in Schweinfurt wird heute auf den Vize-Freitag angestoßen. Bei den Summer Nights in Schweinfurt wird der Feierabend nämlich ebenfalls mit Live-Musik und kühlem Feierabenddrink am Georg-Wichtermann-Platz gefeiert. Gleiches gilt aber auch auf dem Bad Kissinger Weinfest. Das hat ja schon gestern gestartet und wartet auch heute wieder mit Live-Musik und 30 verschiedenen Weinen auf dem Rathausplatz und Innenhof auf euch. Oder ihr geht am Tag der Kinostarts ins Kino. Heute läuft da beispielsweise ein neuer Horrorfilm Insidious Out of the Further an und auch die neue Nummer 1, der Steckerlfisch-Fiasko der bayerischen Kinocharts läuft im Kino.

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1: Mit Schari Golla. Rund 280 Pilger sind auf dem Weg von Würzburg an den Kreuzberg. Heute Morgen um 4.40 Uhr haben sie sich vom Neumünster auf den Weg gemacht. Und zwar mit Gesang und Gebet.
2: Auf mein Seel zum Gnadenbrunnen quellen, kommt eilig auf den Kreuzberg schnell.
1: Innerhalb von 5 Tagen laufen die Pilger zum Heiligen Berg der Franken und zurück. Insgesamt 180 Kilometer. 2 Tage lang geht es hin, 3 Tage später kommen sie dann wieder zurück und werden mit der traditionellen Zwiebelkirchweih in der Semmelstraße in Würzburg empfangen. Junge Frauen sind beim Bildungserfolg oft vorn. Das zeigen neue Zahlen des Statistischen Bundesamts. 2024 haben unter den rund 258.000 Abiturienten 55% Frauen ihr Abitur gemacht. Männliche Abiturienten waren es rund 45%. Vorne liegen die Jungen eher bei den Ehrenrunden. 55% der Sitzenbleiber im Schuljahr 2024/25 waren männlich.
3: Wir schauen zum Wetter an der Stelle. Jetzt am Nachmittag im kompletten Sendegebiet so ein, ja, eine Mix aus Sonne und einigen Quellwolken südlich des Mains. Da ist dann auch ein leichtes Schauerrisiko. 27 Grad in der Spitze, die Nacht locker bewölkt, 14 bis 11 Grad. Morgen werden die Wolken dann kompakter mit einzelnen Schauern und auch Gewittern. Am Wochenende erwarten uns dann sonnige Phasen bei Werten um die 23 Grad. Blick zum Verkehr an der Stelle. Hallo Autofahrer, nichts Größeres zu melden. Höchberg-Wallstraße beidseitig 30. Zonenblitzer, Würzburg-Leistenstraße und am Edelweiß Lasermessung von Karlstadt kommend. Gute Fahrt.
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Feiern und Dorten und versprich mir immer eurem Sender mit Heimvorteil. Da sind ja momentan gerade eben auch die Kreuzberg-Wallfahrer unterwegs, das haben wir ja schon gehört. Und wir werden auch in der nächsten Stunde nach Möglichkeit mal rüberschalten, weil eine Pause haben die sich auch mal verdient. In der Zwischenzeit eine Frau, die auch länger Pause gemacht hat, aber Gott sei Dank letztes Jahr dann wieder mit einer neuen

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1: Ich bin Stefan Schütz. Zehntausende Lehrstellen in Bayern sind unbesetzt und die Azubis, die es gibt, leiden immer häufiger unter psychischen Belastungen. Das zeigt der Ausbildungsreport des Deutschen Gewerkschaftsbunds. Claudia Wächter berichtet.
2: Zeit- und Leistungsdruck, zu wenig Personal, das sind die Hauptkritikpunkte der Azubis. Viele sagen aber auch, wir kommen mit unserem Geld kaum über die Runden. Viele sind also unzufrieden, so viele wie noch nie, seitdem es den Ausbildungsreport überhaupt gibt. Frust herrscht danach vor allem im Friseurhandwerk und der Hotelbranche.
1: Ein neuer Impfstoff gegen schwarzen Hautkrebs hat in einer Studie große Erfolge gezeigt. Er verringert, kombiniert mit einem Krebsmedikament, das Wiederauftreten von Melanomen. Experten sprechen von einem Durchbruch für Krebstherapien.

0: In Deutschland werden immer mehr Menschen mit Hautkrebs behandelt. 2024 waren es fast doppelt so viele wie 20 Jahre zuvor. Studium, Schulabschlüsse, Bildung im Allgemeinen, alles Bereiche, in denen junge Frauen besser abschneiden als junge Männer. Der Gender Education Gap zeigt, 2024 hatten Frauen beim Abitur mit 55% die Nase vorn. Zudem mussten sie seltener die Klasse wiederholen. Beim Schulabschluss nach der 9. Klasse waren mit fast 60% die Mehrheit der Absolventen männlich. Und später beim Studium zeigt sich das gleiche Bild. Frauen beenden sowohl Bachelor als auch Master im Schnitt schneller als Männer. Mehr Anreize zum Kauf von Elektroautos, das fordern die Verbraucherzentralen in Deutschland. Die staatliche Förderung sollte an den Fahrzeugpreis gekoppelt werden, sagt der Bundesverband. Damit werde E-Mobilität auch für Menschen mit geringen und mittleren Einkommen erschwinglich. Ein Zuschuss sollte laut Verband nur bis zu einem bestimmten Listenpreis gezahlt werden. Lidl ruft einen Schokopudding der Marke Milbona zurück. Grund ist eine mögliche Verkeimung mit Bakterien, das teilte die Webseite lebensmittelwarnung.de mit. Betroffen ist der 200 Gramm High-Protein-Pudding mit Mindesthaltbarkeitsdatum 12. September 2026. In dem Produkt sei ein Bakterium festgestellt worden, das Magen-Darm-Erkrankungen auslösen kann. Der Rückruf gilt bundesweit.
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2: Für Kundinnen und Kunden von McGuides in Bad Neustadt heißt es bald Abschied nehmen. Die Filiale schließt nämlich am kommenden Samstag. Das Unternehmen hatte Anfang August Insolvenz angemeldet und plant bundesweit die Schließung von 50 seiner rund 180 Standorte. Eine weitere Filiale gibt es auch noch in Bad Kissingen. Die Zukunft ist aber noch unklar. Weniger Licht für mehr Natur. Ein Fahrzeugbauunternehmen in Motten ist als erster Betrieb im bayerischen Teil der Rhön mit dem Prädikat Hashtag Lichtbewusstsein ausgezeichnet worden. Nachts wird die Außenbeleuchtung dort weitestgehend abgeschaltet. Außerdem wurden Scheinwerfer umgerüstet. So soll die Lichtverschmutzung sinken und nachtaktive Tiere wie Insekten und Fledermäuse besser geschützt werden.
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3: Im Lauf des Nachmittages Sonne, einige Quellwolken, leichtes Schauerrisiko bis 27 Grad. In der Nacht locker bewölkt, die Werte dann 14 bis 11 Grad. Morgen, wenn die Wolken kompakter mit einzelnen Schauern und Gewittern. Am Wochenende dann sonnige Phasen, rund 23 Grad. Das sind so die Temperaturen am Wochenende.
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3: Da haben wir aktuell für euch keine größeren Verkehrsstörungen. Blitzer gibt's Höchberg-Waldstraße, beidseitig 30er-Zone und Würzburg-Leistenstraße. Wo ihr steckt, gute Fahrt.
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3: Servus.

0: Gerade schon wieder ganz spontan Aperoli-Durst bekommen, wenn ich ehrlich bin. Roy Bianco und die Abruzzati-Boys, Bella Napoli. Ach, es war so schön heute vor 2 Wochen. Vor der Residenz, das Konzert, es war toll. Hat man natürlich auch viel davon zu erzählen gehabt am Tag danach, auch schon die Tage davor. Die Vorfreude, sie war so groß. Aber über was wird denn heute geredet?
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2: Bei uns in der Region wird in diesen Tagen wieder eine 379 Jahre alte Tradition gepflegt, die Kreuzberg-Wallfahrt. Seit 1647, also der Zeit des Dreißigjährigen Kriegs, wird von Würzburg zum Kreuzberg gewallt. Und heute sind die Wallfahrer über Wülfershausen nach Euerdorf unterwegs. Morgen geht es dann über Burkhard Roth und Waldberg zum Kreuzberg. Nach knapp 170 Kilometern Fußweg kehren sie am kommenden Montag nach Würzburg zurück. In der Semmelstraße findet dann dort die bekannte Zwiebelkirchweih und ein Gottesdienst im Dom statt. Jährlich ziehen rund 10.000 Menschen in ca. 80 Wallfahrten aus verschiedenen Orten zum Heiligen Berg der Franken. Ziel ist es, zu sich und zu Gott zu finden. Aus der Rhön, Luis Majewski.
3: Vom Kreuzberg ist es ja nicht allzu weit nach Ginolfs und vielleicht gibt es bei uns in der Rhön auch bald regelrechte Wallfahrten dorthin. Wenn es nach Marc und Flo geht, den beiden Brüdern, die 2018 das Startup Rhön-Momente gegründet haben, kommt Ginolfs ganz groß raus. Wenn alles nach Plan geht, dann entsteht ab 2027

0: 2021 in Ginolfs, ein Urlaubsdorf mit 16 Chalets auf 7 Hektar Fläche. Dafür investieren die beiden mehrere Millionen. Die Geschichte der Jungs ist legendär. Was mit 7 Alpakas und Wanderungen als Nebenjob begann, ist inzwischen eine riesen Eventagentur. Jetzt soll eben der nächste Step folgen. Wir freuen uns, wünschen viel Erfolg und hoffen, dass es dort auch Kreuzberg-Bier im Ausschank geben wird. Einen extra Bierhandschuh verkaufen sie ja schon. Aus einem Chalet mit Ausblick, Lisa Eni.
1: Ob man in Geo künftig rund um die Uhr Kreuzberg-Bier bekommt, das wissen wir nicht. Aber bei uns in Gerolzhofen wird es zumindest bald einen 24-Stunden-Supermarkt geben. Tante Enzo kommt in den Steigerwald, konkret in den ehemaligen Teegut. Es war am Anfang noch ein bisschen eine Hängepartie, ob genug Genossenschaftsanteile verkauft werden, aber jetzt hat es geklappt. Mehr als 700 Leute beteiligen sich. Damit steht auch fest, dass Tante Enzo eröffnen kann. Gerolzhofen ist damit schon der dritte Standort, an dem aus Teegut Tante Enzo wird. Auch in Hambach und Unterspießheim wird das Unternehmen 24/7-Märkte auf Genossenschaftsbasis eröffnen. Von der Supermarktkasse Leon Wagner.
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1: Mit Schari Golla. Rund 1400 Ausbildungsstellen sind aktuell in der Region Main-Rhön nicht besetzt. Es heißt also, es gibt noch freie Plätze für junge Menschen. Wer in der Region Schweinfurt auf der Suche nach einem Ausbildungsplatz ist, findet im neuen Ausbildungskompass zahlreiche Angebote. 104 Unternehmen stellen dort 73 verschiedene Ausbildungsberufe vor. Außerdem gibt es auch noch Infos über duale Studiengänge und Praktikumsplätze. Der Ausbildungskompass ist auch online verfügbar. Eine neue Studie kommt zu dem Schluss, der Klimawandel könnte die Gefahr von Waldbränden in Europa deutlich verschärfen. Ein internationales Forschungsteam geht davon aus, dass die jährlich betroffene Fläche bis Ende des Jahrhunderts um mindestens 40% steigen könnte. Besonders betroffen wären Mitteleuropa, weite Teile Westeuropas und der Mittelmeerraum. Tipp der Fachleute, ein besseres Brandmanagement.
2: Blick zum Wetter, da haben wir heute Nachmittag Sonne und Wolken im Wechsel, leichte Schauerrisiko südlich des Mains, 27 Grad. In der Spitze. Die Nacht locker bewölkt bei 14 bis 11 und morgen dann bei kompakten Wolken mit einzelnen Schauern rund 23 Grad. Blick zum Verkehr. Aktuell keine größeren Verkehrsstörungen. Blitze haben wir Ochsenfurt-Wolfgangsberg, Höchberg-Waldstraße, dann Oberdürbach, Höhe Altem Tegut Richtung Unterdürbach und Würzburg-Leistenstraße. Ein Blitzer. Gute Fahrt.
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0: Mr. C ist das. Und Sometimes I Love You bei Radio Gong. Heute Morgen bei, ja, man muss so sagen, nicht unbedingt bestem Wetter sind sie losgezogen, die Wallfahrer, ab Richtung Kreuzberg. Und ja, heute, ich glaube, am ersten Tag direkt mal ein Marsch von 50 Kilometern. Da geht also schon was. Respekt generell vor dieser Leistung. Meine Kollegin Katrin, die ist mal nachgefahren und war bei der Mittagspause jetzt dabei. Katrin, wie ist die Stimmung?
1: Ja, Treffpunkt war die St. Nikolaus Stadtkirche in Arnstein. Und ich muss sagen, ich war tatsächlich kurz außer Puste, weil es geht nämlich so einen kleinen Berg rauf. Und ich will gar nicht wissen, wie es den Wallfahrern nach stundenlangem Laufen bereits geht. Aber bisher ist die Stimmung wirklich noch sehr ausgelassen. In einem kleinen Innenhof bei der Kirche gibt es auch Verpflegung mit Bratwurst und natürlich Bier. Ausgelassen wird hier miteinander geredet und die Motivation ist wohl auch noch da. Bis heute Abend um 19 Uhr laufen die Wallfahrer dann nach der Pause weiter.
0: Und zurück in Würzburg sind sie dann wieder am Montag, 24. dann zur traditionellen Zwiebelkirchweih hier in der Semmelstraße. Das ist ja dann jedes Jahr am 24., wenn eben die Wallfahrer wieder mit viel Blumen und Tamtam in Würzburg einziehen und dann durch die Stadt noch durchlaufen. Das sind dann wirklich die letzten Meter. Also, sie sind wieder unterwegs, die Kreuzberg-Wallfahrer. Allen natürlich gutes Durchhaltevermögen.

Adam Porch, Strive, keine Musik und Move. Damit sage ich Tschüss an der Stelle. Wir hören uns dann, morgen hören wir uns gar nicht. Erst nächste Woche wieder. Auch mal schön. Habt da mal Ruhe von mir. Bleibt gesund, seid lieb zueinander. Danke fürs Zuhören. Tobi ist weg. Ciao.

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1: Ich bin Stefan Schöns. Kinder zwischen 9 und 10 Jahren sollen künftig eine neue Vorsorgeuntersuchung bekommen. Der gemeinsame Bundesausschuss hat die sogenannte U10 als Kassenleistung beschlossen. Untersucht werden sollen dann vor allem Übergewicht, Bewegungsmangel, Bildschirmzeit und psychische Auffälligkeiten. Dazu gibt es eine Impfberatung. In mehreren Orten Deutschlands heißt es heute aufräumen nach Unwettern gestern. Im brandenburgischen Fürstenwalde hinterließ ein Tornado eine Schneise der Verwüstung. Dächer wurden abgedeckt und Fassaden beschädigt. Auch im hessischen Lahn-Dill-Kreis soll laut Polizei ein Tornado Häuser unbewohnbar gemacht haben. In Rheinland-Pfalz starb eine Frau, nachdem sie von einem umstürzenden Baum getroffen wurde. Rund 11.700 mutmaßliche Behandlungsfehler haben Gutachter im vergangenen Jahr im Auftrag der Krankenkassen geprüft. In jedem vierten Fall haben Patienten dabei gesundheitliche Schäden davongetragen, Claudia Wächter berichtet.
2: Dem falschen Patienten wird eine Niere entfernt, eine Horrorvorstellung. Doch 150 solcher und ähnlicher absolut krasser Fälle gab es tatsächlich, etwas mehr als im Jahr zuvor. Und für solche schweren, aber vermeidbaren Fehler fordern die Experten ein verpflichtendes Meldesystem. Knapp 100 Patienten starben sogar durch Behandlungsfehler.
1: China bleibt Deutschlands wichtigster Handelspartner. Im ersten Halbjahr belief sich der

0: Wert aller exportierten und importierten Waren auf gut 125 Milliarden Euro. Dicht dahinter folgten die USA, dann die Niederlande. Deutschlands Exportschlager sind Autos, Maschinen, Optik und chemische Erzeugnisse. Die Zahlen stammen vom Statistischen Bundesamt.
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2: Ausbildungsplatz gesucht? In der Region Main-Rhön gibt es aktuell noch rund 1400 freie Stellen. Der neue Ausbildungskompass für Schweinfurt bündelt zahlreiche Angebote von 104 Unternehmen. Neben Ausbildungsberufen finden sich darin auch duale Studiengänge und Praktikumsplätze. Die Rhön setzt ein Zeichen gegen Lichtverschmutzung. Ein Betrieb in Motten hat jetzt die Auszeichnung Hashtag Lichtbewusstsein erhalten. Als erstes in der bayerischen Rhön. Das Unternehmen schaltet nachts nur noch dort Licht ein, wo tatsächlich gearbeitet wird. Ziel ist es, den Nachthimmel zu schützen und bessere Lebensbedingungen für nachtaktive Tiere zu schaffen. Weitere Unternehmen sollen dem Beispiel folgen.
3: Dankeschön, Shari Goller, für die News. Die könnt ihr nachlesen auf radiogong.com oder unterwegs in der Gong-App.
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3: Ja, angenehm draußen, auf jeden Fall mit einer der schönsten Tage der Woche. Vereinzelt, ja, schwache Schauer durch die Region, aber eher seltener. Es folgt so eine Mischung aus Sonne und Wolken jetzt am Nachmittag. Und es gibt ein leichtes Schauer- und Gewitterrisiko, wenn dann südlich des Mains Höchstwerte zwischen 24 und 27 Grad. In der Nacht ist es dann locker bewölkt und die Temperaturen gehen runter auf 14 bis 11 Grad.
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3: Ein Servus auf die Straßen und da schauen wir mal, was los ist. Wir haben einmal einen Verkehrsunfall in Würzburg. Schweinfurter Straße, da kurz nach dem Berliner Ring mit einem LKW und PKW, da staut es sich zurück bis zum Berliner Ring. Hier bitte unbedingt aufpassen und vorsichtig und wie gesagt ein bisschen Zeit mit einplanen. Ansonsten haben wir auch noch den Feierabendverkehr in Schweinfurt, Maxbrücke, stadteinwärts. Auch da braucht ihr ein paar Minütchen länger, aber keine großen weiteren Meldungen für euch. Es wird aber geblitzt. Kitzingen in der Panzerstraße, Ochsenfurt am Wolfgangsberg und Höchberg-Wallstraße beidseitig hier in der 30er-Zone. Wo ihr unterwegs seid, eine gute und sichere Fahrt.
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3: Yes, wir starten rein in diesen Donnerstagnachmittag. Ihr denkt einfach immer dran, haste Läusel, haste Spaß. Bis 18 Uhr haben wir jetzt gemeinsam. Und hier ist für euch Tame Impala mit Dracula im Jenny Remix. Zum Start rein in euren wohlverdienten Feierabend am Vize-Freitag. Und mittlerweile auch ein bisschen schöner vom Wetter her.

0: Ganz neu auf dem Radiogong Hitradar. Robin Schulz und Watermat mit Take It Slow, Bullet. Also der alte Song Bullet von Watermat, neu gemacht von Robin Schulz. Wenn der euch gefällt, gerne mal ein da Like da lassen. Macht das bitte, weil ich liebe den. Ich feiere den sehr. Der macht so Stimmung einfach auf den Tag, auf den Feierabend.
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0: Und wie ihr euren Feierabend heute an diesem Vize-Freitag so verbringen könnt, das weiß meine Kollegin Chiara.
2: Ja, den Vize-Freitag könnt ihr heute ein letztes Mal auf dem Marktplatz Sommer in Bad Neustadt verbringen. Heute nochmal mit Drinks, Schmankerln und Live-Musik zum Festausklang. Und auch in Schweinfurt wird heute auf den Vize-Freitag angestoßen. Bei den Summer Nights in Schweinfurt wird der Feierabend nämlich ebenfalls mit Live-Musik und kühlem Feierabenddrink am Georg-Wichtermann-Platz gefeiert. Gleiches gilt aber auch auf dem Bad Kissinger Weinfest. Das hat ja schon gestern gestartet und wartet auch heute wieder mit Live-Musik und 30 verschiedenen Weinen auf dem Rathausplatz und Innenhof auf euch. Oder ihr geht am Tag der Kinostarts ins Kino. Heute läuft da beispielsweise ein neuer Horrorfilm Insidious Out of the Further an. Und auch die neue Nummer 1, der Steckerlfisch-Fiasko der bayerischen Kinocharts, läuft im Kino.
0: Dankeschön, Chiara. Also genießt diesen schönsten Tag der Woche, kann man eigentlich so zu dem Tag heute sagen. Alle Tipps gibt's zum Nachlesen auf radiogong.com.
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1: Mit Shari Golla. Künstliche Intelligenz wird für viele Unternehmen immer wichtiger. Deshalb startet die IHK Würzburg-Schweinfurt gemeinsam mit der Universität Würzburg eine Befragung in der Region. Dabei geht es unter anderem darum, wie Betriebe KI im Alltag einsetzen und wo noch Probleme bestehen. Die Bandbreite reicht von automatisierten Abläufen bis hin zu komplexen Datenanalysen. Auch bei der IHK selbst wächst die Nachfrage nach Beratungen rund um das Thema. Bayernweit setzt inzwischen jeder vierte Betrieb auf generative KI. Kinder und Familien in Marktsteinach haben einen neuen Treffpunkt. Der Erlebnisspielplatz am Kirchberg ist jetzt offiziell eröffnet worden. Die neue Anlage bietet unter anderem Schaukeln, eine Rutsche und Klettermöglichkeiten. Nach Angaben von Bürgermeister Stefan Rottmann kostete das Projekt rund 70.000 Euro. Durch viele Eigenleistungen der Gemeinde konnten die Kosten deutlich gesenkt werden. Ein Fußgänger, ein Sturz und viele offene Fragen. Nach einem Unfall in Hammelburg sucht die Polizei jetzt nach einem Autofahrer. Ein 68-Jähriger wurde gestern auf einem Parkplatz an der Thurnhuter Straße von einem ausparkenden Wagen erfasst. Der Mann stürzte und verletzte sich leicht. Während Passanten ihm halfen, fuhr das Auto einfach weiter. Die Polizei sucht nun nach einem älteren, dunklen Audi-Kombi mit zwei Männern im Fahrzeug. Ein neuer Impfstoff gegen schwarzen Hautkrebs hat in einer Studie große Erfolge gezeigt. Er verringert, kombiniert mit einem Krebsmedikament, das Wiederauftreten von Melanomen. Experten sprechen von einem Durchbruch für Krebstherapien. In Deutschland werden immer mehr Menschen mit Hautkrebs behandelt. 2024 waren es fast doppelt so viele wie vor 20 Jahren.
2: Dankeschön, Shari Golla, für die News. Die könnt ihr nachlesen auf radiogong.com oder unterwegs in der Gong-App.
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2: Der schönste Tag der Woche. Ja, jetzt aktuell sind noch viele Wolken unterwegs. Die Sonne kommt aber Richtung Abend dann deutlich häufiger zum Vorschein. Dann verschwinden die Wolken auch. Vielleicht noch ein kleines Schauerrisiko südlich des Mainz. In der Nacht ist es dann nur noch locker bewölkt. Die Temperaturen gehen runter auf 14 bis 11 Grad. Und morgen werden die Wolken wieder kompakter mit einzelnen Schauern und Gewittern.
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2: Ein Servus auf die Straßen und vorsichtig auf der A3 Frankfurt Richtung Würzburg zwischen Würzburg-Kiste und Würzburg-Heidingsfeld. Da steht ein kaputtes Fahrzeug auf dem Standstreifen. Aufpassen bitte. Dann haben wir noch die A7. Das ist Wasserlosen Richtung Fulda zwischen Wasserlosen und Hammelburg. Da staut es sich an der Baustelle. Da braucht ihr auf jeden Fall mal 10 Minuten länger. Und einen Unfall gab es in Würzburg rund um den Berliner Ring. Staut es sich. Der Unfall, der gab, war eben kurz nach dem Berliner Ring auf der Schweinfurter Straße stadtauswärts mit einem LKW und PKW. Dementsprechend kommt es da zu hohen Verzögerungen und wir haben auch noch den Feierabendverkehr in Schweinfurt. Da ist dann auch einiges los, vor allem auf der Maxburg stadteinwärts und auch auf dem Paul-Rummert-Ring stadtauswärts. Außerdem wird noch geblitzt. Da habe ich einmal für euch in Schweinfurt Rönnstraße am Friedhof einstehen, Kitzingen Panzerstraße, Ochsenfurt am Wolfgangsberg und Höchberg-Waldstraße. Beidseitig wird hier geblitzt. Wo ihr unterwegs seid, eine gute und sichere Fahrt.
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2: Und mit Marc Forster, da singt uns ein Lied.

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0: Hey Gabi, Imran mit Rivers hier beim Sender mit Heimverteilt und bitte aufpassen und vorsichtig, im Spessart sind nämlich ganz viele Fahrradfahrer unterwegs. Ja, insgesamt 143 internationale Radsportler sind nämlich da, also alles geplant, weil das ist nämlich die große Deutschlandtour, das größte Radrennen unseres Landes und die geht heute eben durch Main Spessart, beziehungsweise ging, muss man sagen, denn sie war um 13.10 Uhr nämlich dann in Main Spessart, dann eben durch Schöllbrunn, Hasloch und Kreuzwertheim sind sie da eben gefahren und meine Kollegin Maja, die war vor Ort. Wie war's denn?
1: Fast wie bei der Tour de France, nur in Kreuzwertheim an der alten Mainbrücke. Die Radfahrer sind durch Kreuzwertheim gedüst. Es war wirklich spannend. Erst kamen die ersten drei, das ging alles blitzschnell. Die waren da und auch schon wieder weg. Und dann ist erstmal nichts passiert. Die Straße war leer und dann auf einmal kam der große Rest. Alle auf einmal ein großer Pulk. Ungefähr ja, 135, 140 Radfahrer. Wirklich dicht an dicht, begleitet von Polizei und auch von Fahrzeugen mit Ersatzrädern. Und es war wirklich, es ging so schnell. Die können auf gerader Strecke bis zu 50 km/h und mehr erreichen. Gefühlt war es viel, viel schneller und war wirklich ein Spektakel hier. Viele Anwohner sind auch aus den Häusern gekommen und haben sich das Ganze mal angeschaut. Ich habe auch mit ein paar gesprochen. Ein paar Leute sind auch begeisterte Radfahrer, wollten sich das unbedingt mal anschauen und waren auf jeden Fall begeistert, hier in Kreuzwertheim die Radsportprofis empfangen zu dürfen.
0: Ja, die Lidl-Deutschland-Tour geht durch die Region, beziehungsweise sind schon durch. Ziel der ersten Etappe ist Schwäbisch Hall in Baden-Württemberg. Da sollten sie dann so die nächste halbe Stunde dann so ankommen. Und wenn ihr euch erinnert, vor 2 Jahren war ja auch die Deutschlandtour durch die ganze Region, vor allem in Schweinfurt. Da ging es ja los mit dem Prolog, damals 2024. Coole Sache. Könnt ihr natürlich alles nachlesen bei uns auf der Homepage radiogong.com.

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1: Ich bin Stefan Schöns. Für Kinder im Alter zwischen 9 und 10 Jahren ist eine neue Untersuchung geplant. Bezahlt wird sie von den gesetzlichen Krankenkassen. Der Check-up heißt U10, berichtet Claudia Wächter.
2: Und bei dem sollen sich Ärzte vor allem auf mögliches Übergewicht konzentrieren, wie viel sich die Kids bewegen, ob es psychische Auffälligkeiten gibt und wie lange sie am Handy oder Tablet hängen. Stichwort Dauerscrollen führt oft zu Konzentrationsproblemen. Auch eine Impfberatung steht auf dem Programm, doch bis Praxen diese Untersuchung anbieten, wird es wohl noch einige Monate dauern.
1: Schon seit Jahren fordern Schüler und Eltern, dass der Schulunterricht alltags- und praxisnäher werden soll. Mit Nordrhein-Westfalen will ein weiteres Bundesland das jetzt angehen. Die Landesregierung hat ein Konzept ausgearbeitet, wie mehr Fachleute ihr Wissen an Schulen teilen können, etwa zu Mietverträgen oder wie man eine Waschmaschine richtig bedient. Die Vernetzung mit Fachleuten soll über eine App laufen. Mehr Trockenheit, mehr Hitze, mehr Wind. Die Vegetation in Europa könnte durch den Klimawandel bald noch häufiger brennen. Das zeigt eine Studie eines internationalen Forschungsteams. Bis Ende des Jahrhunderts könnte die jährlich betroffene Fläche um mindestens 40% steigen. Besonders heftig betroffen Mitteleuropa, weite Teile Westeuropas und der Mittelmeerraum. Die Forscher empfehlen ein besseres Brandmanagement.

0: Viele Unternehmen haben offenbar die Psyche ihrer Auszubildenden nicht ausreichend im Blick. Jeder zweite von ihnen beklagt das in einer Umfrage des Deutschen Gewerkschaftsbunds. So ein schlechtes Ergebnis gab es noch nie in einem Ausbildungsreport. Hauptkritikpunkte der Azubis: Zeit- und Leistungsdruck, zu wenig Personal und das Geld sei knapp bemessen. Kritik kommt vor allem aus dem Friseurhandwerk und aus der Hotelbranche.
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2: Seit heute Morgen sind die Würzburger Kreuzberg-Wallfahrer unterwegs. Mittlerweile haben hunderte Pilger ihre nächste Rast erreicht, nämlich in Wülfershausen. Anschließend machen sie sich auf den Weg in ihr Nachtquartier in Euerdorf. Morgen erreichen sie dann ihr Ziel, den Heiligen Berg der Franken, den Kreuzberg in der Rhön. Innerhalb von 5 Tagen legen die Pilger insgesamt 180 Kilometer zurück. Steine und Leitpfosten mitten auf der Straße. Die Polizei sucht aktuell nach Autofahrern, die bei Riedenberg gefährlichen Hindernissen ausweichen mussten. Laut der Beamten sollen 2 Jugendliche die Gegenstände bereits am 20. Juli absichtlich auf der Strecke zwischen Bad Brückenau und Wildflecken platziert haben. Gegen die Jugendlichen wird bereits ermittelt. Zeugen werden gebeten, sich zu melden.
3: Dankeschön, Shari Golle, für die News. Die könnt ihr gerne nachlesen auf radiogong.com.
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3: Angenehme 24 Grad in Würzburg, 23 Grad in Schweinfurt und es ist sonnig, vor allem dann jetzt am Nachmittagabend. Ja, in der Nacht sind dann vor allem südlich des Mains dann einige Wolken unterwegs. Die Temperaturen sinken auf 14 bis 11 Grad und morgen scheint erstmal die Sonne. Am Nachmittag dann zieht es dann deutlich mehr zu und es folgt dann auch ein kleines Regengebiet. Höchstwert erreichen 22 bis 24 Grad.
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3: Ein Servus auf die Straßen, 3 Minuten nach 4. Vorsicht bitte auf der A7 Würzburg Richtung Fulda. Ja, kurz vor Elfershausen, da ist aktuell eine Baustelle, da braucht ihr auf jeden Fall ein bisschen länger. Da staut sich es auf 2 Kilometer, mal 10 Minuten länger einplanen. Und im weiteren Verlauf dann an der Römershagbrücke, die Baustelle, ihr kennt sie, oh, wenn ihr da unterwegs seid, da braucht ihr auch auf jeden Fall auch ein paar Minütchen länger. In Würzburg gab es einen Unfall rund um den Berliner Ring Richtung Schweinfurt raus, auf der Schweinfurter Straße, dementsprechend allgemein höheres Verkehrsaufkommen rund um den Berliner Ring. Da, wenn ihr könnt, weiträumig umfahren bzw. ein bisschen Geduld mitbringen. Und es wird auch noch geblitzt. Einmal Ochsenfurt Richtung Uffenheim, an der Brauerei, in Schweinfurt in der Rhönstraße am Friedhof, Kitzingen Panzerstraße und Höchberg in der Waldstraße, da sogar beidseitig. Wo ihr unterwegs seid, eine gute und sichere Fahrt.
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3: Und der wünscht euch einen wunderschönen Donnerstagnachmittag und Feierabend auf dem Weg nach Hause oder zum Einkaufen. Hier ist für euch Harry Styles und American Girls.

0: So klingt der Donnerstag, Feierabend beim Sender mit Heimvorteil. Talk to you. Gleich 16:45 und wenn ihr heute noch nichts vorhabt, wir haben da einen super Tipp für euch.
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0: 5 Biergärten haben wir euch bereits vorgestellt und jetzt haben wir einen neuen, nämlich den Biergarten zur Alten Bank. Und was dieser Name bedeutet, ja, das kann uns der Inhaber Daniel Lofink mal erklären.
2: Unser Biergarten befindet sich in dem wunderschönen Weinort Ramsthal, gelegen an der Hauptstraße in der ehemaligen Raiffeisenbank. Wir haben Außensitzplätze, teilweise mit Schirmen, teilweise unter Bäumen. Dazu haben wir noch einen Gewölbekeller mit 40 Sitzplätzen, die immer eine angenehme, kühle Temperatur haben.
0: Ja, zur alten Bank, weil eben in einer alten oder ehemaligen Raiffeisenbank. Ziemlich cool. Was habt denn ihr da so auf der Karte?
2: Lokale Wildspezialitäten aus den heimischen Wäldern. Das wäre einmal die Wildschweinbratwurst, ein Wildschinkenbrot oder auch die Wildsalami. Weiter haben wir noch Steaks, Pommes, kleiner Geheimtipp, unser Kräuter-Knoblauch-Tipp, den wir dazu bieten. Wir haben dann auch noch hausgemachten Gerupften. Wir bieten ein Rettichbrot, ein Griebenschmalzbrot. Getränke haben wir auch einiges im Sortiment. Wir haben Ramsthaler Weine, haben Bier und natürlich die alkoholfreien Getränke. Und erfrischend haben wir Aperol, Limoncelli und Sandorn.
0: Klingt auf jeden Fall alles super lecker. Im Landkreis Bad Kissingen in Ramsthal, was kann man denn so außenrum unternehmen bei euch?
2: Einen Besuch bei uns im Biergarten können Sie gerne mit einer geführten Weinbergstour-Wanderung verbinden oder auch mit der Escape-Tour oder einfach ungezwungen in den Ramsthaler Weinbergen spazieren gehen.
0: Ja, und dann einfach verweilen und euch lecker verwöhnen lassen im Biergarten zur Alten Bank. Wann habt ihr denn immer offen?
2: Unsere Öffnungszeiten sind Donnerstag ab 17 Uhr, Samstag ab 17 Uhr und Sonntag ab 15 Uhr. Bei schlechtem Wetter bleibt der Biergarten geschlossen. Gerne können Sie sich aber auch vorab über Insta und Facebook über die Öffnungszeiten informieren.
0: Also, wenn ihr mal in der Gegend seid, Richtung Bad Kissingen in Ramsthal, dann könnt ihr gerne mal im ehemaligen Raiffeisenbank-Gebäude vorbeischauen und da es euch einfach gut gehen lassen. Und ihr findet natürlich Bilder und so alles Weitere nochmal bei uns auf radiogong.com zur Biergartentour. Und da könnt ihr euch auch euren Lieblingsfavoriten Biergarten mal bewerben und einfach schicken. Und dann schauen wir mal, ob wir den auch für euch vorstellen.
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1: Mit Schari Golla. Kräftige Gewitter haben heute Morgen auch die Region Main-Rhön gestreift. Vor allem in den Landkreisen Rhön-Grabfeld und Haßberge mussten Feuerwehren und die Polizei ausrücken. Umgestürzte Bäume blockierten teilweise Straßen. Vereinzelt lief auch Wasser in Gebäude. In Bad Neustadt haben Teile eines Baums einen geparkten Wohnwagen getroffen. Insgesamt zählt die Polizei 13 wetterbedingte Einsätze, spricht aber insgesamt von einer ruhigen Lage. Jugendliche im Landkreis Schweinfurt sollen künftig stärker bei Projekten vor Ort mitentscheiden können. Dafür hat die kommunale Jugendarbeit das neue Beteiligungsformat InTalk gestartet. Geht es etwa um Skateranlagen, Jugendzeltplätze oder Beachvolleyballfelder, werden junge Menschen gezielt nach ihren Ideen gefragt. Die Ergebnisse sollen dann in die Planungen einfließen. Ein eher ungewöhnlicher Diebstahl beschäftigt aktuell die Polizei in Gerolzhofen. Aus einem Rohbau hat ein Unbekannter eine komplette Waschtischarmatur samt Abfluss ausgebaut und mitgenommen. Das Kuriose dabei, das Waschbecken selbst blieb zurück. Was der Täter mit der Sanitärtechnik vorhat, ist unklar. Die Polizei bittet aber um Zeugenhinweise. Kinder zwischen 9 und 10 Jahren sollen künftig eine neue Vorsorgeuntersuchung bekommen. Der gemeinsame Bundesausschuss hat die sogenannte U10 als Kassenleistung beschlossen. Untersucht werden sollen dann vor allem Übergewicht, Bewegungsmangel, Bildschirmzeit und psychische Auffälligkeiten. Dazu gibt es eine Impfberatung.
2: Dankeschön, Schari Golla, für die News. Die könnt ihr nachlesen auf radiogong.com.
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2: Sehr viel Sonne dann jetzt Richtung Abend. Die Sonne kommt mehr zum Zuge und wir haben gerade so um

0: 25 Grad in der Region. Morgen scheint dann erst die Sonne und dann zieht es am Nachmittag zu mit auch einem kleinen Regengebiet, das durchzieht. Die Höchstwerte da 22 bis 24 Grad.
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0: Ein Servus auf die Straßen und wir haben einmal die A7 in Würzburg Richtung Fulda. Einmal kurz vor dem Kreuz Schweinfurt-Werneck. Da staut es sich an der Baustelle, auch im weiteren Verlauf bei Hammelburg. Auch da braucht ihr ein paar Minütchen länger. Der Feierabendverkehr in Würzburg und Schweinfurt vor allem, der macht auch gerade noch ein bisschen Probleme. Jetzt eine typische Feierabendzeit, da braucht ihr auch ein bisschen Geduld, aber keine großen Meldungen und Störungen für euch. Es wird aber fleißig geblitzt in der Region Kitzingen in der Panzerstraße. Dann einmal Schweinfurt in der Rhönstraße am Friedhof und auch Schweinfurt-Niederwernerstraße und Ochsenfurt Richtung Uffenheim an der Brauerei. Ich wünsche euch auf jeden Fall eine gute und sichere Fahrt.
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0: Schönen Feierabend an diesem Donnerstagnachmittag mit Baby Rexa und New Religion. Servus!
2: Die

0: eben heute früh eben in Würzburg gestartet sind. Rucksack über die Schultern und Wanderschuhe angezogen und schon noch vor 5 Uhr früh ging es dann eben mit der Musik dann heute los, ja, auf die Kreuzberg-Wallfahrt. Rund 300 Wallfahrer sind dieses Jahr eben mit am Start. Gegen Mittag gab es dann eine kleine Verschnaufpause in Arnstein und meine Kollegin Kathi, die war vor Ort.
1: Ja, Treffpunkt war die Stadtkirche St. Nikolaus in Arnstein. Da ging es sogar noch einen kleinen Berg rauf und ich muss ehrlich gestehen, ich war ein bisschen außer Puste und ich will gar nicht wissen, wie es den ganzen Wallfahrern nach stundenlangem Laufen ging. In einem kleinen Innenhof bei der Kirche gab es dann Verpflegung, Kuchen, Bratwurst und sogar ein Bierchen. Die Stimmung war auch echt richtig schön und ausgelassen. Die Wallfahrer saßen gemeinsam an Tischen, haben miteinander gequatscht und gelacht. Da hat man echt gemerkt, dass es eine richtige Gemeinschaft ist. Motiviert hat auch jeder noch gewirkt und dabei ist echt Durchhaltevermögen gefragt. Nach etwa einer Stunde ging es dann auch schon weiter.
0: Ja, danke schön, Kathi. Und ein paar junge Leute waren noch mit dabei und da haben wir mal gefragt, warum lauft ihr denn eigentlich mit?
2: Ich bin als kleines Kind mit 6 oder so bin ich einmal ein Stück mitgelaufen, jetzt viele Jahre nicht. Und ich hatte halt mal wieder Lust.
3: Mir hat es letztes Jahr total gut gefallen. Die Gemeinschaft, das ist das, was mich letztes Jahr einfach so getragen hat, auch durch schwere Phasen, wo es mal irgendwie anstrengender war.
4: Ja, also für mich ist es tatsächlich das erste Mal. Und ich finde es auch eine schöne Erfahrung, einfach ja, mit vielen Leuten, die den gleichen Glauben haben, zu laufen und auch ein Ziel zu haben. Aber nicht nur den Kreuzberg, sondern auch seinen Glauben auf der Fahrt hier zu stärken.
0: Ja, und bis 19.30 Uhr sind die Wallfahrer heute noch unterwegs. Abends endet dann dort der Tag in euer Dorf und morgen geht es dann um 6 Uhr früh weiter und dann erreichen sie morgen dann den Heiligen Berg der Franken und das ist ja das Ziel. Und dann geht's wieder zurück und dann am Montag sind sie dann in Würzburg wieder.

Das ist euer Sender mit Heimvorteil hier bei Radio Gong. Und wann seid ihr das letzte Mal 180 Kilometer gelaufen? Ich tatsächlich noch nie, glaube ich. Also am Stück oder in einer Woche zumindest nicht. Und das machen nämlich innerhalb 5 Tage die Wallfahrer, die Kreuzberg-Wallfahrer, die jetzt

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1: Ich bin Stefan Schöns. Die deutsche Wirtschaft hat zuletzt ermutigende Zahlen geliefert, aber jetzt gibt es wieder einen Dämpfer. Dürre und Niedrigwasser in den Flüssen bremsen die Entwicklung aus, so die Bundesbank. Jan-Henner Reitze berichtet.
2: Mit einem Wachstum von 0,4% in den ersten 6 Monaten des Jahres hatte die deutsche Wirtschaft den aktuellen Krisen rund um den Iran-Krieg getrotzt, vor allem weil die Nachfrage aus dem Ausland angezogen hatte. Die dürfte aber wegen steigender Transportkosten und längeren Lieferzeiten durch Niedrigwasser jetzt schon wieder einen Dämpfer bekommen, so die Bundesbank.
1: Ein im März in Rheinland-Pfalz festgenommener junger Mann soll als Anführer zweier Online-Gruppierungen andere Menschen zu schweren Straftaten angestiftet haben. Die Bundesanwaltschaft wirft ihm unter anderem Anstiftung zum Mord und Brandstiftung, Vergewaltigung und sexuellen Missbrauch eines Kindes vor. Der Fall erinnert an den White Tiger-Komplex. Auch hier geht es um Online-Manipulation. Grüne und Linke werfen Bundeskanzler Merz Untätigkeit bei Hitze- und Waldbränden vor. Linken-Chefin Schwertner kritisierte bei Sat.1, Merz melde sich nicht zu Wort. Grünen-Fraktionschefin Dröge sagte bei RTL, der Kanzler schweige und tue nichts gegen die Klimakrise. Merz hatte den Einsatzkräften vor einer Woche via Social Media gedankt und erklärt, er lasse sich laufend über die Lage unterrichten. Unser Nachbarland Dänemark ist bei Touristen so beliebt wie noch nie. Mit über 26 Millionen Übernachtungen in den ersten 6 Monaten des Jahres boomt das Urlaubsgeschäft. Fast jede dritte Übernachtung geht dabei auf das Konto deutscher Touristen. Für Hotels, Ferienhäuser und Campingplätze ist das ein Rekord.
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3: Kurz vor dem Start des neuen Ausbildungsjahres sind in der Region noch viele Lehrstellen frei. Allein in der Region Main-Rhön sind derzeit rund 1400 Arbeitsplätze unbesetzt. Hilfe bei der Suche soll der neue Ausbildungskompass für Stadt und Landkreis Schweinfurt bieten. Darin stellen 104 Unternehmen mehr als 70 Ausbildungsberufe, duale Studiengänge und Praktikumsplätze vor. Die Polizei

0: Polizei in Hammelburg hofft auf Hinweise nach einem Unfall mit Fahrerflucht. Ein 68 Jahre alter Mann ist gestern auf einem Parkplatz an der Thurnhuter Straße von einem Auto touchiert worden. Er kam zu Fall und zog sich leichte Verletzungen zu. Der Fahrer setzte seine Fahrt fort. Nach bisherigen Erkenntnissen könnte er den Zusammenstoß wegen des starken Regens möglicherweise gar nicht bemerkt haben. Gesucht wird ein dunkler Audi älteren Baujahrs.
1: Dankeschön, Shari Goller, für die News. Die könnt ihr nachlesen auf radiogong.com.
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1: Boah, doch ein richtig angenehmer Nachmittag. 25 Grad, jetzt immer mehr Sonne, die zum Zuge kommt. Ja, und ja, die Sonne, die zeigt sich am Abend am häufigsten von dem Tag heute. Dann ansonsten haben wir morgen erstmal Sonne im Start in den Tag und dann am Nachmittag zieht es dann zu. Es gibt auch ein kleines Regengebiet, das durchzieht. Die Höchstwerte erreichen 22 bis 24 Grad. Mit dem Regen natürlich ein bisschen windiger und kühler.
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1: Ein Servus auf die Straßen, 3 Minuten nach 5. Aktuell keine großen Meldungen, nur ein bisschen Stau Richtung Fulda auf der A7 an der Römershackbrücke an der Baustelle. Ja, bekannte Stelle, da braucht ihr mal wieder so 10, 15 Minuten länger. Berufsverkehr in der Region, vor allem in Schweinfurt und Würzburg, die bekannten Stellen, auch da ein paar Minütchen länger einplanen. Ansonsten sieht es aber gut aus hier in der Region, nicht zu schnell fahren. Es wird geblitzt, Ochsenfurt Richtung Uffenheim an der Brauerei, dann Schweinfurt in der Niederberner Straße und auch in der Rhönstraße am Friedhof wird dort geblitzt und Kitzingen in der Panzerstraße. Wo ihr unterwegs seid, eine gute und sichere Fahrt.
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1: Wunderschönen Donnerstagnachmittag und Feierabend euch.
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0: Das ist Taylor Swift hier beim Sender mit Heimvorteil. Und Leute, heute ist ja einiges los gewesen in Sachen Fahrradfahren. Viele Fahrräder und Fahrradfahrer unterwegs gewesen. Die Lidl Deutschland Tour ist durch die Region, durch meinen Spessart gefahren. Vor 2 Jahren waren die ja auch schon mal in Schweinfurt, ist sie losgegangen durch die ganze Region. Und heute war auch zusätzlich noch an der Kinderklinik am Uniklinikum Würzburg viel Ansturm. Auch ganz viele Fahrräder, die da waren. Und das ist nämlich die sogenannte Regenbogenfahrt. Heute in Würzburg angekommen. Hierbei handelt es sich um eine Aktion der Deutschen Kinderkrebsstiftung, bei der viele ehemals von Krebs betroffenen Radfahrer gemeinsam eine Tour durch Deutschland machen und dabei auf Krebs bei Kindern aufmerksam machen und einfach mal den Kindern ein bisschen Mut schenken und zusprechen. Wir waren für euch vor Ort und haben mal die Regenbogenfahrer gefragt. Was bewegt euch eigentlich dazu, bei dieser Aktion mitzumachen?
1: Weil es mich einfach total dankbar macht. Zum einen, dass ich selber damals diese Erkrankung gemeistert habe, bekämpft habe, mich auch wieder wirklich zurück ins Leben gekämpft habe. Und jetzt bei so einer Tour mitzufahren, 600 Kilometern, um einfach auch anderen Kindern, Jugendlichen und deren Familien zu zeigen, hey, auch wenn es jetzt vielleicht ganz schön regnerisch bei euch ist, gebt nicht auf. Manchmal dauert es einfach länger, bis ihr wieder auf dem Fahrrad sitzen könnt. Aber es lohnt sich, dran zu bleiben, niemals aufzugeben, denn irgendwann stehen wir wieder im Sonnenschein unter dem Regenbogen und ihr könnt wieder euer Leben so leben, wie ihr das wollt.
0: Ach schön, richtig tolle Aktion. Und wir haben auch noch mit anderen gesprochen und gefragt, wie sprecht ihr denn genau den Kindern Mut zu?
1: Ich würde erstmal mit dem Kind ins Gespräch kommen, was für Träume es hat. Ich will Astronaut werden, Tierärztin etc. Und einfach zu versuchen, hey, gib niemals auf und halte durch, denn dein Traum kann auch in Erfüllung gehen.
2: Auch ein ganz besonderes Moment, der im Austausch mit den Kindern, aber auch mit den Eltern immer stattfindet. So ein Raum der Stille. Und dann öffnen Kinder und häufig aber auch die Eltern nochmal irgendwie so eine Stufe weiter auf und teilen dann wirklich die Ängste und Sorgen mit einem. Und ich glaube, das hat auch eine ganz große Message.
0: Wunderschöne Aktion. Einfach diese Regenbogenfahrt, die geht übrigens noch bis zum 22. August. Der Tourstart war in Kassel, endet in Nürnberg. Insgesamt fahren sie 600 Kilometer und machen Halt an verschiedenen eben Krebsstationen und sprechen Mut zu. Richtig tolle Aktion. Ja, und ihr da draußen denkt einfach auch wirklich immer dran. Ihr könnt alles schaffen. Irgendwann wird's wieder besser und das finde ich einfach schön, dass die da einfach da sind und selbst eben von ihren Erfahrungen berichten und das Ganze an die Kids weitergeben. Ganz viel Kraft an alle da draußen.

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1: Mit Schari Golla. Kräftige Gewitter haben heute Morgen auch die Region Main-Rhön gestreift. Vor allem in den Landkreisen Rhön-Grabfeld und Haßberge mussten Feuerwehren und die Polizei ausrücken. Umgestürzte Bäume blockierten teilweise Straßen. Vereinzelt lief auch Wasser in Gebäude. In Bad Neustadt haben Teile eines Baums einen geparkten Wohnwagen getroffen. Insgesamt zählt die Polizei 13 wetterbedingte Einsätze, spricht aber insgesamt von einer ruhigen Lage. Jugendliche im Landkreis Schweinfurt sollen künftig stärker bei Projekten vor Ort mitentscheiden können. Dafür hat die kommunale Jugendarbeit das neue Beteiligungsformat InTalk gestartet. Geht es etwa um Skateranlagen, Jugendzeltplätze oder Beachvolleyballfelder, werden junge Menschen gezielt nach ihren Ideen gefragt. Die Ergebnisse sollen dann in die Planungen einfließen. Steine und Leitpfosten mitten auf der Straße. Die Polizei sucht jetzt nach Autofahrern, die bei Riedenberg gefährlichen Hindernissen ausweichen mussten. Nach Ermittlungen sollen 2 15-Jährige die Gegenstände bereits am 20. Juli absichtlich auf der Strecke zwischen Bad Brückenau und Wildflecken platziert haben. Gegen die Jugendlichen wird bereits ermittelt. Viele Unternehmen haben offenbar die Psyche ihrer Auszubildenden nicht ausreichend im Blick. Jeder zweite von ihnen beklagt das in einer Umfrage des Deutschen Gewerkschaftsbundes. So ein schlechtes Ergebnis gab es noch nie in einem Ausbildungsreport. Hauptkritikpunkte der Azubis: Zeit- und Leistungsdruck, zu wenig Personal und das Geld sei knapp bemessen. Kritik kommt vor allem aus dem Friseurhandwerk und aus der Hotelbranche.
2: Dankeschön, Schari Golla, für die News. Alle News aus der Region könnt ihr nachlesen auf radiogong.com oder unterwegs auch immer dabei die Gong-App.
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2: Die Sonne kommt raus Richtung Abend. Richtig schöner Abend, würde ich jetzt fast behaupten. 25 Grad aktuell in Würzburg, 24 in Schweinfurt. Allgemein jetzt am Abend immer weniger Wolken. In der Nacht sind auch einige wenige Wolken nur unterwegs. Temperaturen gehen runter auf 14 bis 11 Grad. Und morgen scheint die Sonne, am Anfang zumindest. Am Nachmittag zieht es zu. Es gibt ein Regengebiet, das durchzieht. Und die Höchstwerte reichen 22 bis 24.

0: 20 Grad, im Regen sogar ein bisschen kühler.
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0: Ein Servus auf die Straßen, 6:02. Vorsicht auf der A7 Würzburg Richtung Fulda, kurz vor Hammelburg. Da ist eine Baustelle, da ist ein bisschen Stop and Go auf 1 bis 2 Kilometern. Im weiteren Verlauf genauso auf der, an der Römershagbrücke, da ist nämlich auch wieder eine Baustelle oder immer noch eine Baustelle. Auch da stockt es auf 2 Kilometer. Ansonsten sieht's gut aus, keine großen Meldungen. Ihr kommt gut rein in den Feierabend. Es wird aber geblitzt. Ochsenfurt Richtung Uffenheim an der Brauerei, dann Schweinfurt in der Niederwernerstraße, Schweinfurt in der Rhönstraße am Friedhof und Kitzingen in der Panzerstraße. Wo ihr unterwegs seid, eine gute und sichere Fahrt.
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0: Und der wünscht euch einen wunderschönen Einstieg in euren wohlverdienten Feierabend an diesem Donnerstag, dem Vize-Freitag. Ach, genießt es mit natürlich den Most Wanted Hits. Hier ist One Republic und Need Your Love. Servus.

0: Shut up and dance, walk the moon, ja auch das Stichwort jetzt am Feierabend, wenn dann kurz vorher noch der Chef reinkommt und irgendwelche Sachen für euch hat. Nein, wir tanzen jetzt raus in den Feierabend.
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0: Und da tanzen wir jetzt alle zusammen an diesem Vize-Freitag. Ganz viel Spaß mit dem Mix vom Kollegen Tobi Grimm.

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1: So, meine lieben Freunde, das war's auch schon wieder. Ich sag ciao, tschüss, servus, Läusel, over and out. Wir hören uns morgen wieder, sogar in doppelter Länge, 15 bis 21 Uhr. Da heißt es dann wieder, hast du Läusel, hast du Spaß. Und ich verabschiede mich mit dem Sommerhit des Jahres und gleich kommt dann die Fehle für euch.

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1: Ich bin Stefan Schönz. Für Kinder im Alter zwischen 9 und 10 Jahren ist eine neue Untersuchung geplant. Bezahlt wird sie von den gesetzlichen Krankenkassen. Der Check-up heißt U10, berichtet Claudia Wächter.
2: Und bei dem sollen sich Ärzte vor allem auf mögliches Übergewicht konzentrieren, wie viel sich die Kids bewegen, ob es psychische Auffälligkeiten gibt und wie lange sie am Handy oder Tablet hängen. Stichwort Dauerscrollen führt oft zu Konzentrationsproblemen. Auch eine Impfberatung steht auf dem Programm, doch bis Praxen diese Untersuchung anbieten, wird es wohl noch einige Monate dauern.
1: Die Bundesanwaltschaft ermittelt gegen einen jungen Mann, der andere über Chats zu schweren Straftaten angestiftet haben soll. Ihm wird Mitgliedschaft in einer rechtsextremen Terrorvereinigung vorgeworfen, außerdem Anstiftung zum Mord, Brandstiftung und sexuellen Missbrauch. Zusammen mit anderen Mitgliedern soll er einen Jungen in Russland dazu gebracht haben, ein Kind zu töten. Festgenommen worden ist der Verdächtige im März in Rheinland-Pfalz. Pannen bei medizinischen Eingriffen können schwere Folgen haben. Rund 11.700 Verdachtsfälle von Behandlungsfehlern haben Experten im Auftrag der Krankenkassen im vergangenen Jahr überprüft. In 2.700 davon haben Fehler auch tatsächlich Schäden und Todesfälle verursacht. Allerdings ist die Dunkelziffer hoch. Der medizinische Dienst fordert darum ein verpflichtendes Meldesystem. Dadurch soll klarer werden, wie es zu solchen Fehlern kommt. Ein neuer Impfstoff gegen schwarzen Hautkrebs hat in einer Studie große Erfolge gezeigt. Er verringert kombiniert mit einem Krebsmedikament das Wiederauftreten von Melanomen. Experten sprechen von einem Durchbruch für Krebstherapien. In Deutschland werden immer mehr Menschen mit Hautkrebs behandelt. 2024 waren es fast doppelt so viele wie 20 Jahre zuvor. Fanszenen mehrerer Fußballclubs planen am Wochenende im DFB-Pokal Protestaktionen gegen den Videobeweis. In einem Aufruf fordern sie die Abschaffung des VAR. Er zerstöre den Spielfluss und die Emotionen. In der ersten Pokalrunde kommt die Technik aus Kosten- und Aufwandsgründen ohnehin nicht zum Einsatz. In der Bundesliga werden die Eingriffsmöglichkeiten des VAR zur nächsten Saison sogar erweitert.
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3: Für Kundinnen und Kunden von McGuides in Bad Neustadt heißt es bald Abschied nehmen. Die Filiale schließt nämlich am kommenden Samstag. Das Unternehmen hatte Anfang August Insolvenz angemeldet und plant bundesweit die Schließung von 50 seiner rund 180 Standorte. Eine weitere Filiale gibt es auch noch in Bad Kissingen. Die Zukunft ist aber noch unklar. Weniger Licht für mehr Natur. Ein Fahrzeugbauunternehmen in Motten ist als erster Betrieb im bayerischen Teil der Rhön mit dem Prädikat Hashtag Lichtbewusstsein ausgezeichnet worden. Nachts wird die Außenbeleuchtung dort weitestgehend abgeschaltet. Außerdem wurden Scheinwerfer umgerüstet. So soll die Lichtverschmutzung sinken und nachtaktive Tiere wie Insekten und Fledermäuse besser geschützt werden.
4: Dankeschön, Shari Goller, für diese News. Alle Nachrichten aus Stadt und Region.

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0: 25 Grad sowohl in Schweinfurt als auch in Würzburg. Die Temperaturen sinken heute Nacht auf 14 bis 11 Grad. Dazu sind einige Wolken wieder unterwegs. Morgen scheint vorübergehend die Sonne. Ab dem Nachmittag zieht es dann von Uffenheim wieder ein Regengebiet bei uns in die Region und die Höchstwerte erreichen aber 22 bis 24 Grad.
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0: Hallo zu euch in die Autos. Wir haben die A7 Würzburg in Richtung Fulda. Zwischen Bad Kissingen, Obertulba und Bad Brückenau-Volkers aktuell 6 Kilometer stockender Verkehr. Dann nochmal die A7 in der Gegenrichtung, Fulda in Richtung Würzburg. Zwischen dem Dreieck Fulda und Bad Brückenau-Wildflecken aktuell 7 Kilometer Stau wegen Bauarbeiten. Dann haben wir noch die B19 Schweinfurt in Richtung Würzburg. Zwischen der A7 und Würzburg-Estenfeld und Versbach. Achtung, ein defektes Auto, da ist der rechte Fahrstreifen blockiert. Und es wird noch geblitzt, und zwar in Ochsenfurt Richtung Uffenheim an der Brauerei, in Schweinfurt in der Niederwerner Straße und nochmal in Schweinfurt in der Rhönstraße am Friedhof. Wo auch immer ihr seid, eine gute Fahrt.
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0: Und mit euren meistgelikten, meistgesuchten und meistgeklickten Hits des Tages. Was?

0: Top 10 der meistgesuchten Tracks, das sind Topic und Becky G mit Sorry Puppy.
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0: Ja, und wenn euch heute danach ist zu sagen, sorry Papi, ich gehe noch mal raus heute, dann hat meine Kollegin Chiara die besten Tipps, was ihr unternehmen könnt.
2: Ja, den Vize-Freitag könnt ihr heute ein letztes Mal auf dem Marktplatz Sommer in Bad Neustadt verbringen. Heute noch mal mit Drinks, Schmankerln und Live-Musik zum Festausklang. Und auch in Schweinfurt wird heute auf den Vize-Freitag angestoßen. Bei den Summer Nights in Schweinfurt wird der Feierabend nämlich ebenfalls mit Live-Musik und kühlem Feierabenddrink am Georg-Wichtermann-Platz gefeiert. Gleiches gilt aber auch auf dem Bad Kissinger Weinfest. Das hat ja schon gestern gestartet und wartet auch heute wieder mit Live-Musik und 30 verschiedenen Weinen auf dem Rathausplatz und Innenhof auf euch. Oder ihr geht am Tag der Kinostarts ins Kino. Heute läuft da beispielsweise ein neuer Horrorfilm Insidious Out of the Further an und auch die neue Nummer 1, der Steckerlfisch-Fiasko der bayerischen Kinocharts läuft im Kino.
0: Dankeschön, Chiara, für diese Tipps. 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

Das ist ein Track, der über Social Media komplett viral gegangen ist von Summer Jam und Billa Joe, Kilimanjaro. Top 3 schon der bei uns in den Gong Top 30 und Top 5 der meistgelikten Tracks. Und wir machen jetzt weiter mit einem richtigen Sommersong. Perfekt für die Sommerferien und derjenige, der ihn spielt, der war zuletzt bei Wein am Stein zu Gast. Es sind Loy und David Puentes mit Golden Summer. Hier ist euer Heimvorteil am Donnerstagabend.

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1: Künstliche Intelligenz hält zunehmend Einzug im Betriebsalltag von vielen Unternehmen. Um mehr über die Nutzung in Mainfranken zu erfahren, startet die IHK Würzburg-Schweinfurt gemeinsam mit der Uni Würzburg eine Umfrage. Untersucht werden sollen beispielsweise Einsatzbereiche, Chancen und Probleme. Bayernweit setzt laut Arbeitsministerium inzwischen bereits jeder vierte Betrieb auf generative KI. Kinder und Familien in Markt Steinach haben einen neuen Treffpunkt. Der Erlebnisspielplatz am Kirchberg ist jetzt offiziell eröffnet worden. Die neue Anlage bietet unter anderem Schaukeln, eine Rutsche und Klettermöglichkeiten. Nach Angaben von Bürgermeister Stefan Rottmann kostete das Projekt rund 70.000 Euro. Durch viele Eigenleistungen der Gemeinde konnten die Kosten deutlich gesenkt werden. Ein Fußgänger, ein Sturz und viele offene Fragen. Nach einem Unfall in Hammelburg sucht die Polizei jetzt nach einem Autofahrer. Ein 68-Jähriger wurde gestern auf einem Parkplatz an der Thurnhuter Straße von einem ausparkenden Wagen erfasst. Der Mann stürzte und verletzte sich leicht. Während Passanten ihm halfen, fuhr das Auto einfach weiter. Die Polizei sucht nun nach einem älteren, dunklen Audi-Kombi mit zwei Männern im Fahrzeug. Grüne und Linke werfen Bundeskanzler Merz Untätigkeit bei Hitze und Waldbränden vor. Linken-Chefin Schwertner kritisiert bei Sat.1, Merz melde sich nicht zu Wort. Grünen-Fraktionschefin Tröge sagte bei RTL, der Kanzler schweige und tue nichts gegen die Klimakrise. Merz hatte den Einsatzkräften vor einer Woche via Social Media gedankt und erklärt, er lasse sich laufend über die Lage unterrichten.
2: Dankeschön, Shari Goller, für diese News. 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
2: 24 Grad in Schweinfurt, 25 sind es noch in Würzburg. Heute Nacht sinken die Temperaturen auf 14 bis 11 Grad. Dazu wird es vor allem bewölkt. Morgen scheint dann vorübergehend die Sonne, ab dem Nachmittag aber auch wieder Regen dabei, bei Höchstwerten von 22 bis 24.

0: 20 Grad.
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0: Hallo zu euch in die Autos. Wir haben die A7 Würzburg in Richtung Fulda. Zwischen Bad Kissingen, Obertulba und Bad Brückenau-Volkers 6 Kilometer stockender Verkehr. Dann nochmal die A7 in der Gegenrichtung Fulda Richtung Würzburg. Zwischen dem Dreieck Fulda und Bad Brückenau-Wildflecken 7 Kilometer Stau wegen Bauarbeiten. Und noch die A71 Suhl in Richtung Schweinfurt. Zwischen Mellrichstadt und Bad Neustadt an der Saale liegen Gegenstände auf der Fahrbahn. Und die B19 haben wir noch Schweinfurt in Richtung Würzburg. Zwischen Würzburg-Estenfeld und Versbach ein defektes Auto, da ist der rechte Fahrstreifen blockiert. Geblitzt wird in Ochsenfurt Richtung Offenheim an der Brauerei und in Schweinfurt in der Niederwerner Straße. Wo auch immer ihr seid, eine gute Fahrt.
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0: Und mit euren meistgelikten, meistgesuchten und meistgeklickten Hits des Tages. Und das ist Holly Humberstone jetzt für euch. To Love Somebody.

Das ist ein Song, der aktuell ziemlich viral geht auf Social Media. Es gibt auch schon so einen speziellen TikTok-Tanz dazu. Kimo Sounds und Rise Slow. Und er ist deswegen auch schon Top 5 der meistgesuchten Tracks.

Der ist aus dem Film Spider-Man aus dem neuen Tame Impala mit Loser und ist sehr beliebt bei euch. Top 5 der meistgelikten und auch Top 5 der meistgesuchten. Also ich kann mir vorstellen, dass wir den am Sonntag in den Gong Top 30 ganz weit oben sehen werden. Sind wir mal gespannt. Wir machen weiter mit Kamra, den wir dieses Jahr beim Finale unserer Gong Club Tour dabei hatten. Das ist Hug Yourself.

0: Bei unserem Gong Club Show Finale haben wir zu seiner Musik getanzt. Das ist Kamrat mit Hug Yourself, Top 25 der meistgelikten Tracks. Und auch am Wochenende könnt ihr wieder tanzen.
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1: Ich bin Florian Klaus. Weniger als 2/3 der Azubis sind noch mit ihrer Ausbildung zufrieden. So hoch war die Unzufriedenheit in einer Umfrage des Deutschen Gewerkschaftsbunds noch nie. Die Hälfte der Befragten fühlt sich psychisch belastet, etwa durch hohen Druck und Personalmangel im Ausbildungsbetrieb. Auch die finanzielle Situation belastet viele. Bei der Abwehr von Drohnen erwartet Bundesinnenminister Dobrindt in den kommenden Jahren ein Wettrüsten mit Angreifern, die immer neue Technik entwickeln. Gleichzeitig fordern die Grünen festzulegen, dass die Bundespolizei für die Drohnenabwehr hauptverantwortlich ist. Claudia Wächter berichtet.
2: Die Drohnenabwehr ist im Moment nämlich vor allem Sache der Länderpolizeien und das bedeutet, so die Grünen, unklare Zuständigkeiten und Sicherheitsrisiken. Außerdem fordern sie eine Art Superüberwachung aller kritischen Standorte bei uns. Die Weichen dafür müssten auf einem Drohnengipfel im Kanzleramt gestellt werden.
1: Er soll online andere Menschen zu Straftaten angestachelt haben. Deswegen ermittelt die Bundesanwaltschaft gegen einen mutmaßlichen Anführer von 2 Online-Gruppierungen. Die Behörde wirft dem schon im März festgenommenen Mann unter anderem vor, andere zu Mord und Brandstiftungen angestiftet zu haben. Außerdem geht es um Vergewaltigung und den sexuellen Missbrauch von Kindern. Der Fall erinnert an den White Tiger. Die deutschen Gasspeicher sind aktuell deutlich leerer als in vergangenen Jahren. Das Bundeswirtschaftsministerium nimmt das nach eigenen Angaben ernst, versucht aber Sorgen zu zerstreuen. Eine Gasmangellage sei im kommenden Winter nach aktuellem Stand nicht zu erwarten, heißt es in einem Papier. Sie bereite aber Möglichkeiten vor, bei einer Verschlechterung der Lage einzugreifen.
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3: Ausbildungsplatz gesucht? In der Region Main-Rhön gibt es aktuell noch rund 1400 freie Stellen. Der neue Ausbildungskompass für Schweinfurt bündelt zahlreiche Angebote von 104 Unternehmen. Neben Ausbildungsberufen finden sich darin auch duale Studiengänge und Praktikumsplätze. Die Rhön setzt ein Zeichen gegen Lichtverschmutzung. Ein Betrieb in Motten hat jetzt die Auszeichnung Hashtag Lichtbewusstsein erhalten. Als erstes in der bayerischen Rhön. Das Unternehmen schaltet nachts nur noch dort Licht ein, wo tatsächlich gearbeitet wird. Ziel ist es, den Nachthimmel zu schützen und bessere Lebensbedingungen für nachtaktive Tiere zu schaffen. Weitere Unternehmen sollen dem Beispiel folgen.
4: Dankeschön, Shari Golla, für diese News. 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
4: 24 Grad sind es aktuell in Schweinfurt, 25 haben wir noch in Würzburg. Heute Nacht sinken die Temperaturen auf 14 bis 11 Grad, dazu sind vor allem Wolken unterwegs. Morgen scheint vorübergehend die Sonne, dann ab dem Nachmittag aber auch wieder Regen mit dabei und die Höchstwerte erreichen 22 bis 24 Grad.
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4: 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Hallo zu euch in die Autos. Wir haben die A3 Würzburg Richtung Frankfurt. Zwischen Heidingsfeld und Kist. Achtung, ein defekter LKW auf dem rechten Fahrstreifen. Dann die A7 Fulda in Richtung Würzburg. Zwischen dem Dreieck Fulda und Bad Brückenau Wildflecken haben wir stockenden Verkehr wegen Bauarbeiten. Dann noch Vorsicht auf der A71 Suhl in Richtung Schweinfurt. Zwischen Mellrichstadt und Bad Neustadt an der Saale liegen Gegenstände auf der Fahrbahn. Dann noch die B19 Schweinfurt in Richtung Würzburg. Zwischen Würzburg-Estenfeld und Versbach. Achtung, ein defekter das Auto, da ist der rechte Fahrstreifen blockiert und es wird noch geblitzt und zwar in Schweinfurt in der Niederwerner Straße. Wo auch immer ihr seid, eine gute Fahrt.
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4: Und mit euren meistgelikten, meistgesuchten und meistgeklickten.

0: Top 20 der meistgelikten Tracks, die neue Nummer von Nico Santos, das ist Why Don't You Stay. Und ich habe jetzt einen schönen Tipp für euren Feierabend für euch, vor allem für alle Fans von Trash TV. Und zwar läuft Die Verräter jetzt wieder auf RTL. Auf RTL Plus auch schon ein bisschen länger und heute kommt jetzt die nächste Folge im Free TV. Und es war die Woche auch schon meistgesucht bei Google, denn es ist schon irgendwie ein bisschen eine andere Reality Show, so ähnlich wie Werwölfe, falls ihr das gefeiert habt. Ist auch Die Verräter. Nur diesmal sind 18 Promis mit dabei und auch die Hauptcharaktere, zum Beispiel Kathi Hummels oder auch Max Kruse. Und es ist schon so ein psychologisches Strategiespiel. Also ein paar Mitspieler sind die Verräter, die müssen jede Runde jemanden rausschmeißen, ohne dass sie selbst enttarnt werden. Und am Ende wartet ein Silberschatz von 50.000 Euro.
1: Du hast dich verraten.
2: Ich nehme mir diese tüdelige alte Dame nicht ab, die kriegt alles mit.
3: Muss man auf jeden Fall auf dem Schirm haben.
4: Ich werde jetzt jagen.
0: Also Zuschauer, wisst ihr übrigens von Anfang an, wer die Verräter sind. Macht es natürlich auch spannend, weil ihr so ein gewisses Hintergrundwissen habt, was die Spieler nicht haben. Also heute um 20.15 Uhr. Ansonsten könnt ihr euch das auch online auf RTL Plus schon mal anschauen. Da sind schon wesentlich mehr Folgen da.

Top 10 der meistgesuchten und Top 15 der meistgelikten. Das ist DJ Goja zusammen mit Jason Derulo und Melody Michiko. Ja, Jason Derulo war übrigens letzte Woche auf dem San Remo Festival in Nordrhein-Westfalen zu Gast und muss da wohl eine ziemlich krasse Show hingelegt haben. Also, wenn ihr euch das mal anschauen wollt, gibt ganz viele Videos auf jeden Fall dazu auf Social Media.

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Das ist ein ganz neuer Track hier bei Radio Gong von Juju und Raf Camora. Und Juju hat übrigens ein neues Album rausgebracht. Und das ist tatsächlich schon unter den Top 3 in den Albumcharts. Wir machen weiter mit Alex Warren. Ich hoffe, euer Abend ist kein Fiebertraum, denn das ist Fever Dream jetzt hier bei eurem Heimvorteil.

Ganz entspannt starten wir in den Feierabend mit Mr. C und Sometimes I Love You hier bei Radio Gong Top 50 der meistgelikten Tracks. Und ich würde sagen, wir feiern jetzt einfach mal, dass morgen Freitag ist, dass dann Wochenende ist und zwar mit unseren Local Heroes aus Karlstadt, die ja wirklich beim Gong Residenzplatz Open Air Anfang August richtig abgerissen haben. Und sie feiern mit uns gemeinsam das Leben. Das ist Beautiful Life hier bei Radio Gong.

0: Meistgesucht, meistgeliked hier bei Radio Gong, Disco Lines und No Broke Boys. Ja, morgens irgendwie so gegen 4:30 aus dem Bett geworfen zu werden, gibt schönere Dinge, oder? Die wir uns vorstellen könnt. Der Grund für viele Anwohner in Würzburg ist aber tatsächlich einfach eine Tradition. Die Kreuzberg-Wallfahrt. Ja, 180 Kilometer geht sie durch die Region zu Fuß. Ziel ist, wie der Name schon sagt, der Kreuzberg in der Rhön. 2 Tage Hinweg, dann 3 Tage wieder Rückweg und am Ende wartet dann die Zwiebelkirchweih in der Würzburger Semmelstraße. Während der Wallfahrt ist das Ziel, so ein bisschen zu sich selbst und natürlich auch zu Gott zu finden. Und wir haben direkt mal nachgefragt bei den Wallfahrern, wie war denn jetzt die erste Etappe für euch?
1: Man hat Schmerzen, aber das sind schöne Schmerzen. Man kann dann nachts fast nicht schlafen und ist trotzdem nächsten Tag fit und geht gern wieder weiter. Man kommt dann zum Schluss fast nicht mehr aus dem Bus rein und raus, weil das schafft man nicht, die paar Stufen rauf und runter, weil man so Muskelkater hat.
2: Alles super, alles spitze.
3: Wir sind ja heute Morgen etwas nass geworden. Ich habe in der Zeit gerade das Kreuz getragen. Das heißt, man kann keinen Schirm aufspannen.
4: Im Vergleich zum letzten Jahr ist es auf jeden Fall besser. Ich habe

0: Noch keine großen Blasen.
1: Bis auf den bisschen Wasser ist alles in Ordnung.
2: Man trägt sich eigentlich gut durch, sind eigentlich auch genug Pausen. Es wird in den nächsten Tagen bestimmt noch ein bisschen anstrengender.
3: Na, das klingt doch schon nach einem Abenteuer. Heute Abend sind die Wallfahrer übrigens schon in Euerdorf angekommen. Ja, nicht nur 180, sondern 215 Kilometer und das an einem Tag. Die haben schon heute ein paar Profi-Radfahrer zurückgelegt und sind dabei auch durch die Region.

Und zwar mitten durch die Region, also durch Hasloch, Schollbrunn und Kreuzwertheim. War für viele Anwohner natürlich auch ein Highlight, da einfach mal an der Seite zu stehen und sich das anzuschauen. Viele der Radfahrer waren auch schon bei der Tour de France mit dabei. Tagessieger heute ist ein Franzose, Louis Barret. Und morgen wartet dann schon die nächste Etappe. Da geht es dann wieder knapp 200 Kilometer. Das ist schon auch sehr, sehr anstrengend. Also musst du schon fit sein, aber sind ja alles Profis. Die kriegen das schon hin. Wir machen weiter hier mit ein paar entspannten Afrobeats. Das ist The Second Voice und Let Me Be. Hier ist euer Heimvorteil am Donnerstagabend.

0: Meistgesucht hier bei eurem Heimvorteil Jennifer Lopez und David Guetta mit Save Me Tonight. Ja, fast schon Halbzeit bei den Ferien. Die Kids denken sich so, nein, das geht viel zu schnell. Die Eltern so, was soll ich mit meinen Kids noch 3 Wochen anfangen? Wie soll ich sie beschäftigen? Naja, wir haben dann einen Tipp für euch. 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Aber es gibt ja so eine Statistik, 56% der Männer denken tatsächlich, sie könnten ohne weiteres einfach so ein Flugzeug landen. Ja, da könnt ihr es mal testen, ob das auch wirklich stimmt. Kleiner Spoiler übrigens, ich habe es schon beim Computerspielen nicht geschafft, einfach nur geradeaus zu fliegen. War gar nicht so einfach. Naja, der Gutschein für den Simulator, der geht heute an Anne, beziehungsweise an ihren Mann Ralf. Sie hat sich heute Morgen nämlich so bei uns beworben.
1: Wir würden gern bei eurem Gewinnspiel mitmachen, weil mein Mann tatsächlich schon immer diesen Kindheitstraum hat, Pilot zu werden. Und dann wäre das natürlich mega, wenn er sich da einfach mal hinsetzen kann ins Cockpit. Und auch meine Kinder wollen schon immer mal fliegen. Und das wäre dann, auch wenn es wahrscheinlich nicht so ganz das ist, was sie sich vorgestellt haben, mega, das einfach mal ausprobieren zu können, weil sie sind tatsächlich noch nie geflogen. Das hat das Urlaubsbudget einfach noch nicht hergegeben.
0: Also ich gönn's euch auf jeden Fall von Herzen. Ich bin mir sicher, ihr werdet als Familie da ganz, ganz viel Spaß haben. Morgen wartet dann schon das nächste Highlight auf euch. 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

0: Das ist Olivia Rodrigo, Drop Dead Top 20 der meistgesuchten Tracks hier bei Radio Gong. Und das war's jetzt von eurer Feierabendfehle. Wir hören uns am Montag wieder ab 18 Uhr zu den Hits des Tages. Ich freue mich auf euch. Hier geht's jetzt weiter mit meinem Kollegen Andy Pool. Ganz viel Spaß und einen schönen Abend und ein schönes Wochenende.
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1: Ich bin Florian Klaus. Bis zum Alter von 5 Jahren gibt's schon die von der Kasse bezahlten Uruntersuchungen für Kinder. Eine weitere soll dazukommen, und zwar die U10 für 9- bis 10-Jährige. Das hat der gemeinsame Bundesausschuss beschlossen. Dabei sollen die Kinder insbesondere auf mögliches Übergewicht, körperliche Aktivität, Bildschirmzeit und psychische Auffälligkeiten gecheckt werden. Die Heizsaison steht vor der Tür und die Gasspeicher sind in diesem Jahr nur halb gefüllt. Doch das Bundeswirtschaftsministerium versucht zu beruhigen. Eine Gasmangellage sei im kommenden Winter nicht zu erwarten. Claudia Wächter berichtet.
2: Entscheidend sind ja nicht nur die Speicher, betont das Ministerium. Gas komme auch über Pipelines aus Norwegen, anderen EU-Ländern und den LNG-Terminals. Außerdem, eine angespannte Marktlage sei noch keine Versorgungskrise. Aber man werde sich kümmern, falls nötig. Verbraucherschützer haben aber bereits vor steigenden Gaspreisen gewarnt. Und auch die Linke mahnt, die Wirtschaftsministerin müsse endlich aktiv werden.
1: Mehr Trockenheit, mehr Hitze, mehr Wind. Die Wälder in Europa könnten durch den Klimawandel bald noch häufiger brennen. Das zeigt eine neue Studie eines internationalen Forschungsteams. Bis Ende des Jahrhunderts könnte die jährlich betroffene Fläche um mindestens 40% steigen. Besonders heftig würde es Mitteleuropa, weite Teile Westeuropas und den Mittelmeerraum treffen. Was aus Sicht der Forscher dagegen helfen könnte? Ein besseres Brandmanagement. Die Fußball-Bundesliga hat einen Rechtsstreit mit der Ticketbörse Viagogo gewonnen. Das Oberlandesgericht München hat die Berufung des Ticketanbieters zurückgewiesen. Anlass der Klage waren Tickets, die Viagogo vor dem Supercup 2019 angeboten hat. Und das, obwohl der offizielle Kartenverkauf noch gar nicht angefangen hatte. Das war nicht legal, so die Entscheidung.
3: Soweit die Nachrichten, alle News aus der Region zum Nachlesen auf radiogong.com und auch in der Gong-App.
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3: Es ist teils recht freundlich jetzt am Abend tatsächlich, und in der Nacht kann es ein paar Wolken geben, Tiefstwerte 14 bis 11 Grad. Morgen dann vorübergehend Sonnenschein, am Nachmittag zieht es zu und es kann auch ein kleines Regengebiet über uns hinwegziehen bei 22 bis 24 Grad. Wenn es Regen und Wind gibt, wird es sogar noch ein bisschen kühler sein. Samstag Wolken, Sonne, vereinzelte schwache Schauer. Sonntag hier erstmal häufig Sonnenschein. Geht auch ein paar Tage dann so. Die Temperaturen aber so wenig über 20 Grad. Es soll ab Sonntag dann langsam aber wärmer werden.
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3: 20 Uhr und 2 Minuten. Hallo Autofahrer. Wir haben aktuell für euch die A7 Fulda Richtung Würzburg zwischen dem Dreieck Fulda und Bad Brückenau-Bildflecken. 7 Kilometer Stau, Bauarbeiten. Bitte Vorsicht. Und auch hier auf der A71 Suhl Richtung Schweinfurt zwischen Melrichstadt und Bad Neustadt an der Saale. Gegenstände auf der Fahrbahn. Auch da bitte erhöhte Vorsicht. Wobei ich glaube, dass die mittlerweile weggeräumt sind. Aber dieser Stau da oben, der ist, denke ich, noch aktuell. Also wenn ihr auch was habt, dann sagt Bescheid. Ganz einfach hier bei uns entsprechend melden. Gerne auch über WhatsApp. Und hier, ja, ist die Late Night Show.
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3: Und ich wünsche euch dabei einen schönen Donnerstagabend. Servus.

gerne liken bei uns in der Gong-Playlist. Gefällt mir sehr gut, muss ich sagen. Ist auch ein cooler Typ. James Blunt, Taste Like Summer. So einfach ist das. Der Sommer ist noch da, auch wenn er eine kleine, sage ich mal, Hochsommerpause macht. Wettertechnisch gefühlt ist immer noch okay. Und man kann den Abend jetzt auch noch ein bisschen genießen vielleicht. Marktplatz Sommer Bad Neustadt, das große Finale. Und denke ich auch, dass da vielleicht noch ein bisschen was geht heute. Ansonsten das Weinfest in Bad Kissingen ist ja auch, das geht immer bis 22 Uhr. Und Play Again Sam ist heute live mit dabei, Rathausplatz und Rathaus Innenhof in Bad Kissingen. Zum Beispiel das. Schaut rein, viele ansonsten Biergärten haben offen oder auch eben verschiedene schöne Happy Hours da und dort. Schaut rein, Stadtshoppen, Kitzingen zum Beispiel auch immer wieder gut. Bis 22 Uhr am Stadtbalkon dort. Also geht noch was heute. Egal, was ihr vorhabt, viel Spaß. Wie gesagt, schaut rein auf radiogong.com, da gibt es eine Menge zu entdecken. Und hier ist Tate McRae und Greedy.

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1: So schaut's aus. Ich komme mit meinen Kabeln hier nicht zurecht. Gaumel ist laut. Bandsalat, kennt ihr das noch von früher? Nee, kennt man heute noch nicht mehr, ne? Haben Streamingdienste einfach nicht so, wenn die Kassette plötzlich oder der Kassettenspieler plötzlich die Kassette frisst oder Videokassetten, Bandsalat. Oder als wir hier mit Band gearbeitet haben, tatsächlich, das waren so riesige Bandkuchen, ja, so Platten, das war alles aufgewickelt und da hat man Sachen drauf gehabt, Beiträge und so Zeug.
2: Analog!
1: So, das war aber mehr so ein Ladegerät-Band quasi. Also ein Kabelsalat in dem Fall. Nichtsdestotrotz, wir haben jetzt mittlerweile gleich 8:30 und ich blicke mal für euch auf die Straßen. Die A3 Würzburg Richtung Nürnberg zwischen Heidingsfeld und Randersacker. Vorsicht, Reifenteile auf der Fahrbahn. Und die A7 Würzburg Richtung Fulda zwischen Bad Brückenau Volkers und Dreieck Fulda. Vorsicht, auch hier Gegenstände auf dem linken Fahrstreifen im Baustellenbereich. Obacht hier. Allen unterwegs auf jeden Fall eine gute Fahrt. Wer sie auch was habt, ja, ich sag's immer wieder gerne, sagt Bescheid. Ihr seid unsere Augen und Ohren da draußen. Und hier ist Duguel für euch. Mit einer Nummer, die auch Sommerhit würdig war. Moving to the Sun.

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Kitsch Creek, Blumengarten. Schön, David, gut genug. Hat man auch überlegt, ob das vielleicht der Sommerhit werden könnte, aber es wurde nicht der Sommerhit. Wobei wir schon ein paar Deutsche hatten auf jeden Fall. Diese Nummer ist aber Platz 3 aktuell, nicht nur in den Radio Gong Top 30, sondern auch in Deutschland. Und ja, Daumen hoch dafür. 8 Wochen dabei, 5-mal schon. Die Nummer 1. Kitschrigi übrigens im September auch auf Tour. Ticket-technisch kann man sich natürlich versorgen, auch im Ticketshop auf radiogong.com. Das hier ist Taylor, die Swift on the Fate of Ophelia. Sie muss ja ein bisschen jetzt auf ihren Travis Kelce verzichten, momentan auf ihren Ehemann mittlerweile, weil er ja die Vorbereitung macht, also Football-Saison technisch mit den Kansas City Chiefs. Und habt ihr da die ersten Videos gesehen, ja, und Fotos, als er jetzt da so zum Training Camp kam, nach der Hochzeit, nach dem Schlemmen? Warnte Grunde als sonst, Freunde. Aber ich denke, das trainiert er wieder runter. Aber Taylor kocht ja auch gern. Also es ist tatsächlich so, dass sie ihn offenbar richtig füttert. Kann man ja mal machen. Taylor Swift, The Fate of Ophelia. Hier auf Radio Gong, das Ganze bei der Late Night Show.

0: beide Herrschaften übrigens auch auf Tour. Gentlemen dann später im Jahr, unter anderem auch in Würzburg, und Michael Patrick Kelly jetzt dann im September, glaube ich, ist der unterwegs. Tickettechnisch da auch gerne nochmal reingucken auf radiogong.com, selbstverständlich. Und es lohnt sich auch bei uns reinzugucken und reinzuhören, denn wir wollen ein bisschen was wissen.
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Serotonin. James Hype Serotonin hier auf Radio Gong an diesem Donnerstagabend. Und gestern gab es ja doch in Teilen des Sendegebiets auf jeden Fall heftige Gewitter. Ja, das hört man dann immer und denkt sich, bei uns war gar nichts. Ja gut, das Sendegebiet ist groß und da kann das durchaus mal passieren. Vor allem eben gestern Abend und in der Nacht auf Donnerstag in der Region Main-Rhön. Mehrere Einsätze hier, Landkreis Rhön-Grabfeld, Haßbergen. Kräftige Gewitter, starke Böen, umgestürzte Bäume gab es. Straßen mussten deswegen geräumt werden von den Bäumen. Bad Neustadt, Melrichstadt, Bad Königshofen, da waren verschiedene Einsätze drin. Und auch das Stromnetz war teils betroffen. Umgestürzte Bäume und Äste bestätigten Stromleitungen. Aber bis 0.40 Uhr war alles so wiederhergestellt. Auf jeden Fall danke nochmal an alle, die da gearbeitet haben. Also das heißt die Rettungsdienste, aber auch eben genau der Bereitschaftsdienst, der den Strom wiederherstellt. 13 Unwettereinsätze in der Region. Keine wirklich dramatische Lage, nichtsdestotrotz haben es mehrere dann eben auch gespürt und deswegen sagen wir euch immer Bescheid, wenn es da was geben kann und passt auf euch auf da draußen. Wie es Wetter wird in den nächsten Tagen, das erfahren wir gleich. Jetzt erstmal Linkin Park hier auf Radio Gong und The Emptiness Machine.

0: Florian Klaus.
1: Weniger als 2/3 der Azubis sind noch mit ihrer Ausbildung zufrieden. So hoch war die Unzufriedenheit in einer Umfrage des Deutschen Gewerkschaftsbunds noch nie. Die Hälfte der Befragten fühlt sich psychisch belastet, etwa durch hohen Druck und Personalmangel im Ausbildungsbetrieb. Auch die finanzielle Situation belastet viele. Für Kinder im Alter zwischen 9 und 10 Jahren in Deutschland ist eine neue Vorsorgeuntersuchung geplant. Das hat der gemeinsame Bundesausschuss beschlossen, der festlegt, welche Leistungen die gesetzliche Krankenkasse übernimmt. Bisher gibt es regelmäßige Untersuchungen für Kinder bis 5. Claudia Wächter berichtet.
2: U10 heißt der neue Check-up und bei dem sollen sich Ärzte vor allem auf mögliches Übergewicht konzentrieren, wie viel sich die Kids bewegen, ob es psychische Auffälligkeiten gibt und wie lange sie am Handy oder Tablet hängen. Stichwort Dauerscrollen führt oft zu Konzentrationsproblemen. Auch eine Impfberatung steht auf dem Programm, doch bis Praxen diese Untersuchung anbieten, wird es wohl noch einige Monate dauern.
1: Er soll online andere Menschen zu Straftaten angestachelt haben. Deswegen ermittelt die Bundesanwaltschaft gegen einen mutmaßlichen Anführer von 2 Online-Gruppierungen. Die Behörde wirft dem schon im März festgenommenen Mann unter anderem vor, andere zu Mord und Brandstiftungen angestiftet zu haben. Außerdem geht es um Vergewaltigung und den sexuellen Missbrauch von Kindern. Der Fall erinnert an den White Tiger. Der junge Fußballstar Said Elmala bleibt beim 1. FC Köln. Der 19-Jährige hat seinen Vertrag beim Bundesligisten vorzeitig um ein Jahr bis 2031 verlängert. In den vergangenen Monaten hatte es einige Wechselspekulationen um ihn gegeben. In einem Video könnte er dem ein oder anderen Köln-Fan also auch einen Schrecken eingejagt haben, als er gesagt hat, eure Nummer 13 geht. Er läuft jetzt nämlich mit der prestigeträchtigen Nummer 10 auf.
3: Sollten wir am Montagabend im Auge haben ab 18 Uhr. In Würzburg am Dahlenberg, wenn der 1. FC Köln hier aufschlägt zum DFB-Pokal in der ersten Runde, wird die 10 sicherlich im Fokus stehen. 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
3: Jetzt am Abend war es doch recht freundlich teilweise. Und in der Nacht kann es auch ein paar Wolken geben, 14 bis 11 Grad die Tiefstwerte, morgen vorübergehend Sonnenschein, nachmittags zieht es zu, ein kleines Regengebiet kann über uns hinwegziehen dabei. Bei rund um 23 Grad, Samstag dann Wolken, Sonne, vereinzelte Schauer, Sonntag bis in die nächste Woche sieht es dann doch häufig sonnig aus, auf jeden Fall die Temperaturen zunächst mal so etwas über 20 Grad, ab Sonntag soll es sogar langsam wieder wärmer werden.
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3: 21 Uhr, gleich 3 Minuten. Hallo Autofahrer, wir haben aktuell für euch keine größeren Störungsmeldungen. Alle unterwegs auf jeden Fall eine gute Fahrt.
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3: Ihr seid bei der Late Night Show. Mein Name ist das hier.
6: Andy Pool.
3: Der hier. Und das ist der hier, The Bowser und Magnetic. Servus.

Gell und Solto, Jamaican Bam Bam, aus unserem Lastenaufzug raus in die bunte, weite Welt. Der Mann, der, wie gesagt, hier schon live bei uns ein Gig gegeben hat, ist am Samstag, falls ihr zufälligerweise in Toronto seid, in Kanada, da spielt er. Oder in Brooklyn, New York, am Sonntag. Oder in Italien, Marina di Pisa, am nächsten Samstag, 29. August. Vielleicht ist ja der ein oder andere im Urlaub. Ja? Auch Malta dann quasi an dem Samstag draußen. Also das ist ja zwei. Ne? Dann und da dort, der ist ja unterwegs, meine Herren. Dann geht es wieder nach in den USA, da ist er dann viel unterwegs auf jeden Fall. Also wie gesagt, der hat echt geschafft. Er ist wirklich absolut grandios unterwegs. Vor allem unfassbar viele Menschen immer hinter seinem Pult. Also ich finde, da staut sie es richtig, ja, mit lauter Menschen und die da hinten feiern mit ihm. Dass er da so das machen kann, wenn so viele da direkt im Rücken stehen, weiß ich auch nicht. Nichtsdestotrotz, diese Nummer kommt bei euch immer noch grandios an. Insgesamt schon 24 Mal bei uns in den Top 30 und 18 Mal am Stück aktuell. Ja, aber hat es noch nicht in die Top 10 geschafft. Das heißt, gerne dann nochmal ein paar Likes hinterher schießen. Seit Februar hören wir die Nummer übrigens immer wieder und passt ja auch zum Sommer dann. Haben wir damals schon gesagt, ist eigentlich ein Sommerhit. Werden wir im Sommer bestimmt hören. Und tatsächlich war es so. Und jetzt Joe für euch auf Radio Gong. Auch eine Nummer, die sensationell gut ist. End of Beginning.

Was für eine grandiose Nummer. Robin Schulz und Watermat und Take It Slow Bullet. Gerne auch ein Like dalassen bei uns in der Gong-Playlist. Toll. Ja? Und wir schauen mal auf die Straßen, ob da noch ein bisschen was los ist. Vorhin hat sich ja mehr oder weniger alles aufgelöst, aber da ist immer wieder ein bisschen was los. Wir haben die A70 Bamberg Richtung Schweinfurt-Werneck zwischen dem Dreieck Werntal und Werneck, der rechte Fahrstreifen gesperrt. Da eine Nachtbaustelle bis morgen früh um 6 Uhr, das ist neu reingekommen. Also das auch bitte mit berücksichtigen. Allen unterwegs eine gute Fahrt mit einer Combo, die natürlich weltweit auch berühmt ist und auch bei der WM groß aufgetreten ist und deswegen die Songs auch wieder in Charts diverse eingestiegen sind, auch bei uns in den Radio Gong Top 30. Es ist BTS mit Swim. 13 Wochen am Stück wieder dabei, also die haben es schon ein bisschen früher, aber dann kam nochmal ein Schwung dahinter. Das jetzt hier für euch.

Na ja, Freddy Gong in der Playlist mit dir alleine sein. Lea. Ja, sehr, sehr, sehr schicke Nummer und sie war ja auch schon häufiger da. Also wir haben die Lea schon so häufig hier gehabt, also auch ganz am Anfang ihrer Karriere. Toll. Und sie ist nächstes Jahr nicht wirklich alleine. Sie wird nämlich auf Tour sein. Im April müsste das sein. Arena-Tour quer durch Deutschland. Also da könnt ihr euch ticketechnisch sicherlich versorgen. Und das wird sicherlich auch richtig groß, Lea, mit dir alleine sein hier auf Radio Gong. Gerne ein Like da lassen oder 3 oder 5. Gut, geht ja nicht so einfach, aber sagt es weiter, damit wir sie in unsere Radio Gong Top 30 hieven könnt. Dieser Herr, der braucht das nicht. 20 Wochen am Stück dabei, dank eure Likes und so weiter. Harry Styles und American Girl.

SK Music Inside My Soul. Neu und schon meist gesucht. Wird viel Shazam, mit viel gesucht und erfährt dadurch eure Gunst natürlich. Könnt ihr gerne liken, selbstverständlich bei uns in der Gong-Playlist. Schön groovy auf jeden Fall. Und hier ist Clock Clock für euch mit Out of the Dark. Und dann ein bisschen Local Heroes, Fastboy und Music Sounds. Die neue Nummer, die ich auch sensationell gut finde.

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1: Ich bin Yves Simon. Hoher Druck, geringe Bezahlung und Personalmangel im Betrieb. Die Zufriedenheit von Auszubildenden in Deutschland ist auf einem neuen Tiefpunkt angekommen. Nicht mal 2/3 haben in einer Umfrage des Deutschen Gewerkschaftsbunds gesagt, dass sie zufrieden mit ihrer Ausbildungsstelle sind. Das sind so wenige wie noch nie. Die Hälfte der Azubis fühlt sich außerdem psychisch belastet. So langsam aber sicher marschieren wir doch wieder auf den Herbst zu. Und das heißt, die Heizsaison steht vor der Tür. Die

0: Speicher in Deutschland sind allerdings nur halb gefüllt in diesem Jahr. Aber das Bundeswirtschaftsministerium versucht zu beruhigen. Eine Gasmangellage ist für den kommenden Winter nicht zu erwarten, heißt es von da. Claudia Wächter berichtet.
1: Entscheidend sind ja nicht nur die Speicher, betont das Ministerium. Gas komme auch über Pipelines aus Norwegen, anderen EU-Ländern und den LNG-Terminals. Außerdem, eine angespannte Marktlage sei noch keine Versorgungskrise. Aber man werde sich kümmern, falls nötig. Verbraucherschützer haben aber bereits vor steigenden Gaspreisen gewarnt. Und auch die Linke mahnt, die Wirtschaftsministerin müsse endlich aktiv werden.
0: Wie konnte das passieren? Um genau diese Frage bei Behandlungsfehlern besser zu beantworten, fordert der medizinische Dienst ein verpflichtendes Meldesystem. Es geht dabei um sogenannte Never Events, schwere vermeidbare Fehler sind das. Das sind zum Beispiel Tupfer, die nach Operationen einfach im Körper bleiben oder auch Verwechslungen von Körperteilen oder ganzen Patienten. 150 Fälle von solchen Behandlungsfehlern hatte die Expertenorganisation im letzten Jahr als gravierend eingestuft. Die FIFA hat den Austragungsort für das Finale der Frauenweltmeisterschaft im nächsten Jahr festgelegt. Es steigt im legendären Maracana-Stadion in Rio de Janeiro. Dort hatten sich 2014 schon die deutschen Männer den WM-Titel geholt. Wer weiß, vielleicht ein gutes Omen. Gastgeber Brasilien eröffnet das Turnier dort am 24. Juni auch. Also beide Spiele, sowohl Eröffnungsspiel als auch Finale dann dort. Das DFB-Team von Bundestrainer Christian Wück ist schon sicher qualifiziert. Titelverteidiger ist Spanien.
2: Soweit die Nachrichten. 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
2: In der Nacht Tiefstwerte 14 bis 11 Grad. Einige Wolken sind unterwegs und morgen dann vorübergehend Sonnenschein. Nachmittags ein kleines Regengebiet bei rund um 23 Grad. Samstag dann Wolkensonne, vereinzelte Schauer. Ab Sonntag wird es recht freundlich eigentlich. Die Temperaturen erstmal so rund um oder etwas über 20 Grad. Ab Sonntag wird es aber langsam wieder wärmer.
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2: 22:03. Hallo Autofahrer. Wir haben für euch aktuell die A70 Bamberg Richtung Schweinfurt-Werneck zwischen dem Dreieck Werntal und Werneck. Der rechte Fahrstreifen gesperrt und zwar wegen einer Nachtbaustelle. Bitte eine Vorsicht in diesem Bereich. Allen unterwegs gute Fahrt.
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2: Und ich wünsche euch selbstverständlich einen schönen Donnerstagabend. Das Ganze hier bei der Late Night Show. Servus.

Temper City hier auf Radio Gong. Und in der City ist es manchmal gar nicht so einfach mit den vielen Baustellen. Ja, das ist in der ganzen Region natürlich immer wieder schwierig, vor allem in den Sommerferien. Aber es gibt Baustellen, die schneller fertig werden, als man denkt. Tatsächlich, wer es noch nicht gemerkt hat und immer noch einen Umweg nimmt, die Martin-Luther-Straße ist wieder ohne Einschränkungen befahrbar in Würzburg. Seit Oktober letzten Jahres liefen die Bauarbeiten, die sind abgeschlossen. Das ist quasi am Ringpark entlang, ab dem Friedhof bis zur Rottendorfer Straße. Da dieser Abschnitt, der dann eben nur einseitig befahrbar war in Richtung Berliner Ring, ist jetzt wieder offen und das heißt sehr schön. Man hat ja schon letzte Woche gesagt oder in den vergangenen, ja, letzte Woche gesagt, dass es auf jeden Fall schneller geht und zack war es frei. Und unter anderem wurden die Gehwege verbreitet und die Fahrbahndecke erneuert. Alle Infos findet ihr natürlich wie gewohnt auf radiogong.com und gute Fahrt zusammen mit Baby Rexha und New Religion.

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Flow und Leak It hier auf Radio Gong, mega Nummer. Das Ganze an diesem Donnerstagabend für euch. Und wir haben ja immer noch mitten im Sommer. Wir sind mitten in den Sommerferien hier bei uns im Bayern. Und Zeit für den Sommerhit. Aber ihr wisst ja, wenn der Sommerhit kommt, habe ich gesagt, schauen wir mal in die Geschichte der Sommerhits in Deutschland. Die gibt es ja seit

1990, da waren schon Kracher dabei. Wir haben ja zwei Fünferblöcke schon für euch gespielt, unter anderem mit MC Hammer, You Can't Touch This, Culture Beat, Mr. Vane, Macarena war dabei, Mambo No. 5 und im Jahr 2000 war das hier der Sommerhit des Jahres.

ATC Around the World. Dann gehen wir ins Jahr 2001. 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Dante Thomas, Miss California, war auch bei uns schon live auf der Bühne. Da haben wir sogar ein unserer Stadtfestbühne damals. Wir haben sogar ein Poster noch draußen bei uns im Gang hängen mit Dante Thomas. Und dann, das hier nicht zu vergessen, im Jahr 2002. A serie, the Ketchup Song von Las Ketchup. Und dann, ich glaube, das war jetzt dann das erste Mal im Jahr 2003, dass es mal ein deutschsprachiger Song war. Und

Eine deutsch-österreichische Co-Produktion. Ab in den Süden. Mega, mega Nummer. Geht immer noch, wenn man das natürlich spielt. Und dann ging man nach Rumänien im Jahr 2004.

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0: Ozone war das. Ja, haben die es nicht da im Flugzeug sogar gedreht, dieses Video oder so? Mal lang nicht mehr gesehen. Zum Glück kann man ja alles auf YouTube mittlerweile angucken. Ja, und muss nicht warten auf MTV, bis mal endlich wieder Musikvideos kommen. Also, das waren die Sommerhits vom Jahr 2000 bis 2004. Also 5 Stück wieder einmal. Und jetzt der aktuelle, 2026. Es ist Shakira mit Burna Boy, das wisst ihr natürlich. Und Dida.

Das klingt nach Tanzen und Party, oder? Auch eine Nummer, die wahnsinnig lange schon bei uns in den Top 30 ist und das völlig zu Recht. Another und 54 Ultra, Talk to You. Und wer heute dancen will, quasi reingrooven ins Wochenende schon so langsam, kann Thirsty Thursday zum Beispiel auf dem Boot seit 22 Uhr geht's da rund oder im Kurden komisch die Donnerstagsdisco. Oder ihr schaut in eine der vielen Bars rein, die auch teilweise viele Specials haben. Da könnt ihr dann reingucken und da gibt es auch oft Musik und so weiter und so fort. Also gerne auf radiogong.com mal reinschauen und das rauspicken, was euch gefällt. Und das hier ist Taylor Swift für euch mit Opalite.

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0: Cameron Loves Sober, neu hier auf Radio Gong. Das war's von meiner Seite. Andy Pool sagt Ciao, Servus. Das war's zumindest von der Late Night Show. Wir hören uns aber gleich wieder ganz kurz nach den News. Und hier ist erstmal Alex Warren, wie gesagt, mit Ordinary.
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2: Ich bin Yves Simon. Eine Lufthansa-Maschine von Frankfurt nach Chicago musste wegen eines medizinischen Notfalls außerplanmäßig in Schottland landen, in Glasgow, um genau zu sein. Für die Boeing 747-8 mit 358 Passagieren wurde die Luftnotlage erklärt, damit der kranke Fluggast schnell einen Notarzt bekommt. Weil die Crew dann allerdings durch die lange Bodenzeit ihre Dienstzeiten überschritten hätte, ist dann der Flug LH430 nicht fortgesetzt worden. Die Maschine ist nach Frankfurt zurückgeflogen. Die Passagiere sind dann aber umgebucht worden. In Sachsen-Anhalt sorgt gerade die Spende eines CDU-Politikers an die AfD für Ärger. Der Bürgermeister von Seehausen, Bert Prange, hat der AfD 10.000 Euro überwiesen und ihr öffentlich seine Stimme empfohlen. Ihm droht jetzt ein Parteiausschlussverfahren. Im Nahen Osten ist ein US-Flugzeugträger angekommen. Die George Washington löst die Abraham Lincoln ab. Auf der Lincoln soll es wegen des monatelangen Einsatzes im Irankrieg zu Versorgungsproblemen bei der Crew gekommen sein. Die Demokraten fordern jetzt eine gründliche Aufklärung der Zustände an Bord. Jetzt schlägt Gianni Infantino auch der Ärger der vielen Fans ins Gesicht. Ein internationales Bündnis von Fußballfans fordert den Sturz des FIFA-Bosses und hat dafür auch extra eine Petition gestartet. Die Organisation wirft ihm vor, den Fußball mehrfach verraten zu haben und verlangt eine grundlegende Reform des Weltverbands. Das Bündnis, das nach eigenen Angaben hunderte Millionen Fans vertritt, mischt sich damit in den Wahlkampf um die FIFA-Spitze ein. Außerdem denken mehrere Regionalverbände über ein Misstrauensvotum gegen Infantino nach.
3: Soweit die Nachrichten. 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
3: In der Nacht. Ein paar Wolken, Tiefstwerte 14 bis 11 Grad morgen, dann vorübergehend Sonnenschein. Nachmittag zieht es zu, kleines Regengebiet, 22 bis 24 Grad. Samstag dann Wolkensonne, vereinzelte schwache Schauer. Sonntag bis in die nächste Woche häufig Sonnenschein, Temperaturen etwas über 20 Grad. Zunächst ab Sonntag geht es dann aber aufwärts.
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3: Das Ganze um 23 Uhr und 3 Minuten. Hallo Autofahrer, wir haben die A7 und zwar von Schweinfurt in Richtung Schweinfurt-Werneck. Dort raus zwischen dem Dreieck Werntal und Werneck der rechte Fahrstreifen gesperrt. Bis morgen früh um 6 Uhr ist nämlich eine Nachtbaustelle. Bitte Vorsicht, allen unterwegs eine gute Fahrt. Und das war's, wie gesagt, von meiner Seite. Wir hören uns wieder am Samstag ab 15 Uhr. Wünsche euch viel Spaß jetzt mit der Gong Chillout Zone. Bis denn.
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1: Ich bin Yves Simon. Wegen des Feuers im Hürtgenwald in der Eifel in Nordrhein-Westfalen hat es vor einer Woche ja Evakuierungen gegeben. Jetzt aber ist der Brand komplett gelöscht. Und auch im Brandgebiet im Naturschutzgebiet Hohes Venn im belgischen Grenzgebiet zu Deutschland hat sich die Lage weiter entspannt. Jan-Henner Reitze berichtet.
2: Große Erleichterung beim Bürgermeister von Hürtgenwald, der sich bei allen Einsatzkräften und freiwilligen Helfern für ihren unermüdlichen Einsatz bedankt. Kein Haus sei zu Schaden gekommen. Das vom Feuer betroffene Gebiet bleibt allerdings gesperrt, damit kein neuer Brand ausgelöst wird und weil beschädigte Bäume noch umstürzen könnten.
1: Entwarnung aus dem Bundeswirtschaftsministerium, denn trotz niedrigerer Speicherstände als in den letzten Jahren wird im kommenden Winter nach jetzigem Stand zumindest keine Gasmangellage erwartet. Die Versorgung läuft über Pipelines aus Norwegen, LNG-Terminals und europäische Nachbarländer. Hohe Preise wegen des Iran-Kriegs bedeuten noch lange keine Versorgungskrise, heißt es. In Ismaning bei München hat ein Autofahrer offenbar einen Polizisten angefahren. Der Beamte ist verletzt worden und kam ins Krankenhaus. Es sind auch Schüsse gefallen, als nämlich der Fahrer einfach abhauen wollte, hat einer der Polizisten auf das Auto geschossen, um es am Abhauen zu hindern. Der Fahrer ist dann erst mit dem Auto weggefahren, dann wollte er zu Fuß weiter. Jetzt ist er aber doch in Gewahrsam. Was genau hinter dem Vorfall steckt, das ist noch unklar. Möglich ist auch ein vorausgegangenes Verkehrsdelikt. Der Lotto-Jackpot über die maximale Gewinnsumme von 50 Millionen Euro ist schon wieder geknackt worden. Diesmal teilen sich drei Gewinner diese Megasumme. Einmal geht das Geld nach Hessen und gleich zweimal nach Niedersachsen. Bemerkenswert, denn erst am letzten Samstag war ein 50-Millionen-Jackpot geknackt worden, nachdem es vorher 40 Ziehungen gab, ohne einen einzigen Gewinner.
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3: In der Nacht teils bewölkt, die Tiefstwerte um 14 bis 11 Grad. Tagsüber scheint vorübergehend die Sonne. Am Nachmittag nehmen die Wolken wieder zu und ein kleines Regengebiet zieht über uns hinweg bei 22 bis 24 Grad.
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0: bin Yves Simon. Jeder zweite Azubi in Deutschland fühlt sich psychisch belastet. Das zeigt eine Umfrage unter mehr als 13.000 jungen Menschen für den Ausbildungsreport des Deutschen Gewerkschaftsbunds. Nur noch knapp 2/3 bewerten ihre Ausbildung positiv. Besonders häufig klagen die Befragten über Leistungs- und Zeitdruck, Personalmangel und auch Aufgaben, die mit ihrer eigentlichen Lehre im Job überhaupt gar nichts zu tun haben. Wieder ist eine Sprengstoffdrohne aufgetaucht, dieses Mal in der Nähe eines Gasfelds im Schwarzen Meer in Rumänien. Und laut der dortigen Regierung waren die Arbeiter in akuter Gefahr. Trotzdem, die Drohne konnte rechtzeitig unschädlich gemacht werden. Waldbrände werden zunehmend ein immer größeres Problem bei uns in Europa. Davon gehen Klimaforscher aus. Die Fläche, die von Waldbränden betroffen ist, die könnte sich sogar verdreifachen. Zu diesem Ergebnis kommt die Studie einer internationalen Forschergruppe. Aber auch Möglichkeiten werden da genannt, wie diese Entwicklung vielleicht vermieden werden kann. Jan-Henner Reitze berichtet.
1: Dieser Sommer mit deutlich überdurchschnittlich vielen und flächenmäßig großen Waldbränden hat schon gezeigt, was in Zukunft häufiger vorkommen könnte. Besonders betroffen waren Frankreich, Spanien und Griechenland. Aber auch in Deutschland gehen die Autoren von mehr Wald- und Flächenbränden aus, je nachdem, wie viel wärmer es tatsächlich noch wird.
0: Wenn im Franz-Beckenbauer-Supercup am Wochenende Borussia Dortmund und der FC Bayern aufeinandertreffen, ist Jamal Musiala wohl nur Zuschauer. Medien berichten nämlich, dass Trainer Kompany den 23-Jährigen nicht nominieren will für den Kader. Bei den letzten beiden Testspielen gegen Leipzig und Heidenheim war Musiala wegen kurzer Blackouts ärztlich behandelt worden. Inzwischen ist bekannt, dass es sich dabei um sogenannte Absenzen handelt. Eine Art epileptische Anfälle ist das, die mit der richtigen ärztlichen Betreuung aber gut behandelbar sind.
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3: In der Nacht teils bewölkt, die Tiefstwerte um 14 bis 11 Grad. Tagsüber scheint vorübergehend die Sonne. Am Nachmittag nehmen die Wolken wieder zu und ein kleines Regengebiet zieht über uns hinweg bei 22 bis 24 Grad.
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1: Ich bin Yves Simon. Einen Banküberfall mit KI planen. Eine gute Idee, das hat sich ein 23-Jähriger in Omaha im US-Bundesstaat Nebraska gedacht. Unter anderem hatte der Mann ChatGPT gefragt, wie lange es denn dauert, bis die Polizei da ist. Wirklich clever hat sich der Mann aber nicht angestellt. Kameras haben sein unmaskiertes Gesicht gefilmt und sein Auto auch samt Kennzeichen. Auf seinem Handy haben die Ermittler dann die Jet-Verläufe mit der KI gefunden. Jetzt muss er über 10 Jahre ins Gefängnis. Gas dürfte in diesem Winter wegen des Iran-Kriegs und anderen Krisen teuer sein. Außerdem sind die Gasspeicher gerade erst zur Hälfte gefüllt, weniger als letztes Jahr zu dieser Zeit. Die Opposition fordert die Regierung auf, aktiv zu werden. Das Bundeswirtschaftsministerium versucht zu beruhigen und will nichts von einer Gasmangellage wissen. Der Chef der Bundesnetzagentur Müller appelliert im ZDF an die Versorger, ihre Speicher zu füllen.
2: Es ist genug Gas verfügbar. Man muss es nur einkaufen und auch in Deutschland, in Europa einspeichern. Das kann man Stand heute auch noch schaffen. Man muss dafür nur jetzt richtig ranklotzen.
1: Verbraucherschützer meinen, sich schon mal nach günstigeren Versorgern umschauen, das kann nicht schaden. Viele junge Menschen in Deutschland haben das Vertrauen in die gesetzliche Rente komplett verloren. Laut einer Umfrage erwartet wenig.